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1: Ich bin Christian Haffmann und das sind die wichtigsten Meldungen des Tages. In Berlin fehlt an vielen Schulen die gesetzlich vorgeschriebene Brandschutzkontrolle. Trotz jahrelanger Kritik hat sich daran kaum etwas getan. Das zeigt eine aktuelle Tagesspiegel-Nachfrage bei den Bezirken. Michael Bottlick berichtet.
2: Vorgeschrieben ist eine Kontrolle alle 5 Jahre. Zuständig sind die Bauaufsichtsämter. Besonders betroffen sind Pankow und Tempelhof-Schöneberg. Dort liegt die letzte Brandschutzkontrolle an mehreren Schulen teilweise über 20 Jahre zurück. Als Grund nennen die Bezirke durchweg Personalmangel. Nur Lichtenberg, Spandau und Reinickendorf halten die Frist durchgehend ein. Charlottenburg-Wilmersdorf und Neukölln haben sich seit Februar immerhin deutlich verbessert.
1: Die Lockerung des Lkw-Fahrverbotes an Sonn- und Feiertagen bleibt in Berlin bestehen, und zwar bis Ende September. Das hat die Senatsverwaltung für Verkehr mitgeteilt. Hintergrund ist das anhaltende Niedrigwasser auf deutschen Flüssen, weshalb viele Gütertransporte von Schiffen auf Laster verlagert werden müssen. Neu ist, jetzt dürfen auch Großraum- und Schwertransporte sonntags fahren. Für normale Lkw-Fahrten ohne Bezug zum Niedrigwasser bleibt das Sonntagsfahrverbot bestehen. Die BVG hat versehentlich Wahlwerbung für die Berlin-Wahl aus mehreren U-Bahnhöfen entfernt. Mitarbeiter waren fälschlicherweise davon ausgegangen, dass es keine Genehmigung gab, erklärte die BVG heute. Betroffen sind Plakate von CDU, SPD und Linke. Insgesamt gab es 64 Bodenplakate in 28 Stationen. Wie viele davon abgehängt worden sind, ist noch nicht klar. Die BVG will die Werbung jetzt spätestens bis zum Wochenende wieder anbringen. Jetzt weitere Meldungen aus Deutschland und der Welt.
3: Ich bin Thomas Brock. Bundeskanzler Merz will die Rentenreform wie geplant umsetzen, trotz heftiger Kritik einiger CDU-Regierungschefs im Osten. Nach der Kabinettsklausur in Neu-Hardenberg hat Merz gleichzeitig alle zu mehr Zuversicht und Optimismus aufgerufen. Weit verbreiteter Missmut lähme unser Land.
4: Positive Signale sieht Merz bereits. Die Wirtschaft wachse nämlich wieder. Auf jeden Fall will die Regierung ihr Reformpaket durchziehen. Ein Machtwort gab es nicht nur im Rentenstreit. Auch eine Zuckersteuer auf Zero-Getränke soll es nicht geben, aber auch nicht mehr Geld für Hitzeschutz. Tatkraft, Geschlossenheit und gute Laune demonstriert die Koalition, denn deren Umfragewerte sind weiter im Keller. Claudia Wächter, Nachrichtenredaktion.
3: Die Zahl der Todesopfer nach der heftigen Sturzflut in einer Gebirgsregion von Nepal ist auf mindestens 157 gestiegen. Hunderte Menschen werden noch vermisst, darunter auch Touristen aus Deutschland. Die Wasser- und Schlammmassen richteten große Zerstörungen in Orten entlang eines Flusses an, der im Hochland von Tibet entspringt und die nepalesische Provinz Bagmati durchfließt. Auch in China kamen Menschen ums Leben. Die genaue Ursache für die Sturzflut ist noch unklar. Zwei Beschäftigte am Frankfurter Flughafen sind an den Folgen einer Malariaerkrankung gestorben. Der erste Todesfall ereignete sich schon Anfang Juli. Den zweiten hat der Flughafenbetreiber Fraport nun bekannt gegeben.
5: Mücken aus einem Malariagebiet sollen im Frachtraum oder Gepäck nach Deutschland gekommen sein. Laut Gesundheitsamt waren insgesamt 6 Beschäftigte betroffen, den anderen 4 geht es mittlerweile wieder gut. Dass Malariamücken im Flugzeug oder an einem Flughafen auftauchen, kommt nur sehr selten vor. Deshalb sei das Risiko für Flugreisende gering. Von Mensch zu Mensch ist die Infektion nicht übertragbar und die infizierte Mücke sei wahrscheinlich schon tot, sagen die Behörden. Thomas Bremser, Nachrichtenredaktion.
3: Der Facebook-Mutterkonzern Meta zahlt in einem US-Verfahren um Social-Media-Sucht bei Kindern knapp 17 Milliarden Dollar. Darauf einigte sich das Unternehmen mit der überwiegenden Mehrheit der US-Bundesstaaten, mehreren Territorien und dem Hauptstadtbezirk Washington. Sie hatten Meta vorgeworfen, Kinder bewusst zu übermäßiger Nutzung von Facebook und Instagram verleitet und Risiken verschwiegen zu haben.
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1: Ich bin Christian Haffmann und das sind die wichtigsten Meldungen des Tages. In Berlin fehlt an vielen Schulen die gesetzlich vorgeschriebene Brandschutzkontrolle. Trotz jahrelanger Kritik hat sich daran kaum etwas getan. Das zeigt eine aktuelle Tagesspiegel-Nachfrage bei den Bezirken. Michael Bottlick berichtet.
2: Vorgeschrieben ist eine Kontrolle alle 5 Jahre. Zuständig sind die Bauaufsichtsämter. Besonders betroffen sind Pankow und Tempelhof-Schöneberg. Dort liegt die letzte Brandschutzkontrolle an mehreren Schulen teilweise über 20 Jahre zurück. Als Grund nennen die Bezirke durchweg Personalmangel. Nur Lichtenberg, Spandau und Reinickendorf halten die Frist durchgehend ein. Charlottenburg-Wilmersdorf und Neukölln haben sich seit Februar immerhin deutlich verbessert.
1: Die Lockerung des Lkw-Fahrverbotes an Sonn- und Feiertagen bleibt in Berlin bestehen, und zwar bis Ende September. Das hat die Senatsverwaltung für Verkehr mitgeteilt. Hintergrund ist das anhaltende Niedrigwasser auf deutschen Flüssen, weshalb viele Gütertransporte von Schiffen auf Laster verlagert werden müssen. Neu ist, jetzt dürfen auch Großraum- und Schwertransporte sonntags fahren. Für normale Lkw-Fahrten ohne Bezug zum Niedrigwasser bleibt das Sonntagsfahrverbot bestehen. Die BVG hat versehentlich Wahlwerbung für die Berlin-Wahl aus mehreren U-Bahnhöfen entfernt. Mitarbeiter waren fälschlicherweise davon ausgegangen, dass es keine Genehmigung gab, erklärte die BVG heute. Betroffen sind Plakate von CDU, SPD und Linke. Insgesamt gab es 64 Bodenplakate in 28 Stationen. Wie viele davon abgehängt worden sind, ist noch nicht klar. Die BVG will die Werbung jetzt spätestens bis zum Wochenende wieder anbringen. Jetzt weitere Meldungen aus Deutschland und der Welt.
3: Ich bin Thomas Brockt. Bundeskanzler Merz hat zu mehr Optimismus und Zuversicht aufgerufen. Nach der Kabinettsklausur in Brandenburg habe die Regierung ein Zukunftsbild für Deutschland entworfen. Merz forderte, den weit verbreiteten Missmut abzuschütteln, der das Land seit langem lähme.
4: Wir sind und bleiben das Land der Macher und Erfinder, sagt Merz. Und auch mit der Wirtschaft werde es bis Jahresende wieder bergauf gehen, versprach er. Nach dem brütenden Sommer betonte er, er habe auch das Thema Hitzeschutz auf dem Schirm. Mehr Geld dafür will er aber nicht locker machen. Vor einem schwierigen Herbst mit Reformen und Landtagswahlen ging es bei der Klausur vor allem aber auch um eines: gut zu performen, Geschlossenheit zu demonstrieren. Claudia Wächter, Nachrichtenredaktion.
3: Eine heftige Sturzflut in der Grenzregion zwischen Nepal und China hat zahlreiche Menschen getötet und verheerende Schäden angerichtet. Die Zahl der Todesopfer in der Gebirgsregion in Nepal ist auf mindestens 157 gestiegen. China meldete für sich eine Zahl von mindestens 3 Toten. Hunderte Menschen werden noch vermisst, darunter auch Touristen aus Deutschland. Die genaue Ursache für die Sturzflut ist noch unklar. Die geplante Zuckersteuer soll nicht auf zuckerfreie Light- und Zero-Getränke ausgeweitet werden. Das hat Finanzminister Klingbeil klargestellt. Er reagierte damit auf ein bekannt gewordenes Papier aus seinem Ministerium.
5: Die Steuer auf gezuckerte Getränke soll im nächsten Jahr kommen. In Großbritannien gibt es sie bereits. Damit sollen vor allem Kinder vor Produkten geschützt werden, die der Gesundheit schaden. Wie genau die Steuer umgesetzt wird, beraten gerade die Ministerien. Hier soll es auch keine Denkverbote geben, sagt Finanzminister Klingbeil. Doch die Idee, auch Zero-Getränke oder Hafermilch zu besteuern, werde er nicht umsetzen. Die Union ist generell skeptisch, wird die Zuckersteuer aber wohl mittragen. Thomas Bremser, Redaktion.
3: Der frühere Tatortkommissar Andreas Hoppe ist im Alter von 66 Jahren gestorben. Nach Angaben seiner Agentur starb der Schauspieler bereits am 17. August unerwartet. Hoppe spielte von 1996 bis 2018 den Kommissar Mario Kopper im Ludwigshafener Tatort und war in 57 Folgen an der Seite von Ulrike Volkerts zu sehen. Volkerts zeigte sich tief erschüttert und erinnerte an ihre jahrzehntelange Zusammenarbeit und Freundschaft.
1: 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Auf der Johannisthaler Chaussee läuft in der Zeit von 8 bis 12 Uhr ein Kraneinsatz. In Richtung 113 ist die Fahrbahn in Höhe Gropius-Passagen auf einen Fahrstreifen verengt. Wir schauen nach Haselhorst. Wegen eines Konzerts in der Zitadelle Spandau, das um 18.30 Uhr beginnt, kann es im Bereich am Juliusturm und Zitadellenweg zu Verkehrseinschränkungen kommen. Weil es keine Parkplätze gibt, natürlich der Hinweis, bitte öffentliche Verkehrsmittel nutzen. Und in der Max-Schmeling-Halle wird Handball gespielt. Ab 20 Uhr kann es im Bereich Schönhauser Allee, Gleimstraße und Eberswalder Straße zu Verkehrseinschränkungen kommen. Geblitzt wird auch, und zwar in Wilmersdorf in der Westfälischen Straße und in Mitte auf dem Engeldamm. Achtung, beides sind 30er-Zonen. Berlins und Brandenburgs einzige Verkehrsvorhersage nur auf 104.6 RTL. In der Nacht löst sich auch im Süden die Bewölkung auf und es ist nachfolgend gering bewölkt. Die Tiefstwerte der Nacht liegen zwischen 14 und 12 Grad. Am Donnerstag dann immer wieder Durchzug von Wolken, dazwischen aber viel Sonnenschein, es bleibt trocken. Die Tageshöchstwerte liegen zwischen 26 und 29 Grad.
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1: Ich bin Christian Haffmann und das sind die wichtigsten Meldungen des Tages. In Berlin fehlt an vielen Schulen die gesetzlich vorgeschriebene Brandschutzkontrolle. Trotz jahrelanger Kritik hat sich daran kaum etwas getan. Das zeigt eine aktuelle Tagesspiegel-Nachfrage bei den Bezirken. Michael Bottlick berichtet.
2: Vorgeschrieben ist eine Kontrolle alle 5 Jahre. Zuständig sind die Bauaufsichtsämter. Besonders betroffen sind Pankow und Tempelhof-Schöneberg. Dort liegt die letzte Brandschutzkontrolle an mehreren Schulen teilweise über 20 Jahre zurück. Als Grund nennen die Bezirke durchweg Personalmangel. Nur Lichtenberg, Spandau und Reinickendorf halten die Frist durchgehend ein. Charlottenburg-Wilmersdorf und Neukölln haben sich seit Februar immerhin deutlich verbessert.
1: Die Lockerung des Lkw-Fahrverbotes an Sonn- und Feiertagen bleibt in Berlin bestehen, und zwar bis Ende September. Das hat die Senatsverwaltung für Verkehr mitgeteilt. Hintergrund ist das anhaltende Niedrigwasser auf deutschen Flüssen, weshalb viele Gütertransporte von Schiffen auf Laster verlagert werden müssen. Neu ist, jetzt dürfen auch Großraum- und Schwertransporte sonntags fahren. Für normale Lkw-Fahrten ohne Bezug zum Niedrigwasser bleibt das Sonntagsfahrverbot bestehen. Die BVG hat versehentlich Wahlwerbung für die Berlin-Wahl aus mehreren U-Bahnhöfen entfernt. Mitarbeiter waren fälschlicherweise davon ausgegangen, dass es keine Genehmigung gab, erklärte die BVG heute. Betroffen sind Plakate von CDU, SPD und Linke. Insgesamt gab es 64 Bodenplakate in 28 Stationen. Wie viele davon abgehängt worden sind, ist noch nicht klar. Die BVG will die Werbung jetzt spätestens bis zum Wochenende wieder anbringen. Jetzt weitere Meldungen aus Deutschland und der Welt.
3: Ich bin Thomas Brockt. Bundeskanzler Merz hat zu mehr Optimismus und Zuversicht aufgerufen. Nach der Kabinettsklausur in Brandenburg habe die Regierung ein Zukunftsbild für Deutschland entworfen. Merz forderte, den weit verbreiteten Missmut abzuschütteln, der das Land seit langem lähme.
4: Wir sind und bleiben das Land der Macher und Erfinder, sagt Merz. Und auch mit der Wirtschaft werde es bis Jahresende wieder bergauf gehen, versprach er. Nach dem brütenden Sommer betonte er, er habe auch das Thema Hitzeschutz auf dem Schirm. Mehr Geld dafür will er aber nicht locker machen. Vor einem schwierigen Herbst mit Reformen und Landtagswahlen ging es bei der Klausur vor allem aber auch um eines: gut zu performen, Geschlossenheit zu demonstrieren. Claudia Wächter, Nachrichtenredaktion.
3: Eine heftige Sturzflut in der Grenzregion zwischen Nepal und China hat zahlreiche Menschen getötet und verheerende Schäden angerichtet. Die Zahl der Todesopfer in der Gebirgsregion in Nepal ist auf mindestens 157 gestiegen. China meldete für sich eine Zahl von mindestens 3 Toten. Hunderte Menschen werden noch vermisst, darunter auch Touristen aus Deutschland. Die genaue Ursache für die Sturzflut ist noch unklar. Die geplante Zuckersteuer soll nicht auf zuckerfreie Light- und Zero-Getränke ausgeweitet werden. Das hat Finanzminister Klingbeil klargestellt. Er reagierte damit auf ein bekannt gewordenes Papier aus seinem Ministerium.
5: Die Steuer auf gezuckerte Getränke soll im nächsten Jahr kommen. In Großbritannien gibt es sie bereits. Damit sollen vor allem Kinder vor Produkten geschützt werden, die der Gesundheit schaden. Wie genau die Steuer umgesetzt wird, beraten gerade die Ministerien. Hier soll es auch keine Denkverbote geben, sagt Finanzminister Klingbeil. Doch die Idee, auch Zero-Getränke oder Hafermilch zu besteuern, werde er nicht umsetzen. Die Union ist generell skeptisch, wird die Zuckersteuer aber wohl mittragen. Thomas Bremser, Redaktion.
3: Der frühere Tatortkommissar Andreas Hoppe ist im Alter von 66 Jahren gestorben. Nach Angaben seiner Agentur starb der Schauspieler bereits am 17. August unerwartet. Hoppe spielte von 1996 bis 2018 den Kommissar Mario Kopper im Ludwigshafener Tatort und war in 57 Folgen an der Seite von Ulrike Volkerts zu sehen. Volkerts zeigte sich tief erschüttert und erinnerte an ihre jahrzehntelange Zusammenarbeit und Freundschaft.
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1: Ich bin Christian Haffmann und das sind die wichtigsten Meldungen des Tages. In Berlin fehlt an vielen Schulen die gesetzlich vorgeschriebene Brandschutzkontrolle. Trotz jahrelanger Kritik hat sich daran kaum etwas getan. Das zeigt eine aktuelle Tagesspiegel-Nachfrage bei den Bezirken. Michael Bottlick berichtet.
2: Vorgeschrieben ist eine Kontrolle alle 5 Jahre. Zuständig sind die Bauaufsichtsämter. Besonders betroffen sind Pankow und Tempelhof-Schöneberg. Dort liegt die letzte Brandschutzkontrolle an mehreren Schulen teilweise über 20 Jahre zurück. Als Grund nennen die Bezirke durchweg Personalmangel. Nur Lichtenberg, Spandau und Reinickendorf halten die Frist durchgehend ein. Charlottenburg-Wilmersdorf und Neukölln haben sich seit Februar immerhin deutlich verbessert.
1: Die Lockerung des Lkw-Fahrverbotes an Sonn- und Feiertagen bleibt in Berlin bestehen, und zwar bis Ende September. Das hat die Senatsverwaltung für Verkehr mitgeteilt. Hintergrund ist das anhaltende Niedrigwasser auf deutschen Flüssen, weshalb viele Gütertransporte von Schiffen auf Laster verlagert werden müssen. Neu ist, jetzt dürfen auch Großraum- und Schwertransporte sonntags fahren. Für normale Lkw-Fahrten ohne Bezug zum Niedrigwasser bleibt das Sonntagsfahrverbot bestehen. Die BVG hat versehentlich Wahlwerbung für die Berlin-Wahl aus mehreren U-Bahnhöfen entfernt. Mitarbeiter waren fälschlicherweise davon ausgegangen, dass es keine Genehmigung gab, erklärte die BVG heute. Betroffen sind Plakate von CDU, SPD und Linke. Insgesamt gab es 64 Bodenplakate in 28 Stationen. Wie viele davon abgehängt worden sind, ist noch nicht klar. Die BVG will die Werbung jetzt spätestens bis zum Wochenende wieder anbringen. Jetzt weitere Meldungen aus Deutschland und der Welt.
3: Ich bin Thomas Brockt. Die Zahl der Todesopfer nach der heftigen Sturzflut in einer Gebirgsregion von Nepal ist auf mindestens 157 gestiegen. Das teilte die Polizei des Landes mit. Hunderte Menschen werden noch vermisst, darunter auch Touristen aus Deutschland.
4: Bilder des nepalesischen Fernsehens und Videos in den sozialen Medien zeigten, wie zahlreiche Häuser und Wasserkraftanlagen zerstört, Brücken weggespült und Dörfer und Straßen überflutet wurden. Auch China meldete Tote und Vermisste im Südwesten Tibets. China entsandte demnach zahlreiche Rettungskräfte mit schwerem Gerät in das Gebiet und rief eine erhöhte Katastrophenwarnstufe aus. Unklar war zunächst, was die Sturzflut ausgelöst hat. Nicht ausgeschlossen wurde, dass ein sogenannter Gletscherseeausbruch dazu geführt haben könnte. Dick oder Deli.
3: Bundeskanzler Merz will die geplante Rentenreform trotz Widerstands aus der eigenen Partei ohne größere Änderungen durchsetzen. Nach der Kabinettsklausur in Neu-Hardenberg wies er die Forderungen dreier ostdeutscher CDU-Ministerpräsidenten zurück, die abschlagsfreie Frührente nach 45 Beitragsjahren beizubehalten. Ausnahmen stellte er nur für Härtefälle in Aussicht. Mecklenburg-Vorpommerns Ministerpräsidentin Schwesig widersprach und betonte, der Kanzler entscheide über die Reform nicht allein. Angesichts des Spardrucks bei Volkswagen soll es auch im Management spürbare Einschnitte geben. Man schaue dort genau hin und baue ein Viertel der Stellen ab. Das sagte Konzernchef Blume bei einer Betriebsversammlung in Emden.
5: In Emden begründete Blume den Sparkurs vor allem mit dem hohen finanziellen Aufwand. Die Arbeitskosten seien mehr als doppelt so hoch wie an vergleichbaren europäischen Standorten. Auch die Fabrikkosten lägen deutlich höher. Werksschließungen wolle man zwar vermeiden, entschieden sei aber noch nichts. In Zwickau demonstrierten unterdessen Beschäftigte von VW und Zulieferern für die Zukunft des Werks. Der Betriebsrat wirft Blume vor, die Belegschaften über seine Pläne nicht ausreichend zu informieren. Thomas Bleski, Nachrichtenredaktion.
3: Der britische Schauspieler Tim Curry ist im Alter von 80 Jahren gestorben. Das berichten mehrere Medien unter Berufung auf seine Managerin. Weltweit bekannt wurde Curry als Frankenfurter in der Rocky Horror Picture Show. Daneben spielte er in mehr als 30 Filmen, häufig Bösewichte, und feierte auch am Broadway Erfolge. Nach einem Schlaganfall 2012 war Curry teilweise gelähmt, arbeitete aber weiter als Sprecher.
1: 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Auf der Johannisthaler Chaussee läuft in der Zeit von 8 bis 12 Uhr ein Kraneinsatz. In Richtung 113 ist die Fahrbahn in Höhe Gropius-Passagen auf einen Fahrstreifen verengt. Wir schauen nach Haselhorst. Wegen eines Konzerts in der Zitadelle Spandau, das um 18.30 Uhr beginnt, kann es im Bereich am Juliusturm und Zitadellenweg zu Verkehrseinschränkungen kommen. Weil es keine Parkplätze gibt, natürlich der Hinweis, bitte öffentliche Verkehrsmittel nutzen. Und in der Max-Schmeling-Halle wird Handball gespielt. Ab 20 Uhr kann es im Bereich Schönhauser Allee, Gleimstraße und Eberswalder Straße zu Verkehrseinschränkungen kommen. Geblitzt wird auch, und zwar in Wilmersdorf in der Westfälischen Straße und in Mitte auf dem Engeldamm. Achtung, beides sind 30er-Zonen. Berlins und Brandenburgs einzige Verkehrsvorhersage nur auf 104.6 RTL.
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1: In der Nacht löst sich auch im Süden die Bewölkung auf und es ist nachfolgend gering bewölkt. Die Tiefstwerte der Nacht liegen zwischen 14 und 12 Grad. Am Donnerstag dann immer wieder Durchzug von Wolken, dazwischen aber viel Sonnenschein, es bleibt trocken. Die Tageshöchstwerte liegen zwischen 26 und 29 Grad.
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1: Ich bin Christian Haffmann und das sind die wichtigsten Meldungen des Tages. In Berlin fehlt an vielen Schulen die gesetzlich vorgeschriebene Brandschutzkontrolle. Trotz jahrelanger Kritik hat sich daran kaum etwas getan. Das zeigt eine aktuelle Tagesspiegel-Nachfrage bei den Bezirken. Michael Bottlick berichtet.
2: Vorgeschrieben ist eine Kontrolle alle 5 Jahre. Zuständig sind die Bauaufsichtsämter. Besonders betroffen sind Pankow und Tempelhof-Schöneberg. Dort liegt die letzte Brandschutzkontrolle an mehreren Schulen teilweise über 20 Jahre zurück. Als Grund nennen die Bezirke durchweg Personalmangel. Nur Lichtenberg, Spandau und Reinickendorf halten die Frist durchgehend ein. Charlottenburg-Wilmersdorf und Neukölln haben sich seit Februar immerhin deutlich verbessert.
1: Die Lockerung des Lkw-Fahrverbotes an Sonn- und Feiertagen bleibt in Berlin bestehen, und zwar bis Ende September. Das hat die Senatsverwaltung für Verkehr mitgeteilt. Hintergrund ist das anhaltende Niedrigwasser auf deutschen Flüssen, weshalb viele Gütertransporte von Schiffen auf Laster verlagert werden müssen. Neu ist, jetzt dürfen auch Großraum- und Schwertransporte sonntags fahren. Für normale Lkw-Fahrten ohne Bezug zum Niedrigwasser bleibt das Sonntagsfahrverbot bestehen. Die BVG hat versehentlich Wahlwerbung für die Berlin-Wahl aus mehreren U-Bahnhöfen entfernt. Mitarbeiter waren fälschlicherweise davon ausgegangen, dass es keine Genehmigung gab, erklärte die BVG heute. Betroffen sind Plakate von CDU, SPD und Linke. Insgesamt gab es 64 Bodenplakate in 28 Stationen. Wie viele davon abgehängt worden sind, ist noch nicht klar. Die BVG will die Werbung jetzt spätestens bis zum Wochenende wieder anbringen. Jetzt weitere Meldungen aus Deutschland und der Welt.
3: Ich bin Thomas Brockt. Die Zahl der Todesopfer nach der heftigen Sturzflut in einer Gebirgsregion von Nepal ist auf mindestens 157 gestiegen. Das teilte die Polizei des Landes mit. Hunderte Menschen werden noch vermisst, darunter auch Touristen aus Deutschland.
4: Bilder des nepalesischen Fernsehens und Videos in den sozialen Medien zeigten, wie zahlreiche Häuser und Wasserkraftanlagen zerstört, Brücken weggespült und Dörfer und Straßen überflutet wurden. Auch China meldete Tote und Vermisste im Südwesten Tibets. China entsandte demnach zahlreiche Rettungskräfte mit schwerem Gerät in das Gebiet und rief eine erhöhte Katastrophenwarnstufe aus. Unklar war zunächst, was die Sturzflut ausgelöst hat. Nicht ausgeschlossen wurde, dass ein sogenannter Gletscherseeausbruch dazu geführt haben könnte. Dick oder Deli.
3: Bundeskanzler Merz will die geplante Rentenreform trotz Widerstands aus der eigenen Partei ohne größere Änderungen durchsetzen. Nach der Kabinettsklausur in Neu-Hardenberg wies er die Forderung dreier ostdeutscher CDU-Ministerpräsidenten zurück, die abschlagsfreie Frührente nach 45 Beitragsjahren beizubehalten. Ausnahmen stellte er nur für Härtefälle in Aussicht. Mecklenburg-Vorpommerns Ministerpräsidentin Schwesig widersprach und betonte, der Kanzler entscheide über die Reform nicht allein. Angesichts des Spardrucks bei Volkswagen soll es auch im Management spürbare Einschnitte geben. Man schaue dort genau hin und baue ein Viertel der Stellen ab. Das sagte Konzernchef Blume bei einer Betriebsversammlung in Emden.
5: In Emden begründete Blume den Sparkurs vor allem mit dem hohen finanziellen Aufwand. Die Arbeitskosten seien mehr als doppelt so hoch wie an vergleichbaren europäischen Standorten. Auch die Fabrikkosten lägen deutlich höher. Werksschließungen wolle man zwar vermeiden, entschieden sei aber noch nichts. In Zwickau demonstrierten unterdessen Beschäftigte von VW und Zulieferern für die Zukunft des Werks. Der Betriebsrat wirft Blume vor, die Belegschaften über seine Pläne nicht ausreichend zu informieren. Thomas Bleski, Nachrichtenredaktion.
3: Der britische Schauspieler Tim Curry ist im Alter von 80 Jahren gestorben. Das berichten mehrere Medien unter Berufung auf seine Managerin. Weltweit bekannt wurde Curry als Frankenfurter in der Rocky Horror Picture Show. Daneben spielte er in mehr als 30 Filmen, häufig Bösewichte, und feierte auch am Broadway Erfolge. Nach einem Schlaganfall 2012 war Curry teilweise gelähmt, arbeitete aber weiter als Sprecher.
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1: Ich bin Christian Haffmann und das sind die wichtigsten Meldungen des Tages. In Berlin fehlt an vielen Schulen die gesetzlich vorgeschriebene Brandschutzkontrolle. Trotz jahrelanger Kritik hat sich daran kaum etwas getan. Das zeigt eine aktuelle Tagesspiegel-Nachfrage bei den Bezirken. Michael Bottlick berichtet.
2: Vorgeschrieben ist eine Kontrolle alle 5 Jahre. Zuständig sind die Bauaufsichtsämter. Besonders betroffen sind Pankow und Tempelhof-Schöneberg. Dort liegt die letzte Brandschutzkontrolle an mehreren Schulen teilweise über 20 Jahre zurück. Als Grund nennen die Bezirke durchweg Personalmangel. Nur Lichtenberg, Spandau und Reinickendorf halten die Frist durchgehend ein. Charlottenburg-Wilmersdorf und Neukölln haben sich seit Februar immerhin deutlich verbessert.
1: Die Lockerung des Lkw-Fahrverbotes an Sonn- und Feiertagen bleibt in Berlin bestehen, und zwar bis Ende September. Das hat die Senatsverwaltung für Verkehr mitgeteilt. Hintergrund ist das anhaltende Niedrigwasser auf deutschen Flüssen, weshalb viele Gütertransporte von Schiffen auf Laster verlagert werden müssen. Neu ist, jetzt dürfen auch Großraum- und Schwertransporte sonntags fahren. Für normale Lkw-Fahrten ohne Bezug zum Niedrigwasser bleibt das Sonntagsfahrverbot bestehen. Die BVG hat versehentlich Wahlwerbung für die Berlin-Wahl aus mehreren U-Bahnhöfen entfernt. Mitarbeiter waren fälschlicherweise davon ausgegangen, dass es keine Genehmigung gab, erklärte die BVG heute. Betroffen sind Plakate von CDU, SPD und Linke. Insgesamt gab es 64 Bodenplakate in 28 Stationen. Wie viele davon abgehängt worden sind, ist noch nicht klar. Die BVG will die Werbung jetzt spätestens bis zum Wochenende wieder anbringen. Jetzt weitere Meldungen aus Deutschland und der Welt.
3: Ich bin Thomas Brock. Die Zahl der Todesopfer nach der heftigen Sturzflut in einer Gebirgsregion von Nepal ist auf mindestens 157 gestiegen. Hunderte Menschen werden noch vermisst, darunter auch viele Touristen. Die Wasser- und Schlammmassen richteten große Zerstörungen in Orten entlang eines Flusses an, der im Hochland von Tibet entspringt und die nepalesische Provinz Bagmati durchfließt. Auch in China kamen Menschen ums Leben. Die genaue Ursache für die Sturzflut ist noch unklar. Bundeskanzler Merz will die Rentenreform wie geplant umsetzen, trotz heftiger Kritik einiger CDU-Regierungschefs im Osten. Nach der Kabinettsklausur in Neu-Hardenberg hat Merz gleichzeitig alle zu mehr Zuversicht und Optimismus aufgerufen.
4: Positive Signale sieht Merz bereits. Die Wirtschaft wachse nämlich wieder. Auf jeden Fall will die Regierung ihr Reformpaket durchziehen. Ein Machtwort gab es nicht nur im Rentenstreit. Auch eine Zuckersteuer auf Zero-Getränke soll es nicht geben. Aber auch nicht mehr Geld für Hitzeschutz. Tatkraft, Geschlossenheit und gute Laune demonstriert die Koalition. Denn deren Umfragewerte sind weiter im Keller. Claudia Wächter, Nachrichtenredaktion.
3: Der aus der Rocky Horror Picture Show bekannte britische Schauspieler Tim Curry ist tot. Er starb im Alter von 80 Jahren. Das berichten mehrere Medien unter Berufung auf seine Managerin.
5: Ein außerirdischer Wissenschaftler in Frauenkleidern. Mit der Rolle des Dr. Frankenfurter machte sich Tim Curry unsterblich. Das Musical Rocky Horror Show sorgte Anfang der 70er im konservativen Großbritannien für mächtig Wirbel. Der Film dazu ist Kult. Auch in den 90ern sorgte Curry für eine Filmfigur, die keiner vergisst, den bösen Clown Pennywise in der Stephen King-Verfilmung S. 2012 erlitt der Brite einen Schlaganfall und saß danach im Rollstuhl. Im vergangenen Jahr veröffentlichte er seine Autobiografie. Thomas Bremser, Redaktion.
3: In der französischen Stadt Caen ist ein Fahrer mit seinem Auto Medienberichten zufolge nach einem Streit in eine Menschenmenge gerast. Der Vorfall ereignete sich am späten Abend an einer Bushaltestelle in der Nähe des Bahnhofs. Mindestens ein Mensch soll zu Tode gekommen sein. Es gab 10 Verletzte. Die Polizei habe einen Verdächtigen festgenommen, hieß es. Die Stadt Caen liegt in der Normandie nahe der Atlantikküste.
1: 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Auf der Johannisthaler Chaussee läuft in der Zeit von 8 bis 12 Uhr ein Kraneinsatz. In Richtung 113 ist die Fahrbahn in Höhe Gropius-Passagen auf einen Fahrstreifen verengt. Wir schauen nach Haselhorst wegen eines Konzerts in der Zitadelle Spandau, das um 18.30 Uhr beginnt. Kann es im Bereich am Juliusturm und Zitadellenweg zu Verkehrseinschränkungen kommen. Weil es keine Parkplätze gibt, natürlich der Hinweis, bitte öffentliche Verkehrsmittel nutzen. Und in der Max-Schmeling-Halle wird Handball gespielt. Ab 20 Uhr kann es im Bereich Schönhauser Allee, Gleimstraße und Eberswalde Schneider Straße zu Verkehrseinschränkungen kommen. Geblitzt wird auch und zwar in Wilmersdorf in der Westfälischen Straße und in Mitte auf dem Engeldamm. Achtung, beides sind 30er-Zonen. 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In der Nacht löst sich auch im Süden die Bewölkung auf und es ist nachfolgend gering bewölkt. Die Tiefstwerte der Nacht liegen zwischen 14 und 12 Grad. Am Donnerstag dann immer wieder Durchzug von Wolken, dazwischen aber viel Sonnenschein, es bleibt trocken. Die Tageshöchstwerte liegen zwischen 26 und 29 Grad.
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6: 25 Grad in Berlin und Brandenburg. Mhm. Und das Schöne ist, anders als beim Sprit, gehen die Temperaturen auch nach 12 noch nach oben. Ja. Was für ein Pokalkrimi gestern Abend. Der absolute Favorit Wolfsburg zu Gast beim Regionalligisten Alt-Klinike. Am Ende gewinnt Wolfsburg im Elfmeterschießen erst mit 6:5. Für mich als Hertha-Fan schön, dass Ex-Herthaner Fabian Rehse mal wieder in Berlin war. Und ich sag dir ehrlich, noch schöner, dass er wieder gefahren ist.
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2: 5 Uhr in Berlin, Berlin und Brandenburg. Schönen Donnerstag. Hier ist die 104.6 RTL Morgencrew.
3: Hallo, morgen.
2: Berlins und Brandenburgs lustigste Morgenshow hörst du. Mit mir, Jan Nohan. 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

0: Williams, 10 nach 5. Schönen guten Morgen.
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0: besten neuen Hits. Gracie Abrams Hit The Wall. Hier ist die 104.6 RTL Morgencrew.
1: Morgen.
0: Schönen Donnerstag. Sommerfinale könnte man sagen. Heute nochmal ordentlich warm. Wir kratzen nicht ganz an der 30 Grad Marke, aber wir kommen dem näher als in den letzten Tagen.
1: Ja, absolut.
0: Und deswegen feiern wir heute diesen Tag auch nochmal mit Sommersnacks. Von Frozen Espresso Schaumkuss bis Korean Coffee Coke.
1: Das wird richtig, so gut.
0: Da muss man sich richtig konzentrieren, die Dinge auszusprechen.
1: Ja, aber ich finde es ganz toll.
0: So, wir wollen wissen, was können die Hypes auf Social Media? Die Morgencrew probiert das alles live für dich, damit du es nicht musst.
1: Genau.
0: Also die Frage ist, nur viral oder echt genial? Die Antwort heute bei uns in der Show ab 6.35 Uhr.

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1: 5.20 Uhr. Ich bin Benjamin Herrmann. Guten Morgen. Ereignisreicher Abend in Neukölln. Eine Fliegerbombe wurde dort erfolgreich entschärft. Vorher mussten rund 5.600 Haushalte evakuiert werden. Bei der kurzfristig gefundenen Bombe konnte kurz nach 23 Uhr der Zünder entfernt und die Bombe dann kontrolliert gesprengt werden. Gegen 0 Uhr konnten dann alle auch wieder in ihre Wohnungen zurück. Dass alles spontan so gut ablief, liegt auch an der Kommunikation. Die Polizei hat schnell reagiert und alle Anwohner über Lautsprecherwagen informiert. Eine Mitteilung gab es außerdem auch über die Katwarn-App. Doch keine temporären Zebrastreifen in der Hauptstadt. Berlins Verkehrsverwaltung hat dem Plan eine Absage erteilt, weil auch die provisorischen Streifen erstmal lange geprüft werden müssen und damit keinen schnellen Zebrastreifenbau ermöglichen. Genau das war aber das eigentliche Ziel. Auch Kosten spielen dabei eine Rolle. Günstiger wären die zeitlich begrenzten Lösungen nämlich ebenfalls nicht. Stattdessen fordert der Senat jetzt mehr Personal und Geld für die zuständigen Behörden. Für dieses Jahr sind in ganz Berlin noch 14 neue Zebrastreifen geplant. Union und SPD schwören sich heute weiter auf den Herbst der Reformen ein. Dafür treffen sich die Spitzen der Parteien heute nochmal in Münster. Es soll ein gemeinsamer Zeitplan für Abstimmungen und Themen im Bundestag festgelegt werden. Unter anderem geht es dabei um Rente, Steuern und Krankschreibungen. Bei bestimmten Themen gibt es aktuell noch Uneinigkeiten. Die sollen heute zumindest teilweise ausgeräumt werden. Der aus der Rocky Horror Picture Show bekannte britische Schauspieler Tim Curry ist tot. Seine Managerin hat mitgeteilt, dass er im Alter von 80 Jahren verstorben ist. Thomas Bremser.
2: Ein außerirdischer Wissenschaftler in Frauenkleidern. Mit der Rolle des Dr. Frankenfurter machte sich Tim Curry unsterblich. Das Musical Rocky Horror Show sorgte Anfang der 70er im konservativen Großbritannien für mächtig Wirbel. Der Film dazu ist Kult. Auch in den 90ern sorgte Curry für eine Filmfigur, die keiner vergisst. Den bösen Clown Pennywise in der Stephen King-Verfilmung S. 2012 erlitt der Brite einen Schlaganfall und saß danach im Rollstuhl. Im vergangenen Jahr veröffentlichte er seine Autobiografie.
1: Gegen wen müssen die deutschen Clubs in der Fußball-Champions League ran? Das entscheidet sich heute Abend bei der Auslosung. Mit dabei sind in dieser Saison Bayern München, Borussia Dortmund, RB Leipzig und der VfB Stuttgart. Wie schon die letzten beiden Jahre wird eine Software die Gegner aus 4 Lostöpfen auslosen. Jeder Club bekommt insgesamt 8 Partien, 4 zu Hause und 4 auswärts. Duelle zwischen deutschen Teams bzw. Mannschaften aus einem gleichen Land sind ausgeschlossen. Den ersten Spieltag gibt es dann schon in 2 Wochen. Das Finale findet diesmal in Madrid statt. 104.6 RTL, immer 10 Minuten früher, auf den Punkt informiert.
3: 5 Uhr und 23 Minuten, guten Morgen, ich bin Commander Frank Hellberg aus dem 104.6 RTL Verkehrslagezentrum. Eine neue Baustelle in Köpenick, da sind nämlich Bauarbeiten auf der Glienicker Straße. Sie ist zwischen Grünauer Straße und Marloer Straße in beiden Richtungen gesperrt, da stehen die Bauzäune. Und jetzt wissen wir wie lange, nämlich bis Freitag 18 Uhr, dann sollen sie fertig sein. Geblitzt wird Schöneberg auf der Hauptstraße, Friedrichshain-Mollstraße, A111, Höhe Kutschumacher-Damm. Staus und Blitzer, bitte an die 030 8848 110.
4: Guten Morgen, 15 Grad, viel Sonne heute, bleibt auch trocken, 28 Grad werden es höchstens. Morgen auch nochmal ziemlich warm, so um die 28 Grad, aber deutlich wechselhafter, da kann es immer mal regnen. Am Wochenende geht es ähnlich weiter bei um die 25 Grad.
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0: Avicii und Alan Black, Wake Me Up. Schönen guten Morgen, hier ist die 104.6 RTL Morgencrew. Es ist Ende August. Ja. Also mittlerweile kommt man wieder in die Jahreszeit rein, wo man sich morgens automatisch einen Pulli mitnimmt.
1: Das stimmt.
0: Vielleicht sogar schon eine Jacke mittlerweile.
1: Ja, auf jeden Fall.
0: Du bist mit Mantel heute Morgen wieder gekommen.
1: Ich habe den auch gar nicht ausgezogen.
0: Verstehe ich. Aber heute lohnt es sich eigentlich nochmal, zumindest ein T-Shirt drunter zu haben.
1: Ja.
0: Was wird warm?
1: Es ist 28 Grad, vielleicht sogar 29. Also man kann im Laufe des Tages schichtenweise sich
0: ablegen.
1: Entledigen.
0: Und vor allem kann man nicht nur schichtenweise sich entledigen, man kann auch schwitzen.
1: Auch das womöglich.
0: Ich wette auch, selbst du wirst heute deine Jacke ausziehen.
1: Ich werde mal sehen, wann es passiert.
0: Ja, ich bin mir sogar fast sicher. Wir werden das für dich hier in der Show natürlich auf dem Laufenden halten.
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3: Ja, ihr kennt das. Man will Steuern sparen und da guckst du dir irgend so eine Influencer-Laberlanguste an, die einen mit Gesetzen zuballert, aber am Ende stehst du immer noch so blöd da wie der Matthäus in der Paartherapie. Ja, meine Quittungskiste, die kriegst du weiter nur mit dem Sprengkommando auf Vordermann. Ja, da vorne war eine Frage.
4: Stefan Staubfänger vom Umsatzsteuervoranmelder. Haben Sie in Immobilien investiert?
3: Ja, klar. Man guckt sich ab und zu mal eine Hütte an, ne? Aber entweder stimmt der Preis nicht oder man fährt hin und es ist gar kein Stadion. Ne? Aber die Renovierung von meinem Grinsegebälk und meiner Dachbepflanzung gilt steuerlich als Instandhaltungskosten. Ja, jemand noch eine Frage?
5: Trixi Schummler vom Bund Deutscher Steuerhinterzieher. Haben Sie irgendwo Schwarzgeld versteckt?
3: Also, mein Motto ist, das letzte Hemd hat keine Taschen. Aber man sollte nicht nur Hemden in den Taschen haben. Ne? Jetzt mal im Ernst, mit Vermögen ist es wie auf dem Klassentreffen. Immer ordentlich angeben. Ja, also mit Klopp zurück to the top und Zähne zeigen.

0: Dermot Kennedy, Kiss Me. Schönen guten Morgen, hier ist die 104.6 RTL Morgencrew am Donnerstag. Ich muss zugeben, der Sporttest bei der Polizei, den ich Dienstag gemacht habe, wozu ihr mich angemeldet habt, der hängt mir immer noch ein bisschen in den Knochen.
1: Ist so, ja?
0: Es ist Tag 2 nach dem Test und ich habe echt immer noch ein bisschen Muskelkater von 3 Minuten 8 laufen. Ja? Aber ich habe es ja immerhin bestanden. Das stimmt. Das ist schon mal ein Vorteil.
1: Und wer gerne wissen möchte, ob es wirklich so hart war, wie Jans Jammern vermuten lässt über Tage, der kann sich dazu natürlich auch gerne ein bisschen Videomaterial angucken auf Insta. Ja.
0: Als ich dachte, ich komme ins Radio, dachte ich, ich brauche auch wirklich nur ein Mikrofon. Aber
1: Social Media. Du brauchst deinen ganzen Körper.
0: Und ich sag ehrlich, es lohnt sich da mal vorbeizuschauen. 104.6 RTL auf Insta, auf Facebook. Da gibt's das Video von mir während des Sporttests. So. Jetzt die besten neuen Hits. Baby Rexha und Faithless, New Religion. Schönen Donnerstag.

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2: Mittwochmorgen, es geht weiter mit einem neuen Agathe Bauer Song, würde ich mal meinen. Und damit schönen guten Morgen, Sabrina aus Marzahn.
3: Hi.
4: Ja, schönen guten Morgen.
3: Morgen.
2: Erzähl mal, was für einen Song hast du uns heute mitgebracht?
4: Ja, ich habe Luan mit Avenir.
3: Oh.
2: Schön. Der Song per se ist ja schon ein Banger.
3: Da sind wir sehr gespannt, Sabrina, auf die deutsche Stelle, die du da irgendwo hörst. Erzähl mal.
4: Ja, da singt sie bei ca. 1 Minute 16, die sperrt die Tür fast zu früh.
2: die sperrt die Tür fast zu früh, okay? Okay. Ja, ich hab's gehört, zum
3: ein
2: Ende.
3: Bisschen im, ja, machen wir nochmal an.
2: Sie sperrt die Tür fast zu früh. Okay, nochmal. Jetzt.
3: Sehr schön.
2: Wow.
3: Voll gut gefunden.
2: Das
3: Dankeschön.
2: Ist wirklich sehr, sehr stark. Ja, vielen Dank, liebe Sabrina.
4: Sehr gerne.
3: Ciao.
2: Mach's gut.
4: Bis dann. Ciao.
3: Wenn du auch irgendwo eine deutsche Stelle hörst, dann schick sie uns per WhatsApp 030-884-8484 oder auf Insta.
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5: 5.52 Uhr. Ich bin Benjamin Herrmann. Guten Morgen. Ereignisreicher Abend in Neukölln. Eine Fliegerbombe wurde dort erfolgreich entschärft. Vorher mussten rund 5.600 Haushalte evakuiert werden. Bei der kurzfristig gefundenen Bombe konnte kurz nach 23 Uhr der Zünder entfernt und die Bombe dann kontrolliert gesprengt werden. Gegen 0 Uhr konnten dann alle auch wieder in ihre Wohnungen zurück. Dass alles spontan so gut ablief, liegt auch an der Kommunikation. Die Polizei hat schnell reagiert und alle Anwohner über Lautsprecherwagen informiert. Eine Mitteilung gab es außerdem auch über die Katwarn-App. Queere Menschen sollen besser geschützt werden. Darauf haben sich Berlin und der Bund rund einen Monat nach dem islamistischen Anschlag beim CSD geeinigt. Bundesjustizministerin Stefanie Hubig wirbt für ein ausdrückliches Diskriminierungsverbot wegen der sexuellen Identität ins Grundgesetz aufzunehmen. Geplant sind außerdem schärfere Strafverfolgung bei Hasskriminalität und mehr Ansprechpartner bei der Polizei. Im Tarifstreit im Einzelhandel gibt es einen Durchbruch. Gewerkschaft und Arbeitgeber in Nordrhein-Westfalen haben sich auf einen Abschluss geeinigt, der erste in der deutschlandweiten Tarifrunde. Verdi und der Handelsverband Deutschland erwarten, dass andere Regionen sich daran orientieren und ebenfalls einigen. Die rund 700.000 Beschäftigten im NRW-Einzelhandel bekommen 3% mehr Geld, ab Mai nächsten Jahres weitere 2% mehr. Der Mindestlohn steigt außerdem auf 14,20 Euro, später dann auf 14,90 Euro. Die Arbeitgeber sprechen allerdings trotzdem von einem schmerzhaften Kompromiss. Union und SPD schwören sich heute weiter auf den Herbst der Reformen ein. Dafür treffen sich die Spitzen der Parteien heute nochmal in Münster. Es soll ein gemeinsamer Zeitplan für Abstimmungen und Themen im Bundestag festgelegt werden. Unter anderem geht es dabei um Rente, Steuern und Krankschreibungen. Bei bestimmten Themen gibt es aktuell noch Uneinigkeiten. Die sollen heute zumindest teilweise ausgeräumt werden. Heute startet die neue Fußball-Champions-League-Saison mit der Auslosung. Aus Deutschland sind Bayern München, Borussia Dortmund, RB Leipzig und der VfB Stuttgart dabei. Jedes Team bekommt 8 Gegner zugelost. Gespielt wird wieder im Liga-Format mit insgesamt 36 Mannschaften. Thomas Thunfeld.
6: Die Bayern sind in Top 1, Dortmund in Top 2, Leipzig und Stuttgart in der Nummer 3 und 4. Jede Mannschaft bekommt 2 Gegner pro Topf zugelost, 4 Heim- und 4 Auswärtsspiele. Das bedeutet, auch die Bayern im ersten Topf treffen in der Liga-Phase auf 2 Schwergewichte, wie zum Beispiel Titelverteidiger Paris, Real Madrid, Manchester City oder Barcelona. Die besten 8 Teams der Gruppenphase stehen direkt im Achtelfinale. Die Plätze 9 bis 24 müssen in die Playoffs.
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2: 5:55 Minuten, guten Morgen, ich bin Commander Frank Hellberg aus dem 104.6 RTL Verkehrslagezentrum. So seit Anfang der Woche haben wir eine neue Baustelle in Köpenick, da wird nämlich gebaut auf der Glienicker Straße. Sie ist zwischen Grünauer Straße und Marloer Straße in beiden Richtungen gesperrt, da stehen die Baustellen Zäune und jetzt wissen wir, wie lange es dauert. Diesen Freitag, 18 Uhr, soll das Ganze beendet sein. Geblitzt wird Falkensee, Rohrbecker Weg, A111, Höhe Kutschumacherdamm und in Friedrichshain auf der Mollstraße. Staus und Blitzer bitte an die 030 884 84110.
3: Morgen, 15 Grad, wird sehr warm heute, 28 Grad nochmal, dazu scheint wirklich fast nur die Sonne. Ab morgen, zwar sonnig, aber auch immer mal so ein Schauer zwischendurch, nochmal so um die 28 Grad. Am Wochenende geht's wechselhaft weiter bei immer so um die 25 Grad.
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10: Wir haben es 5:57 Uhr.
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2: 6 Uhr in Berlin, Berlin und Brandenburg. Schönen guten Morgen. Hier ist die 104.6 RTL Morgen Crew. 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
3: Ja.
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3: Mega.
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0: 6:04, 6:04.
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0: Schönen guten Morgen, hier ist die 104.6 RTL Morgencrew, Berlins und Brandenburgs lustigste Morgenshow. 6.07 Uhr haben wir's. Verena, Commander Frank, Benjamin Herrmann aus RTL aktuell, alle sind sie mit im Studio. Schönen guten Morgen euch dreien.
1: Hallo.
0: Heute gibt's nämlich Essen.
1: Ja.
0: Das ist wahrscheinlich der Grund, warum ihr hier seid, ne? Heute ist der schönste Tag der Woche, es sind so 28, 29 Grad.
1: Ja, wird richtig gut.
0: Viel Sonne, man muss trotzdem sagen, Sommer-Endspurt. Und deswegen
1: das
0: wollen
1: stimmt.
0: wir heute Morgen die Chance nutzen und die besten Social-Media-Food-Hypes tasten. Von Frozen Espresso Schaumkuss bis Korean Coffee Coke. Wir probieren heute Morgen live für dich in der Show alles, damit du es nicht machen musst.
1: Genau.
0: Deswegen mal die Frage an euch drei. Habt ihr denn Hunger mitgebracht? Frank, Benny.
2: Ja, also ich finde die Idee erstmal geil. Da freue ich mich total drauf und habe heute Morgen beim Müsli-Essen gedacht, iss mal nicht so viel, da kommt was.
0: Ja, hast du recht.
1: Gute Sache.
3: Ich würde erstmal einen Kaffee nehmen, aber ich glaube, es gibt was anderes erstmal.
0: Wir fangen mit Kinder-Pinguin an.
1: Ja.
0: Okay. Relativ easy, das ist eine absolute Kindheitserinnerung.
1: Ja.
0: Wir machen Kinder-Pinguin-Eis. So, und zwar ganz
1: geil.
0: Nach meinem Geschmack. Das heißt, du wirfst einfach einen Kinderpinguin in den Tiefkühler. Und den haben wir jetzt rausgekriegt. Ich gehe mal kurz in die Showküche.
1: Einfacher geht es nicht. So. Einfach nur einfrieren.
0: Und ich klopfe mal kurz mit dem Kinderpinguin auf den Tisch, damit ihr hört, dass es tiefgekühlt ist.
1: Oha.
0: Das ist ein Kinderpinguin, ist jetzt ein bisschen eingedellt. Kriegst du, Verena.
1: Ja, doch, danke. Kann man da abbeißen
0: ja,
1: überhaupt?
0: Auch.
1: Das ist jetzt steinhart.
0: Genau, das ist also wie ein Kinderpinguin. Ich habe lange keins mehr gegessen, muss ich zugeben.
1: Ich esse die sehr oft.
3: So einen Verzehrvorschlag, irgendwie lutsch oder einfach reinbeißen.
1: Auspacken, reinbeißen.
0: Ich kenne die Konsistenz nicht, also ja, okay. Es sollte schon
1: ich
0: ziemlich tiefgekühlt sein.
1: Ich hoffe, es ist nicht zu hart.
0: Es war jetzt über Nacht im Tiefkühler.
1: So, macht ihr schon?
0: Wollen wir anstoßen? Prost!
1: Prost!
0: Kinderpinguin tiefgekühlt, unser erster Hype.
1: Ach, das ist ganz weich.
0: Oh,
1: Trotzdem.
0: Das ist eine interessante Konsistenz, finde ich. Also es ist nicht hart.
1: Nee, es ist einfach richtig dolle kalt. Aber man kann es ganz normal essen, erstaunlicherweise.
0: Normalerweise platzt das doch schon aus allen Nähten, wenn man da raufbeißt, weil da eigentlich nur so Schaum drin ist, ne?
1: Naja.
0: Aber es schmeckt mir lecker.
2: Naja, also ich freue mich, dass ich mein Müsli gegessen habe heute Morgen.
0: Echt? Ja?
1: Wirklich?
2: Ja, also es erinnert mich so ein bisschen an den Kuchen von meiner Oma, der noch eingefriert wurde damals.
1: Aber so ist es ja im Grunde auch.
0: Ich verstehe, wo der Gedanke herkommt, sag ich ehrlich. Also, ich bin mal gespannt, was da sonst so heute Morgen als Sommersnack taugt. Wir haben noch mehr Ideen. Mhm. Also mehr Food-Hypes gibt es den ganzen Morgen bei uns in der Show. Um 6.35 Uhr zum Beispiel. Das Croissant Magnum Sandwich.
1: Das ist richtig gut, glaube ich.
0: Darauf könnt ihr euch sehr freuen. So, Frank, du musst runterschlucken, weil, weißt du warum?
2: Das
1: also.
0: Warte, du bist dran.
1: Ja.
0: 10:06 haben wir es. Frank, wie sieht's auf den Straßen aus?
2: Also da ist erstmal ein Rohr geplatzt, nämlich gestern Nachmittag auf der Bundesstraße 1 und 5 Alt-Biesdorf, das ist die Märkische Allee einwärts. Nur noch eine Spur auf der Straße Alt-Biesdorf-Wasserrohrbruch. Wird sicher heute Morgen einer der längsten Staus werden. Jetzt lässt sich das noch ganz gut an. Eine Spur lässt noch gut durch, 3 Minuten. Aber wenn der Korken erstmal drin steckt, wird's dicht. Aktuellster Blitzer Wilmersdorf auf der Cicero-Straße hat Lino entdeckt. Dankeschön, Staus und Blitzer, bitte an die 030-88484-110.
1: Ich habe mich schon mit Schokolade bekleckert jetzt. Es geht ja gut los hier, alles auf meinem Kleid. Naja, egal. Zum Wetter erstmal noch kurz. Sehr viel Sonnenschein heute. Wir schaffen womöglich bis zu 29 Grad.
0: Guck mal, jetzt sagte Benni, er kommt weg, ohne zu sagen, wie ihm das Kinderpinguin geschmeckt
1: ja.
0: hat. Erzähl mal, Benni.
3: Ja, war okay, aber es ist halt einfach ein etwas härterer Kinderpinguin.
0: Es stimmt, es war jetzt nichts Besonderes.
3: Ja.
0: Aber geschmeckt hat es trotzdem.
3: Ja, natürlich.
1: Ja, war lecker.
0: So, was ist denn wichtiger als ein normales Kinderpinguin heute Morgen? Mit was starten wir den Tag?
3: Ja, tatsächlich die Wahl. Der Countdown läuft ja immer weiter runter und jetzt gibt's ein weiteres Tool, kein Wahlomaten oder sowas, sondern was, womit man Fake News checken kann, die eben mit der Wahl zu tun haben, bei mir dann.
0: Mehr dazu in RTL aktuell um 6.20 Uhr. Die besten neuen Hits jetzt. Ariana Grande, Hate That I Made You Love Me. Schönen guten Morgen.

0: Schönen guten Morgen, hier ist 104.6 RTL, Berlins und Brandenburgs lustigste Morgenshow.
1: Hallo, Morgen.
0: 6.18 Uhr. Heute Morgen werden hier die Foodtrends von Social Media getestet.
1: Oh ja. Das
0: tiefgekühltes Kinderpingui. Mhm. Und du hast dich echt vollgekleckert. Was hast du gemacht, Verena?
1: Ja, na, da bröckelt doch immer die Schokolade außen drum so ab. Jetzt ist das so kalt gewesen, war das noch schlimmer. Ich hab's hoffentlich dass hier was geschmolzen ist bei mir auf dem Kleid.
0: Dann muss ich echt zusammenreißen. Gleich gibt's nämlich Sandwich-Eis, also Magnum im Croissant.
1: Freue ich mich schon die ganze Zeit
0: drauf. Ich hab das Gefühl, es könnte noch mehr kleckern und bröckeln.
1: Wirklich. Naja, ist egal. Heute ist alles egal.
0: 6.35 Uhr.

0: Die besten neuen Hits, Kamrad, Hug Yourself. 6.21 Uhr, du hörst die 104.6 RTL Morgen. Berlins und Brandenburgs lustigste Morgenshow mit unseren Trends zum Start
1: ja.
0: in den Donnerstag.
1: Es gibt ein riesen Comeback gerade von Wir sind Helden. Oh. Ihr Song von Hier an blind aus dem Jahr 2005 geht nämlich gerade heftigst durch die Decke im Netz.
0: Oh Gott, ich hab Gänsehaut. Crazy.
1: Schön, oder? Ewigkeiten nicht gehört, aber der wird besonders auf TikTok gerade in ganz vielen Videos verwendet. Einfach, weil der Text wieder zu vielem passt, auch heute. Und durch diesen Social-Media-Hype ist von Hier an blind jetzt sogar auf Platz 59 der deutschen Singlecharts eingestiegen.
0: Wir sind
1: Tendenz
0: Helden
1: steigend.
0: Von Hier an blind.
1: Krass.
0: Der wird so krass sofort in die Playlist gepackt.
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3: 6.22 Uhr. Ich bin Benjamin Herrmann. Guten Morgen. Ereignisreicher Abend in Neukölln. Eine Fliegerbombe wurde dort erfolgreich entschärft. Vorher mussten rund 5.600 Haushalte evakuiert werden. Bei der kurzfristig gefundenen Bombe konnte kurz nach 23 Uhr der Zünder entfernt und die Bombe dann kontrolliert gesprengt werden. Gegen 0 Uhr konnten dann alle auch wieder in ihre Wohnungen zurück. Dass alles spontan so gut ablief, liegt auch an der Kommunikation. Die Polizei hat schnell reagiert und alle Anwohner über Lautsprecherwagen informiert. Eine Mitteilung gab es außerdem auch über die Katwarn-App. Berlin hat ein neues Werkzeug gegen Fake News im Wahlkampf. Berlinerinnen und Berliner können verdächtige Inhalte jetzt an die KI-Gretchen-Frage schicken. Dafür müssen nur Links oder Bilder des fragwürdigen Beitrags an den Instagram-Kanal Gretchen AI Berlin geschickt werden. Die Software prüft dann alles auf Manipulation, Fake News und so weiter und liefert Faktenchecks mit. Ab nächster Woche soll es das Tool sogar noch einfacher bei WhatsApp geben. Gerade vor der Abgeordnetenhauswahl in rund 3 Wochen wird vor Desinformation aus Russland immer wieder gewarnt. Union und SPD schwören sich heute weiter auf den Herbst der Reformen ein. Dafür treffen sich die Spitzen der Parteien heute nochmal in Münster. Es soll ein gemeinsamer Zeitplan für Abstimmungen und Themen im Bundestag festgelegt werden. Unter anderem geht es dabei um Rente, Steuern und Krankschreibungen. Bei bestimmten Themen gibt es aktuell noch Uneinigkeiten. Die sollen heute zumindest teilweise ausgeräumt werden. Ab heute dürfen hunderttausende Gaming-Fans die neuesten Trends und Spiele auf der Gamescom testen. Und Kollege Thomas Bremser berichtet für uns aus Köln über die Highlights.
4: Ja, so einen kleinen Boom erleben kleine unabhängige Studios mit ihren Spielen. Aber natürlich sind hier vor allem die Mainstream-Titel gefragt. Wie Assassin's Creed, das neue Dune oder der FIFA-Nachfolger EA Sports FC. Auch die neueste Version mit Kylian Mbappé auf dem Cover ist hier dabei. Ein Spiel fehlt allerdings, GTA 6. Da warten die Fans seit Jahren drauf. Im November soll es soweit sein, auf der Gamescom, wie gesagt, fehlen die Entwickler.
3: Frühaufsteher können morgen eine partielle Mondfinsternis beobachten. Gegen 4.30 Uhr schiebt sich der Schatten der Erde ganz langsam vor den Mond und verdeckt ihn gegen kurz nach 6 Uhr fast komplett. Wer es sich anschauen will, braucht diesmal keine besonderen Brillen. Gut ist nur freie Sicht Richtung Westen, denn der Mond steht zum Höhepunkt schon sehr, sehr tief und verschwindet kurz danach auch. Auf eine totale Mondfinsternis muss übrigens nicht besonders lange gewartet werden. Silvester 2028 soll es soweit sein. 104.6 RTL, immer 10 Minuten früher, auf den Punkt informiert.
5: 6.24 Minuten. Guten Morgen, ich bin Commander Frank Hellberg, live aus dem 104.6 RTL Verkehrslagezentrum. Gefahrenmeldung, Autobahnzubringer A115 Richtung Dreieck-Funkturm. Zwischen Dreieck-Nutetal und Samund, ein Metallteil auf der rechten Spur, bitte vorsichtiger fahren. Die drei längsten Staus aus Berlin und Brandenburg heißen Landsberger Allee auf Einstadt einwärts mit genau 7 Minuten. A100 Richtung Tegel, da sind wir bei 6 Minuten. Kühnerstraße in Altstrahlau sind wir bei 5 Minuten. Alles zunehmend. Geblitzt wird. Starkenheer Straße hat Sophie entdeckt. Dankeschön und eine gute Fahrt. Staus und Blitzer bitte an die 030 8848410. 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
1: Schönen guten Morgen, 15 Grad, sehr sommerliche 28 Grad höchstens heute, dazu auch wirklich nur Sonne den ganzen Tag lang. Morgen auch sonnig und warm, 28 Grad nochmal, aber auch so ein bisschen Regen mal zwischendurch. Am Wochenende geht's leicht unbeständig weiter bei um die 25 Grad.
2: Schönster Tag der Woche und dafür testen wir dann gleich die coolsten Food-Hypes aus dem Netz für dich. Was geht nur viral und was ist vielleicht wirklich genial? Gleich um kurz nach halb geht's weiter.
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1: 6:28 Uhr, guten Morgen.

0: Loy, M.I. Enough. Wir haben es 6 Uhr und 30, halb 7. Schönen guten Morgen, du hast die 104.6 RTL Morgencrew, Berlins und Brandenburgs lustigste Morgenshow. Wir haben es gestern angesprochen, die Zuckersteuer auf Cola Zero.
1: Stimmt, ja.
0: Kompletter Schwachsinn, wenn du mich fragst.
1: Absolut.
0: Und wahrscheinlich hat es Lars Klingbeil gestern bei uns gehört. Er hat nämlich jetzt bei Instagram gesagt, nein, das war ja nie wirklich geplant.
1: Ach, guck mal an.
0: Das Thema ist wohl vom Tisch. Ja. Gute Entscheidung, wenn du mich fragst, weil Zuckersteuer auf zuckerfreie Getränke, also, das hättest du keinem erklären können.

0: Carly Rae Jepsen mit Call Me Maybe, 6 Uhr und 37. Du hörst die 104.6 RTL Morgenshow.
1: Guten Morgen.
0: Berlins und Brandenburgs lustigste Morgenshow am Donnerstag. Man könnte den Tag heute als so eine Art Sommerfinale beschreiben.
1: Ja.
0: Und deswegen feiern wir dieses Sommerfinale mit Sommersnacks. Vom Frozen Espresso Schaumkuss bis zum Korean Coffee Coke. Was können die Hypes auf Social Media wirklich?
1: So.
0: Das ist unsere Frage.
1: Ja.
0: Wir probieren das den ganzen Morgen heute live für dich, damit du es nicht machen musst. Und natürlich sagen wir dir auch ganz ehrlich, was kannst du in die Tonne kippen, was lohnt sich nachzumachen? Oder anders gesagt, nur viral oder echt genial?
1: Ja, und heute ist auch der beste Tag dafür, 29 Grad in Berlin und Brandenburg. Da kann man sich natürlich nochmal ein paar schöne Sommersnacks machen. Und also aus unserem Studio kann man sagen, ist wieder so eine Kochback-Gefrierstation geworden. Wir haben alles aufgebaut mit Filterkaffeemaschine und allem drum und dran. Die brauchen wir später noch, die steht schon bereit.
0: Ja, manches ist ein bisschen aufwendiger, zumindest für so eine Radioshow, die wir
1: das
0: ja noch
1: stimmt.
0: So nebenbei machen. Manches ist aber auch super easy und damit beginnen wir jetzt und zwar einem Magnum Croissant Sandwich.
1: Das ist
0: klingt
1: geil.
0: Schon mal ziemlich geil.
1: Ja.
0: Benny Frank, ihr habt
1: ja.
0: Schon wieder Bock, ihr habt Hunger.
2: Ja, ja, mega, ja. Also nach dem Kinderpinguin hoffe ich, dass jetzt was richtig Geiles kommt.
0: Genau, es kann
1: wir
0: noch
1: steigern
0: besser
1: uns
0: werden.
1: Ja, ja.
0: Also wir nehmen ein schönes Croissant und so ein Mini Magnum oder halt ein anderes Eis am Stiel, das kannst du dir aussuchen.
1: Mhm.
0: Und dann schneiden wir quasi so einen Zipfel des Croissants weg oder kannst du auch an der Seite aufschneiden, holen so ein bisschen Teig raus und stecken das Magnum dann einfach ins Croissant rein. So, und dann musst du das gut festhalten, alles zusammen, den Stiel rausziehen.
1: Genau,
0: und zack,
1: der muss weg.
0: Schmeckt das hoffentlich nicht mehr so bekannt holzig wie dieser Stiel.
1: Wir also hoffen das sagen, Beste.
0: Ich gehe mal rüber wieder in unsere Showküche.
1: Hm?
0: Wir haben jetzt hier bisschen
1: Magnum hier die Einzelteile, ja.
0: Soll ich euch das jetzt zubereiten oder will das jeder selber machen?
1: Das macht doch jeder selber. Nicht?
0: Dann,
1: ich möchte es fürs Gefühl selber.
0: Dann müsst ihr bitte zu mir kommen, weil ich kann euch das jetzt nicht rüberbringen. Kommt doch einmal
1: nicht?
0: Zu mir gelaufen. Also Benny, Frank, ihr habt da drüben ein bisschen mehr Platz gerade. Guck mal hier, Benny. Dann kriegst du mal das hier.
3: Ja.
0: Musst das schön zusammenpressen und dann den Holzstiel rausziehen.
2: Den einfach raus. Boah, das wird eine Sauerei.
0: Ja, ich würde es vielleicht auch über dem Teller machen. Guck mal, hier ist noch ein Teller.
1: Ach, da ist ein Teller.
0: So, Frank, willst du auch?
3: Ja, klar.
0: Du hast Hunger, ne?
2: Ja. Ach so,
0: oh, das sieht gut
2: da rein.
0: Aus. Guck mal hier. So, du kannst es auch machen.
1: Dann komme ich auch mal rum hier.
3: Ja.
0: Und Benny, währenddessen kannst du mal erzählen, du kannst ja schon mal reinbeißen und sagen, wie es schmeckt und es neidisch machen ein bisschen.
1: Mhm.
0: Das Croissant fast runtergefallen.
1: Das
0: ist Stresser hier am Morgen.
1: Ist das,
0: ne? Wir haben 6.39 Uhr, das fühlt sich ein bisschen an wie in der Küche kurz vorm Schule fertig machen.
1: So, Croissant hier aufdingsen, das Eis rein, kriegt man den Stiel da raus?
0: Ja, Benny hat es geschafft irgendwie.
1: Ah, ich auch.
2: Ja, mit roher Gewalt.
1: Oh weia.
2: Ich finde...
1: Ich schaff's nicht
2: ich
1: so glaub, gut.
2: Ich muss nochmal, ich habe jetzt nicht so viel Eis abbekommen leider.
0: Oh ja.
1: Bei mir geht das halbe Croissant
4: also
1: mit weg.
4: Man muss es ziemlich weit durchschieben, sonst ist man tatsächlich am Stiel und nicht am Eis.
1: Ich hab's meins da drin.
0: Ich hab auch angebissen.
1: Ich muss das mal auseinander machen.
0: Boah.
3: Mhm.
0: Das schmeckt aber lecker.
3: Mhm.
0: Das schmeckt eigentlich, sag ich ehrlich, wie ich es mir vorgestellt habe. Und das schmeckt ziemlich gut.
1: Das schmeckt richtig gut.
0: Das
1: aber wirklich, das ist besser, als ich gedacht hätte.
0: Das Croissant ist super fluffig innen drin. Wir haben gar nicht so viel Teig rausgenommen. Wir haben einfach das Eis reingeschoben. Das
1: kann man auch so schön platt quetschen. Es geht sehr gut.
2: Ich finde es, glaube ich, besser als ein normales Schoko-Croissant, weil es noch so eine gewisse Frische irgendwie hat.
1: Naja, diese kühle Creme dann in der Mitte.
2: Ja.
1: Ich habe mich vollkommen eingesaut. Mit Eis und Bröseln.
4: Der Trick mit dem Plattquetschen finde ich total gut. Da kommst du gut ans Eis ran. Super Idee. Danke.
0: Ja, ne?
1: Ja, einfach drücken.
0: Boah, das könnte aber wirklich... Also, Benny, du hast es gut gesagt. Das schmeckt wirklich besser als ein normales Schokocroissant.
2: Ja,
0: auch weil es auch so eine Textur hat noch, ne?
2: Mhm.
0: Du hast so diese knackige Schokolade, ein bisschen Milchcreme. Das ist super.
2: Ja.
1: Sehr gut.
0: Mein Highlight. Also von allem, was wir bisher hier getestet haben, auch in den letzten Wochen,
1: wirklich
0: ist das
1: ganz
0: ein
1: weit vorne.
0: Highlight.
1: Finde ich auch.
0: Und wir haben ja noch mehr heute.
1: Deswegen, es geht
0: also
1: weiter.
0: Also zum Beispiel Frozen Espresso Schaumkuss. Und nächste Stunde machen wir diesen viralen Korean Coke Coffee.
1: Oh, da bin ich auch sehr gespannt.
2: Auf den freue ich mich, glaube ich, am meisten.
1: Ich wirklich?
2: Das muss ich zugeben.
0: Das ist so Cola plus Kaffee. Und dafür haben wir wirklich auch die Filtermaschine hier. Also ein absoluter Koffeinkick, wenn du so willst. Oder Social Media Quatsch. Wir testen das für dich. Und zwar um 20 nach 7. Jetzt haben wir 6.41 Uhr und machen weiter mit unseren Morgencrew-VIPs.
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6: Hallo, hier lächelt Kai Pflaume. Oh, geht alle zur Gamescom. 230.000 Quadratmeter Ausstellungsfläche. Besser kann man Gamer nicht ans Laufen ranführen. Oh.
7: Ihr F***en, hier ist Ickimel. Was soll ich auf der Gamescom?
8: Hobby, Gamer, geht's

0: Tim Melzer hier mit meinem Gamescom-Hauptmenü. Pilzsuppe Super Mario, dann Kalbsfrikassee The Legend of Kelber, als Dessert Pokémon-Schnecken und dazu ein Minecraft-Bier oder eine heiße Tasse GTA.
1: Ich bin's, die Katze. Die jungen Leute sollten ihre Zeit nicht mit Spielen verdatteln, sondern was Richtiges lernen, wie Beauty-YouTuberin oder Travel-Influencerin. Schlimm.
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3: So, jetzt haben wir 6.42 Uhr. Frank hatte genug Zeit, einmal aufzuessen. Werfen wir einen Blick auf die Straßen. Die B1 macht heute Morgen Probleme und die B5 glaube ich auch.
4: Ich brauche mal einen Schluck Wasser erst. So. So, jetzt kann's losgehen. Also, erstmal, man kann nicht mehr abbiegen und dann ist auch noch ein Rohr geplatzt. Die B1, B5 in Biesdorf, da sind Brückenbauarbeiten auf der Märkischen Allee. Das Abbiegen von der B1, B5 Alt-Biesdorf auf die Märkische Allee ist bis Mitte September nicht mehr möglich. Und in der gleichen Höhe ist gestern noch ein Wasserrohr hochgegangen. Das heißt, nur noch eine Spur auf der Straße Alt-Biesdorf einwärts und die Passierdauer, die geht massiv nach oben. Wir sind jetzt schon bei 8 Minuten. Klar, zunehmend wird sich der längste Stau von Berlin und Brandenburg. Geblitzt wird Starkenheerstraße, Nauen auf dem Poetensteig, Marienfelde, Reichseckstraße. Staus und Blitzer bitte an die 030 88484 110.
5: Und kurz zum Wetter noch. Den ganzen Tag lang scheint die Sonne. Wir kriegen bis zu 29 Grad nochmal.
3: Wird ein richtig schöner Tag.
5: Ja.
3: Solltest du jetzt gerade Probleme haben, dass die Kids aufstehen, das kennt glaube ich jeder.
5: Ja.
3: Morgen früh um diese Zeit könnte es ein bisschen einfacher werden. Da gibt es nämlich eine Mondfinsternis in Berlin und Brandenburg. Wann du morgen früh auf was achten musst, hörst du gleich in RTL aktuell um 10 vor. Die besten neuen Hits jetzt. Samba, 12 to 12.

0: 6:50, 10 vor 7, hier ist die 104.6 RTL Morgenshow.
1: Guten Morgen.
0: Berlins und Brandenburgs lustigste Morgenshow. Ich stelle mir gerade so ein bisschen vor, wie ihre Eltern oder Eltern gerade ihre Teenie-Kids wecken an diesem Donnerstagmorgen. Heute gibt's nämlich die Last-Minute-Ausbildungsbörse im Kosmos in Friedrichshain.
1: Ja, stimmt.
0: Wenn du da eine geeignete Lehre finden solltest, dann geht's nämlich schon am Dienstag zum 1. September los. Es gibt nämlich echt immer noch viele Jugendliche, die gar keinen Ausbildungsplatz gefunden haben. Liegt wahrscheinlich daran, dass man auch noch nicht eine Ausbildung als Influencer machen kann.
1: Es hat aber große Vorteile, dass die Firmen vor Ort sind. Man lernt direkt die Leute und seine künftige Tätigkeit kennen. Und was auch noch cool ist, man kann kostenlose Bewerbungsbilder machen lassen. Ne? Und man wird sogar von einer Visagistin gestylt. Krass. Und hat dann richtig, richtig gute Fotos.
0: Das hätte ich früher auch mal gebrauchen können.
1: Ja.
0: Also man kann seine Bewerbung mitbringen und von Profis nochmal durchchecken lassen.
1: Mhm.
0: Die geben Tipps, was man besser machen könnte. Wobei es da ja bei vielen, glaube ich, kaum noch was zu verbessern gibt, seit man mit ChatGPT Bewerbungen schreibt.
1: Ja,
0: wir wünschen ganz viel Erfolg auf jeden Fall bei der Last-Minute-Ausbildungsbörse. Heute 10 bis 15 Uhr auf der Karl-Marx-Allee im Kosmos.
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3: 5.52 Uhr. Ich bin Benjamin Herrmann. Guten Morgen. Ereignisreicher Abend in Neukölln. Eine Fliegerbombe wurde dort erfolgreich entschärft. Vorher mussten rund 5.600 Haushalte evakuiert werden. Bei der kurzfristig gefundenen Bombe konnte kurz nach 23 Uhr der Zünder entfernt und die Bombe dann kontrolliert gesprengt werden. Gegen 0 Uhr konnten dann alle auch wieder in ihre Wohnungen zurück. Dass alles spontan so gut ablief, liegt auch an der Kommunikation. Die Polizei hat schnell reagiert und alle Anwohner über Lautsprecherwagen informiert. Eine Mitteilung gab es außerdem auch über die Katwarn-App. Queere Menschen sollen besser geschützt werden. Darauf haben sich Berlin und der Bund rund einen Monat nach dem islamistischen Anschlag beim CSD geeinigt. Bundesjustizministerin Stefanie Hubich wirbt für ein ausdrückliches Diskriminierungsverbot wegen der sexuellen Identität ins Grundgesetz aufzunehmen. Geplant sind außerdem schärfere Strafverfolgung bei Hasskriminalität und mehr Ansprechpartner bei der Polizei. Im Tarifstreit im Einzelhandel gibt es einen Durchbruch. Gewerkschaft und Arbeitgeber in Nordrhein-Westfalen haben sich auf einen Abschluss geeinigt, der erste in der deutschlandweiten Tarifrunde. Verdi und der Handelsverband Deutschland erwarten, dass andere Regionen sich daran orientieren und ebenfalls einigen. Die rund 700.000 Beschäftigten im NRW-Einzelhandel bekommen 3% mehr Geld, ab Mai nächsten Jahres weitere 2% mehr. Der Mindestlohn steigt außerdem auf 14,20 Euro, später dann auf 14,90 Euro. Die Arbeitgeber sprechen allerdings trotzdem von einem schmerzhaften Kompromiss. Union und SPD schwören sich heute weiter auf den Herbst der Reformen ein. Dafür treffen sich die Spitzen der Parteien heute nochmal in Münster. Es soll ein gemeinsamer Zeitplan für Abstimmungen und Themen im Bundestag festgelegt werden. Unter anderem geht es dabei um Rente, Steuern und Krankschreibungen. Bei bestimmten Themen gibt es aktuell noch Uneinigkeiten. Die sollen heute zumindest teilweise ausgeräumt werden. Heute startet die neue Fußball-Champions-League-Saison mit der Auslosung. Aus Deutschland sind Bayern München, Borussia Dortmund, RB Leipzig und der VfB Stuttgart dabei. Jedes Team bekommt 8 Gegner zugelost. Gespielt wird wieder im Liga-Format mit insgesamt 36 Mannschaften. Thomas Thunfeld.
4: Die Bayern sind in Top 1, Dortmund in Top 2, Leipzig und Stuttgart in der Nummer 3 und 4. Jede Mannschaft bekommt 2 Gegner pro Topf zugelost, 4 Heim- und 4 Auswärtsspiele. Das bedeutet, auch die Bayern im ersten Topf treffen in der Liga-Phase auf 2 Schwergewichte, wie zum Beispiel Titelverteidiger Paris, Real Madrid, Manchester City oder Barcelona. Die besten 8 Teams der Gruppenphase stehen direkt im Achtelfinale. Die Plätze 9 bis 24 müssen in die Playoffs.
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5: 6:54 Uhr, guten Morgen, ich bin Commander Frank Hellberg, live aus dem 104.6 RTL Verkehrslagezentrum. Und wieder ein Wasserrohrbruch, nämlich jetzt in Kreuzberg. Wasserrohrbruch auf der Dudenstraße zwischen Mehringdamm und Metfesselstraße ist in beiden Richtungen die Dudenstraße jetzt gesperrt worden. Und einen Kraneinsatz haben wir in Hermsdorf, nämlich der Kloster Heideweg ist zwischen Kneippstraße und Klaus-Hagener Weg in beiden Richtungen gesperrt. Der Kran und der Kollege darf da bis Freitag 12 Uhr arbeiten. Geblitzt wird Starkenheerstraße, hat Sophie entdeckt, Dankeschön. Dann in Nauen auf dem Poetensteig, Marienfelde, Reißeckstraße. Staus und Blitzer, bitte an die 030 8844 110. 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
1: Guten Morgen, 15 Grad, nur Sonnenschein heute und es ist wirklich nochmal richtig schön sommerlich warm, bis zu 29 Grad kriegen wir. Morgen ein paar Wolken dabei und auch zum Nachmittag hin ab und zu Regen um die 28 Grad, am Wochenende so 25 Grad und auch da mal Sonne, mal ein bisschen Regen.
0: Ich glaube, über das gute Wetter heute freut sich auch er hier.
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2: 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Aus dem Fürst am Kudamm.
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1: 6:57 Uhr.
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1: 7 Uhr in Berlin, Berlin und Brandenburg. Schönen Donnerstag. Hier
2: Hallo,
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0: Wir haben es 5:07.
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0: Du hast die 104.6 RTL Morgencrew, Berlins und Brandenburgs lustigste Morgenshow.
1: Hallo, morgen.
0: Neu mit mir, Jan Lohan. Schönen Donnerstag. Ein Sonnenuntergang über der Spree, ein eiskalter Drink in der Hand und ein Megastar auf der Bühne.
1: Oh ja. Es gibt
0: 194 Sender. Freu dich auf Stars for Free on Tour mit The One and Only Mark
1: Wie
0: Foster.
1: Geil.
0: Das exklusivste Konzertevent des Sommers. Am 8. September präsentiert von der Koch Automobile AG. 10-mal in Berlin und Brandenburg. Wir wiederholen das immer wieder, aber es ist ja ein Fakt.
1: Ja.
0: Die Tickets kannst du nirgends kaufen. 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
1: So ist es.
0: Und genau das probiert Pia aus Lichtenrade schon ein bisschen. Schönen guten Morgen,
2: Pia. Hi, Pia.
3: Guten Morgen.
0: Wie oft hast du denn versucht, in den letzten Wochen durchzukommen, sag mal?
3: Ja, habe ich schon ein paar Mal probiert, sogar im Urlaub. Wir waren in Andalusien und haben immer fleißig mit angerufen.
0: Ah, crazy.
1: Ja. Nicht zu glauben.
0: Dann sage ich mal so, nur die Harten kommen in den Garten, beziehungsweise in dem Fall zu Stars for Free on Tour. Du bist mit dabei, Glückwunsch.
3: Super, danke schön. Oh, ich bin voll heiser noch.
1: Oh nein. Also es wird auf jeden Fall ein mega exklusives Konzert. Ganz wenige 100 Gäste nur auf der Dachterrasse des Nau Berlin Hotels. So 500 Meter ungefähr entfernt von der Oberbaumbrücke. Das heißt, es gibt einen wirklich wunderschönen Blick auf die Spree und den Sonnenuntergang.
0: Ja.
3: Ja, sehr schön. Da freut sich mein Mann besonders.
1: Ah.
0: Erzähl mal, Pia, warum bist du denn heiser? Was ist denn passiert?
3: Ich weiß nicht. Ich glaube, man hat noch so ein bisschen Erkältung in sich irgendwie, keine Ahnung. Und am Samstag hatte mein Sohn ein Handballspiel und ich bin mit zu den Mutti.
1: Hast du angefeuert?
3: Ja, das war wirklich eine knappe Kiste.
0: Nachvollziehbar.
1: Ist doch schön.
0: Ey, dann schon auf jeden Fall deine Stimme.
1: Ja.
0: Schön viel Tee trinken, weil du brauchst sie bald.
3: Ja, ich freue mich total. Danke euch.
0: Mega,
1: sehr schön.
0: Gerne. Hab einen schönen
1: Danke.
0: Tag.
1: Bis dann.
3: Ja,
1: ciao.
3: Danke.
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0: Jetzt haben wir es 10 nach 7, schalten zu Commander Frank ins 104.6 RTL Verkehrslagezentrum. Frank, was ist der Schwerpunkt aktuell?
4: Jan, wir haben gerade eine ungesicherte Unfallstelle gemeldet bekommen. Achtung für alle, die auf dem nördlichen Berliner Ring dort unterwegs sind, Richtung Dreieck Havelland zwischen Dreieck Pankow, also Höhe Dreieck Pankow sehe ich hier gerade, ungesicherte Unfallstelle, das Ganze noch nicht gesichert, Fahrzeugteile auf der Autobahn, vorsichtig, A10 nördlicher Berliner Ring Richtung Dreieck Havelland, Höhe Dreieck Pankow hat es gerade gekracht. Geblitzwirt, Starkenheerstraße, dann Adlershof Adlergestell und der wurde ja nochmal gemeldet. Wilmersdorf, Cicerostraße, hat Lino entdeckt. Dankeschön. Staus und Blitzer, bitte an die 030 88484 110.
1: Und zum Wetter noch kurz. 16 Grad haben wir jetzt, 29 kriegen wir höchstens, den ganzen Tag lang scheint die Sonne.
0: Falls du morgens schwer in die Gänge kommst, da haben wir was für dich. Es gibt nämlich einen neuen Hype im Netz, den Korean Coke Coffee.
1: Ja.
0: Das ist in Cola durchgezogener Kaffee. Man könnte sagen, der perfekte Koffeinkick. Ob das wirklich schmeckt, wir machen hier
1: so
0: den Live-Test.
1: Gespannt.
0: Nur viral oder echt genial. In wenigen Augenblicken fangen wir an.
1: Aha.

0: Maike Petrucelli, Beautiful Madness, 7.18 Uhr. Hier ist die 104.6 RTL Morgenshow.
1: Morgen.
0: Berlins und Brandenburgs lustigste Morgenshow. Es ist der schönste Tag der Woche. Das liegt unter anderem an den Temperaturen.
1: Das stimmt.
0: 28, 29
1: 29
0: Grad
1: in Berlin. Ja.
0: Das liegt aber auch an dem, was wir heute Morgen bei uns in der Show machen.
1: Ja.
0: Wir testen nämlich die Social Media Sommersnacks. Wir fragen uns, ist das Ganze nur viral oder echt genial?
1: So.
0: Und jetzt kommen wir zu einem absoluten Highlight. Zum viralen Korean Coke Coffee.
1: Ja, man braucht eine Filterkaffeemaschine. Reicht auch nur so ein Kaffeefilter. Mhm. Dann Kaffeepulver. 30 Gramm ungefähr und eine Cola. Und am allerbesten, habe ich in allen Videos gesehen, nimmt man so eine Vanilla-Coke. Ne, das soll wohl am besten schmecken mit diesem Vanille-Aroma. Die haben wir jetzt hier.
0: Ich bin jetzt in der Showküche angekommen.
1: Ja.
0: Ich bin ein paar Meter weiter gelaufen.
1: Sehr gut. Und jetzt schütt mal das Pulver da rein.
0: Also wir haben jetzt hier eine Kanne, dann kommt das drauf.
1: In diesen Filter.
0: Dann
1: Kaffeepulver, 30 Gramm.
0: Was sind denn 30 Gramm?
1: Ich will so drei gehäufte Ess. Wie groß ist denn der Löffel? Anna, mach mal vier. Ist so ein
0: vier lieber? Okay, so.
1: Mach mal vier. Wir wollen ja auch ein bisschen Bums haben. Ja, mach mal. Doch, doch, ich finde.
0: Du hast doch keinen Kaffee getrunken heute, oder was?
1: Doch, doch.
0: Ich habe extra noch kein Koffein heute zu mir genommen, weil
1: wirklich?
0: Ich habe das Gefühl, dass wir hier gleich wirklich komplett durchdrehen werden.
1: Ich freue mich sehr drauf.
0: So.
1: So, ist
0: warte.
1: Pulver drin?
0: Vier Löffel sind jetzt drin. Ach, die Musik ist aber auch entspannt gerade.
1: Und jetzt kippst du die Vanilla-Coke da einfach... Kippst du da rein, als wäre, also die Cola repräsentiert quasi das Wasser, was man normalerweise nehmen würde. In dem Fall nimmt man Cola.
0: Jetzt muss ich aufpassen, dass der Deckel hier auch drauf, nicht, dass das dann irgendwie nebenläuft.
1: Ja, und es könnte sprudeln, glaube ich.
0: Ja?
1: Pass auf.
0: Ich lass einfach mal laufen.
1: Lass laufen.
0: Guck mal, hörst du das? Schön am...
1: Herrlich.
0: Oh, kommt
1: Jan
0: das schon
1: lässt
0: was
1: laufen. Mit? Ja, da kommt, das tropft. Oh, es funktioniert.
0: Das dauert jetzt aber ein bisschen, glaube ich.
1: Das tröpfelt natürlich jetzt eine Weile.
0: Oh Gott, der ganze Filter zerläuft.
1: Du musst nach und nach die Cola da reingießen. Hast du was zu tun jetzt die nächste Zeit?
0: Ich wollte gerade sagen, ich glaube, ich mache das. Ich gebe mal an den Kollegen ab. Und wir testen das dann gleich um kurz nach halb, ne?
1: So machen wir es.
0: Sehr gut.
1: Genau.
0: Bleib dran.
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0: bekommt man eine Nachricht zurück mit einem detaillierten Faktencheck. Dabei werden Behauptungen mit offiziellen Infos von Quellen widerlegt oder bestätigt. Ab nächster Woche dann soll die Gretchenfrage sogar noch einfacher per WhatsApp dazukommen.
1: Bei dem Hackerangriff auf die Senatsverwaltungen sind doch sensible Daten geklaut worden. Das hat die Senatskanzlei jetzt mitgeteilt. Betroffen sind demnach Daten der Verkehrsverwaltung. Welche genau und wie viele wird noch geprüft? Auszuschließen ist allerdings nicht, dass auch personenbezogene Daten darunter sind. Bisher hieß es immer, dass nur unsensible Daten, die man auch öffentlich einsehen kann, geklaut wurden. Queere Menschen sollen besser geschützt werden. Darauf haben sich Berlin und der Bund rund einen Monat nach dem islamistischen Anschlag beim CSD geeinigt. Bundesjustizministerin Stefanie Hubig wirbt für ein ausdrückliches Diskriminierungsverbot wegen der sexuellen Identität ins Grundgesetz aufzunehmen. Geplant sind außerdem schärfere Strafverfolgung bei Hasskriminalität und mehr Ansprechpartner bei der Polizei. Union und SPD schwören sich heute weiter auf den Herbst der Reformen ein. Dafür treffen sich die Spitzen der Parteien heute nochmal in Münster. Es soll ein gemeinsamer Zeitplan für Abstimmungen und Themen im Bundestag festgelegt werden. Unter anderem geht es dabei um Rente, Steuern und Krankschreibungen. Bei bestimmten Themen gibt es aktuell noch Uneinigkeiten. Die sollen heute zumindest teilweise ausgeräumt werden. Gut zwei Wochen nach der Sonnenfinsternis über Europa gibt es in der kommenden Nacht das nächste besondere Schauspiel am Himmel, eine Mondfinsternis. Ronny Thorau hat die Infos dazu.
2: Erstmal muss man früh aufstehen. Die Mondfinsternis beginnt um kurz nach 4.30 Uhr am Freitagmorgen. Da wandert der Mond dann in den Kernschatten der Erde hinein, verdunkelt sich bis zu 94%. Das ist dann um kurz nach 6. Da ist der Vollmond aber schon fast untergegangen. Und der Sonnenaufgang erschwert die Beobachtung zusätzlich. Am besten kann man also die Aufbauphase sehen, 4.30 Uhr, wenn die Bewölkung mitspielt. Man braucht also Glück. Wenn man das hat, kann man die Mondfinsternis aber mit einem guten Teleobjektiv oder auch mit dem Smartphone ganz gut direkt fotografieren.
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3: 7 Uhr und 23 Minuten. Guten Morgen, ich bin Commander Frank Hellberg, live aus dem 104.6 RTL Verkehrslagezentrum. Zwei ungesicherte Unfallstellen und eine Vollsperrung. Die erste ungesicherte ist auf dem nördlichen Berliner Ring, für alle, die Richtung Dreieck Oranienburg dort fahren. Höhe Dreieck Pankow, ungesicherte Unfallstelle. Die zweite ist passiert auf der B5 Richtung Nauen. Das ist genau zwischen A10 Ausfahrt Spandau und Wustermark Ost. Ungesicherte Unfallstelle hier auf der linken Spur. Und dann haben wir einen Unfall mit Vollsperrung in Hohenschönhausen. Die Indira Gandhi Straße ist Richtung Weißensee, genau Höhe Hansastraße, nach dem Unfall gesperrt worden. Geblitzt wird, Bernd hat gerade angerufen und das in beiden Richtungen, sagt er. In Zossen auf der Glienicker Straße steht der Blitzer und der blitzt gleich in beiden Richtungen. Staus und Blitzer bitte an die 030-8848-4110. 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
4: Guten Morgen, 16 Grad haben wir, schon das Fenster aufgemacht hier im Studio. Ist noch ein bisschen frisch, aber ganz schön. Und es wird vor allem noch wärmer, 29 Grad höchstens. Den ganzen Tag lang scheint die Sonne. Morgen mal Sonne, mal Wolken. Besonders so nachmittags auch mal ein bisschen Regen, bis zu 28 Grad. Und auch das Wochenende so ein bisschen unbeständig bei um die 25 Grad.
5: Wobei ich gar nicht weiß, ob wir das Fenster aufgemacht haben wegen den Temperaturen oder weil wir hier so am Schuften sind. Beides. Wir machen gerade unseren Korean Coke Coffee. Ja. Der tröpfelt langsam aber sicher ins Glas. Kaffee plus Cola, das ist der neue Drink-Hype aus dem Netz. Ob das Ganze wirklich schmeckt oder ob es wirklich nur so eine stylische Ausrede ist, um sich morgens mehr Koffein reinzuziehen.
4: Ja, auch gut.
5: Wir machen den Live-Test für dich. Gleich um 7.35 Uhr.
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2: Es ist 7:26 Uhr. Aha.

0: Self-Aware, Tampa City, die besten neuen Hits. Schönen guten Morgen, hier ist die 104.6 RTL Morgen Crew. Wir testen heute die größten Social Media Food Trends und Hypes, machen gerade Korean Co-Coffee. Mhm. Und wir haben jetzt gerade schon einfach Kaffeepulver genommen und Vanille-Cola drüber geschüttet.
1: Ja.
0: Ich schütte mal noch mal ein bisschen nach.
1: Es sieht aus, wie Kaffee so aussieht.
0: Oh, jetzt schaut das ein bisschen über. Da muss man echt aufpassen.
1: Ja, muss
0: man
1: aufpassen.
0: Man muss peu à peu nachfüllen. Wir müssen uns ein bisschen ranhalten, weil gleich kommen ja noch Benny und Frank hier rein.
1: Ja, die sind schon ganz gehypt.
0: Die wollen auch testen. Das machen wir direkt gleich nach unter anderem Mal Smith und Niall Horan. Und das hier David Gett.

0: Die besten neuen Hits, Miles Smith und Niall Horan, Drive Safe. 7.36 Uhr, du hörst die 104.6 RTL Morgen.
1: Hi, Morgen.
0: Berlins und Brandenburgs lustigste Morgenshow. Sommerfinale heute, mit wahrscheinlich dem schönsten Tag der Woche.
1: Ja.
0: Und vor allem auch mit Sommersnacks und Drinks.
1: Genau.
0: Wir feiern diesen Tag, 28 Grad in Berlin.
1: 29 sogar.
0: 29 ja. sogar bis. Und testen, welche viralen Hypes wirklich lecker sind und welche nur geeignet sind für so ein spektakuläres Video mit vielen Klicks.
1: Ja, genau.
0: Also wir machen es quasi vor, damit du dir dann heute die Perlen raussuchen kannst.
1: Wir hatten ja heute schon Frozen Kinderpingui.
0: Mhm.
1: Das war, also ja, die Begeisterung hielt sich in Grenzen, war einfach
0: Frank
1: nur ziemlich
0: Benny,
1: kalt.
0: Okay. Frank und Benny sind komplette Hater.
1: Dann hatten wir Magnum-Eis-Croissant. Wir haben ein Magnum-Eis in ein Croissant reingesteckt.
2: Ja.
1: Das kam richtig gut an, hier
0: das
1: bei allen, glaube ich.
0: War richtig
2: das war
0: verliebt.
2: Schon besser.
1: Das war sehr, sehr lecker. Und jetzt machen wir den viralen Korean Coke Coffee.
0: So sieht's aus. Wie im Labor übrigens gerade.
1: Mhm.
0: Ich gehe mal kurz rüber in die Showküche. Achtung, pass mal auf. Also seit, ich würde sagen, so 10, 15 Minuten tröpfelt hier der Kaffee.
1: Ja, ist eine Menge jetzt schon da.
0: Ja, wir haben einfach Filterkaffee genommen.
1: Ja.
0: Und dann Vanille-Cola drüber gekippt.
1: Richtig.
0: So, und wir haben, Jungs, für euch, Frank hat schon über die Bildung geguckt. Benni kommt rüber. Ich bringe euch den Kaffee sonst auch gerne rüber, du.
2: Ich habe da richtig Lust drauf.
0: Ja? Na, dann komm doch mal ran auf den Meter.
3: Lass uns doch bedienen. Ich finde, das ist schön.
1: Also wichtig nochmal zu sagen, es ist kein Wasser beteiligt. Ne? Wir haben quasi die Cola ersetzt das Wasser, womit man normalerweise den Kaffee macht.
3: So, Benni, bring mir den doch mal bitte mit, ja?
0: Mit Kaffee kennen wir uns ja morgens besonders gut aus.
1: Ja, eben.
0: So, guck mal hier.
1: Jetzt haben wir hier doppelten Koffeinkick. Es kann eigentlich nur gut werden, glaube ich.
2: Es riecht schon.
0: Es riecht nach sehr viel Kaffee,
2: ja.
0: Um ehrlich zu sein. Also mehr Kaffee als Cola, oder?
1: Ich finde, es riecht ein bisschen nach Erde.
0: Es sah übrigens auch aus wie Erde, als wir das gerade hier durch den Filter gejagt haben. So ein bisschen wie früher, als man mit 6, 7 Jahren im Matsch getobt hat.
1: Ja, es riecht ein bisschen nach Waldboden. Ich weiß nicht.
0: Warte mal.
1: Gucken.
0: Okay, pass auf. Ich hab's jetzt quasi leer gemacht.
1: Ja, okay.
2: Ich finde, es gibt ja eine berühmte Cola-Marke, die ja schon mal so einen Cola-Kaffee hatte. Und da war ich auch großer Fan von, deswegen bin ich
0: Habe ich schon ein paar Mal aus der Redaktion auch gehört. Das soll vielleicht echt gut sein. Wollen wir einfach anfangen?
1: Sehr gerne.
0: Ja.
1: Prost.
0: Prost. Auf euch. Frank und Benny, wie die besten Freunde.
1: Oh. Schmeckt mir leider gar nicht.
0: Oh. Doch, ich finde es gar nicht so schlecht.
1: Findest du? Ich glaube, muss ich mich eintrinken?
2: Man muss, keine Kritik, aber man muss vielleicht dazu sagen, wenn die Cola gekühlt gewesen wäre, dann wäre es vielleicht noch besser.
0: Die ist nicht eiskalt, stimmt. Da hast du recht. Also wenn die eiskalt wäre, ich glaube, dann wäre das wirklich gut. So, aber doch, es gibt mir irgendwas.
3: Ein Eiswürfel, tatsächlich, das würde nochmal einen richtigen
1: Schub bringen, aber so richtig haut es mich nicht um. Ich würde es eher für die Wirkung wahrscheinlich trinken. Nicht für den Geschmack.
0: Da ist doch nichts weiter drin wegen
1: der Koffein.
0: Vor der Wirkung habe ich fast mehr Angst, muss ich zugeben.
1: Also, die Wirkung
0: Cola
1: ist ja
0: und
1: gut.
0: Echt viel Filterkaffee gemacht. Ich weiß nicht, inwiefern ich hier in 2 Stunden, wahrscheinlich bin ich in einer halben Stunde mit der Sendung hier schon fertig.
2: Ich finde es mega. Muss ich, also so wie ich es mir vorgestellt habe irgendwie auch. Ich glaube auch dieses Vanillige von der Cola ist nochmal ganz
1: gut. Das stimmt,
2: cool.
1: Das hat man auch, das kommt durch.
2: Ja.
1: So, und ich sag euch was, wir sind noch nicht durch mit Kaffee.
0: Das
1: für
0: ist ja
1: heute.
0: Das Schlimmste.
1: Wir machen gleich weiter mit Koffein. Und zwar machen wir Frozen Schokokuss Espresso.
3: Das hört sich schon mal richtig
1: das
3: gut an.
1: Das hört sich sehr gut an.
3: Ich bin gespannt.
1: Ja. Das checken wir um 7:55.
0: Ja, und jetzt geht's erstmal weiter mit unserem Bundestrainer, unsere neue Comedy.
4: Ah, ja, ihr kennt das. Mit Allemann am Ballermann. Klar, da siehst du an einem Abend im Oberbayern so viele Fußballfans wie in der Bayern-VIP-Lounge in 20 Jahren nicht. Trotzdem ist das eher was für den Lothar Matthäus. Der hat ja früher jedes Jahr einen Junggesellenabschied gefeiert. Da vorne war eine Frage.
5: Marion Malle vom Flugreiseführer dicht im Flieger. Könnten Sie sich vorstellen, am Ballermann mal aufzutreten?
4: Nee, ich schreie nicht von der biergebohnerten Bühne runter. Ich brüll die Leute lieber von der Seitenlinie an. Ja, ja, bringt auch finanziell mehr. Guck dir mich an und dann die Perücken von dem Krause und dem Hüftgold. Ja, ja, da weißt du Bescheid. Jemand noch eine Frage?
6: Panico di Palma von der mallorquinischen Faca la Turista. Wie sollten sich Gäste den Einheimischen gegenüber verhalten?
4: Ja, rücksichtsvoll. Was morgens aus Eimern getrunken wird, kann auch abends wieder da rein. Und ein bisschen Spanisch sprechen. Hat Pep Guardiola ja auch gelernt. Ja, also, mit Klopp zurück to the top und Zähne zeigen.
0: 7.41 Uhr haben wir es. Frank hat ausgetrunken. Erzähl uns, was gibt's Neues auf den Straßen?
3: Ein Reifenplatzer ist gerade gemeldet worden. Achtung auf der A24, das Ganze Richtung Hamburg. Zwischen Kremmen und Raststätte Linuer Bruch. Reifenteile auf der Autobahn verteilt. Bitte vorsichtig fahren. Und dann haben wir einen Wasserrohrbruch gemeldet bekommen in Kreuzberg, nämlich auf der Dudenstraße. Sie ist jetzt Richtung Tempelhof zwischen Mehringdamm und Medfesselstraße gesperrt. Wasserrohrbruch auf der Dudenstraße. Die Kollegen der Wasserbetriebe sind jetzt da und schauen, wie lange sie brauchen, um das Loch da zu stopfen. Geblitzt wird in Zossen auf der Glienicker Straße, dann Starken auf der Heerstraße, hat Sophie entdeckt, danke dir, und südlicher Berliner Ring im Dreieck Spreeau. Staus und Blitzer, bitte an die 030 884 84 110.
1: Und zum Wetter noch kurz, es ist sehr, sehr sonnig, so bleibt es auch heute den ganzen Tag. Wir kriegen noch mal bis zu 29 Grad.
0: Morgen früh lohnt sich übrigens gleich doppelt früh aufzustehen. Erstens Morgencrew einschalten und zweitens Mondfinsternis beobachten. Ja. Was du zum nächsten Himmelsspektakel wissen musst, gleich in RTL aktuell um 10 vor. 104.6 Berlins und

0: 7.49 Uhr. Guten Morgen.
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2: Donnerstagmorgen. Zeit für Agathe Bauer. Die hat mal wieder angeklopft.
0: Ja.
2: Lassen wir sie rein.
0: Ja, eine Sprachnachricht. Lassen wir rein, die haben wir bekommen.
3: Hallo, guten Morgen, liebe Morgenshow. Hier ist die Aileen aus Blankenfelde. Und ich habe wirklich wieder einen witzigen Agathe Bauer Song für euch gefunden. Den habe ich letztens mit meinem Sohn im Auto gehört und wir haben so gelacht. Bei dem Song von Purple Disco Machine, Fireworks, kennt ihr bestimmt.
2: Ja.
3: Da bei ca. 57 Sekunden verstehen mein Sohn und ich immer: Mädels, ihr seht super aus. Hört mal unbedingt rein, das ist so lustig.
2: Okay, Mädels,
0: okay.
2: Das hier ist der normale Song.
0: Ja.
2: Gute Laune.
0: So, und da hört man jetzt bei 57 Sekunden: Mädels, ihr seht super aus. Also, da hören wir mal, ob das stimmt. Ja,
2: ja, doch,
0: da waren sie, so die Mädels. Machen wir nochmal.
2: Mädels, ihr seht super aus. Jetzt. Doch, kann man machen.
0: Absolut,
2: voll
0: gut.
2: Vielen Dank, Aileen aus Blankenfelde.
0: Ja. Wenn du auch eine Agathe-Bauerstelle gefunden hast, her damit per WhatsApp 030 8848484 oder einfach auf Insta.
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4: 7.50 Uhr. Ich bin Benjamin Herrmann. Guten Morgen. Jetzt gibt es einen Fake-News-Check zur Abgeordnetenhauswahl. Gretchenfrage heißt das Tool. Das Einzige, was man dafür braucht, ist Instagram. Michael Bortlik.
5: Wer auf irgendeiner Social-Media-Plattform ein Bild, ein Video oder einen Artikel sieht, der komisch wirkt, der kann ihn super einfach prüfen lassen. Dafür muss man den Link des Beitrags an die Instagram-Seite Gretchen AI Berlin schicken und eine KI untersucht dann den Beitrag auf synthetisch erzeugte oder manipulierte Inhalte. Danach bekommt man eine Nachricht zurück mit einem detaillierten Faktencheck. Dabei werden Behauptungen mit offiziellen Infos von Quellen widerlegt oder bestätigt. Ab nächster Woche dann soll die Gretchenfrage sogar noch einfacher per WhatsApp dazukommen.
4: Queere Menschen sollen besser geschützt werden. Darauf haben sich Berlin und der Bund rund einen Monat nach dem islamistischen Anschlag beim CSD geeinigt. Bundesjustizministerin Stefanie Hubich wirbt für ein ausdrückliches Diskriminierungsverbot wegen der sexuellen Identität ins Grundgesetz aufzunehmen. Geplant sind außerdem schärfere Strafverfolgung bei Hasskriminalität und mehr Ansprechpartner bei der Polizei. Die Hälfte der Jugendlichen ist für Altersgrenzen bei Social Media. Das belegt eine Umfrage der Techniker Krankenkasse bei 12- bis 17-Jährigen. Ronny Tuchau.
6: Die Hälfte der Jugendlichen, die für eine Altersgrenze sind, plädiert im Schnitt für ein Verbot unter 14. In der Umfrage sagen auch 4 von 5 Jugendlichen, Social Media täte ihnen gut. 15% finden aber, die Nutzung tue ihnen nicht gut. Die meisten, über 70%, wollen mit Social Media einfach Spaß haben zum Zeitvertreib. Gut 60% nutzen es, um Kontakt mit Freunden zu halten. Gut 40% holen sich Inspiration für Sport, Reisen oder Essen. Knapp 40% folgen dabei Influencern. Am meisten nervt Jugendliche nach eigenen Angaben bei Social Media die Menge der Werbung. Fast genauso viele aber auch falsche oder irreführende Informationen oder Bilder.
4: In Nepal steigt nach heftigen Sturzfluten die Zahl der Vermissten weiter an. Bisher bestätigt sind 1300 Vermisste sowie der Tod von mehr als 160 Menschen. Das Schicksal von hunderten anderen ist noch unklar. Unter den Vermissten im Himalaya sind nach Angaben der Behörden etwa 580 Touristen aus dem In- und Ausland. Das Auswärtige Amt weiß noch nicht, ob auch Deutsche betroffen sind. Auf Videos aus der Region ist zu sehen, wie Häuser, Straßen und Brücken vom Wasser mitgerissen werden. Was die Sturzfluten ausgelöst hat, ist bislang noch nicht ganz klar. Vermutet wird, dass ein Gletscher abgebrochen ist und eine Eis- und Gerölllawine ausgelöst hat. 104.6 RTL, immer 10 Minuten früher auf den Punkt informiert.
7: 7:53 Uhr. Guten Morgen. Ich bin Commander Frank Hellberg, live aus dem 104.6 RTL Verkehrslagezentrum. Ein BVG-Bus kommt nicht weiter, nämlich in Moabit auf der Fennstraße. Da steht der BVG-Bus der Linie 27, hat offensichtlich eine Panne. Warnblinker sind an. Ja, und jetzt müssen alle da links so dran vorbei und in der Gegenrichtung rechts dran vorbei. Da heißt es immer einfädeln lassen. Dementsprechend Fennstraße zwischen Teglerstraße und Müllerstraße komplett dicht. BVG-Bus hat eine Panne. Panne. Linie 27 fährt nicht mehr. Geblitzt wird. In Zossen auf der Glienicker Straße. Gleich in beiden Richtungen hat Bernd entdeckt. Danke sehr. Starkenheerstraße und Marienfelde auf der Reißeckstraße. Staus und Blitzer bitte an die 030 8848 110. 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
0: RTL Wetter. Guten Morgen, 16 Grad, ist nochmal ein richtig schöner Sommertag heute, nur Sonnenschein und bis zu 29 Grad. Morgen auch nochmal so 28 Grad, aber ein bisschen unbeständiger, da zum Nachmittag hin auch ein bisschen Regen. Am Wochenende geht's ähnlich weiter bei um die 26 Grad.
2: So Verena, ich hoffe, du bist ready für den nächsten Koffein-Kick.
0: Aber sowas von.
2: Wir testen weiter Sommersnacks aus dem Netz heute. Jo. Gleich den Frozen Schokokuss Espresso.
0: Voll gut.
2: Das klingt richtig krass, ja. Aber schmeckt der auch so?
0: Bin mal gespannt.
2: Wir testen das für dich, gleich um 5 nach 8.
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2: Guten Morgen, 7.55 Uhr, 5 vor 8.

0: 8 Uhr in Berlin, Berlin und Brandenburg.
1: Guten Morgen.
0: Schönen guten Morgen. Hier ist die 104.6 RTL Morgencrew, Berlins und Brandenburgs lustigste Morgenshow. Neu mit mir, Jan Lohan. Wir freuen uns alle schon auf den 8. September.
1: Ja, total.
0: Stars for Free on Tour mit Mark Forster. Und du kannst mit dabei sein.
1: Ja.
0: Die Tickets gibt's nirgends zu kaufen, sondern nur bei uns zu gewinnen. Die nächste Chance hast du jetzt. Also ruf durch oder schick mir WhatsApp. 030 884 8484.

0: 8 Uhr und 4.
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0: Schönen guten Morgen, hier ist die 104.6 RTL Morgencrew, Berlins Morgen. Und Brandenburgs lustigste Morgenshow. 8:07 haben wir's. Ja, wenn aus Radiostudio eine Koch-Area wird, ja, dann bist du bei uns genau richtig. Wir feiern nämlich den schönsten Tag der Woche, bis zu 29 Grad gibt's in Berlin. Vielleicht ja sogar heute schon das Sommerfinale. Mhm. Und dazu gibt's die besten Social-Media-Sommersnacks heute Morgen.
1: Ja.
0: Unsere Frage ist, nur viral oder echt genial? Dieser Frage gehen wir heute nach. Wir haben uns zur Aufgabe gemacht, rauszufinden, was schmeckt jetzt wirklich von diesen Snack-Trends und was sieht vielleicht nur online gut aus? Und wo kannst du vielleicht heute sogar sagen, ja, da fahre ich nochmal in den Supermarkt und mach diese Erfrischung nach. Wir haben viel vor. Wir haben unter anderem jetzt Verena, Benny, Frank, eine XXL-Kaffeemaschine bei uns im Studio.
1: Ja, denn nach Frozen Kinder Pingui, Korean Coffee Coke und Magnum Eis Croissant gibt's jetzt, Achtung, Frozen Schokokuss Espresso.
0: Boah.
1: Kann man sich so ein bisschen vorstellen wie so ein Affogato, also Vanilleeis mit Espresso, nur eben in der Schaumkuss-Variante.
0: Genau, richtig.
1: So. Also wir haben jetzt diese Schokoküsse genommen, wir haben die oben geköpft.
0: Wie so ein Ei.
1: Wie ein gekochtes Ei.
0: Genau.
1: Da muss man so ein bisschen was von der Creme raushöhlen, damit da so eine kleine Mulde entsteht. Und dann werden die eingefroren und dann kommt in diese Mulde der Espresso rein.
0: Richtig, so sieht's aus.
1: So ist der Plan.
0: Das heißt also, Kaffeemaschine an.
1: Espresso.
0: Machen wir den Espresso mal rein, sonst müssen wir aufpassen, dass er nicht überläuft hier.
1: Ja, ja. Du machst du mal.
0: Okay. Ja. Okay, das reicht schon, glaube ich. Ja, doch, das reicht schon.
1: Ja.
0: Okay. Dann nehmen wir mal das erste hier rüber. Ich kipp das jetzt einfach mal rein, ne? Wir haben es jetzt in so einen kleinen Becher gekippt.
1: Richtig.
0: Und dann, oh Gott, das ist
1: einfach
0: ja
1: drin.
0: Oh! Ist drin. Hier ist dein Espresso-Shot. Der erste ist da. Benny ist schon rübergekommen. Benny,
1: schon?
0: Willst du Frank auch noch mitnehmen? Oh, ich hab. Oh, jetzt hab ich. Oh.
2: Danke, danke.
0: Ich hab ein bisschen gekleckert. Jetzt musst du cool aufpassen.
1: Das macht doch
2: sehr
1: nicht
2: cool aus.
0: Das sieht aus wie so eine Delikatesse, ne, Frank?
2: Also, das ist ein danke. Dessert. Das ist ganz, ganz super.
1: Aussehen das sieht bisher wirklich.
2: Als Bestes, was wir bisher hatten. Das Beste, was wir bisher hatten, ja.
1: High End.
0: Ja, finde ich auch.
2: Ja?
0: Cool.
1: Mm.
0: Essen also, wir schon? Verena?
1: Nee, ich habe noch nicht angefangen.
0: Was?
1: Wir machen doch alle. Allein der Look hat mich jetzt angesprochen.
0: Okay. Ich hätte ja gedacht, um ehrlich zu sein, dass dieser ganze Schokokuss in sich zusammenfällt, wenn wir den Espresso da reinmachen.
1: Nee, nee.
0: Aber bisher hält das ganz gut, ne?
1: Wegen der Kühlung.
2: Wie isst ihr das denn jetzt?
1: Mit der Creme, mit Schoko und
2: weil
1: der
2: das ist ja eine Sauerei.
0: Ihr macht das mit dem Löffel.
1: Ja.
0: Ich hau mir das einfach rein.
1: Was?
0: Mit einem! Das will ich sehen, mit einem! Soll ich das machen?
1: Das läuft doch seitlich wieder raus.
0: Nein, pass mal auf.
1: Pass einfach. Ja, mach mal.
2: So, jetzt, aber ja.
0: Oh.
2: Oh. Ja. Nun sag mal, wie schmeckt es denn?
1: Geklappt. Ich nehme jetzt hier mit dem Löffel.
0: Ich habe viel zu viel Espresso im Mund.
1: Mhm. Okay. Also aber lecker mit der Creme natürlich, ne?
0: Die Kombination ist gut.
1: Die Kombi ist gut.
0: Espresso erst sehr bitter und das Süße fängt dann
1: dieses
0: auf. Es
1: süße,
0: ist wirklich
1: schlanzige?
0: So ein bisschen wie dieses Affogato.
2: Das ist voll meins.
1: Mhm.
0: Ja, besser als das Kind der Pinguin heute Morgen, Frank.
2: Oh ja, also ganz weit vorn.
3: Lecker.
0: Benni, du bist nicht der Erste, keine Sorge. Mm. Das passiert dann, wenn man das hier im Studio macht, ne?
2: Ja.
0: Also du
2: das
0: sagst,
2: Restaurant, das Restaurant hat keine Servietten geliefert. Das finde ich hier nicht gut, ja?
0: Was sagst du, Verena?
1: Also ich mag die Kombi total. Ich finde, es passt wirklich
0: man
1: wie die
0: machen.
1: Faust aufs Auge, hätte ich fast gesagt.
0: Würdest du sagen, ist dein Highlight?
1: Nee, Highlight war doch mal das Eiscroissant.
0: Ja, ich verstehe. Aber Frank, du hast dich verliebt, ne?
2: Also ich finde das gut und du kannst ja richtig was hermachen. Stellen wir vor danach und ich habe noch eine schöne Nachspeise. Schaut doch mal her und das sieht so gut aus.
0: Es sieht
2: und
0: schmeckt
1: toll.
0: Noch. Und es hält auch gut. Benni, was sagst du?
3: Für mich müsste da, glaube ich, wieder der Cola-Kaffee rein.
2: Aber sonst?
3: Ja, tut mir leid.
0: Das ist eine gute Idee.
3: Ja, also,
0: haben wir noch von irgendwas übrig?
1: Ja,
0: vielleicht muss man das nochmal kombinieren.
1: Cola-Kaffee habe ich hier noch im Glas.
3: Oder in das Croissant. Jetzt wird es ein bisschen wild. Dafür
0: würde ich
3: rein,
0: nicht machen. Also die besten Sommersnacks für dein Sommerfinale heute. Was ist nur viral? Was ist echt genial? Wir sammeln uns jetzt mal kurz, würde ich sagen. Es ist ja sehr nah am Tasting gerade dran. Wir machen uns Gedanken. Wirklich wie so eine Jury.
1: Finde ich
0: wir
1: gut.
0: Wir tragen alle unsere gemeinsamen Gedanken zusammen. Und dann sagen wir dir um 8:55, was du vielleicht wirklich heute mal nachmachen sollst.
1: Genau.
0: Was sich wirklich lohnt. Jetzt haben wir es 8 Uhr und gleich 12. Frank, dir hat es geschmeckt. Erzähl uns, wenn du runtergeschluckt hast, was gibt's Neues auf den Straßen?
2: Abkühlung gibt es, nämlich zweimal Wasserrohrbruch in Kreuzberg auf der Dudenstraße. Sie ist jetzt Richtung Tempelhof zwischen Mehringdamm und Medfesselstraße gesperrt. Wasserrohrbruch auf der Dudenstraße und der zweite ist auf der B1, B5, Alt-Biesdorf, Einwärtshöhe, Märkische Allee ist ein Rohr hochgegangen. Das heißt, da haben wir nur noch eine Spur auf der Straße Alt-Biesdorf einwärts. Und ich schau mal hin, hier die Passierdauer liegt jetzt. Ja, die pendelt so um die 10 Minuten rum. Wir liegen jetzt gerade bei 12. Geblitzt wird in Zossen auf der Glienickerstraße, Wilmersdorf, Cicero-Straße hat Lino entdeckt. Danke sehr. Und südlicher Berliner Ring im Dreieck Spreeau. Staus und Blitzer mit Handy 030-8844-110.
1: Und zum Wetter noch kurz. Es ist sehr sonnig den ganzen Tag. Heute 16 Grad haben wir jetzt und wir kriegen bis zu 29 Grad.
0: Schön. Ja, und Berlin hat übrigens auch noch ein neues KI-Tool, das super easy Fake News zur Abgeordnetenhauswahl für dich trackt. Wie das genau geht, hörst du gleich in RTL aktuell um 8.20 Uhr.

0: Viertel nach acht, 8.15 Uhr.
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0: Hier ist die 104.6 RTL Morgencrew. Berlins und Brandenburgs lustigste Morgenshow.
1: Hi, Morgen.
0: Am Donnerstag. Es wird langsam spannend.
1: Ja.
0: 12 Tage ist es noch hin bis Stars for Free on Tour mit Mark Forster. Präsentiert von der Koch Automobile AG. 10-mal in Berlin und Brandenburg. Tickets können wir nur verschenken. Die kannst du nirgends kaufen.
1: Ganz genau.
0: Und ich habe mir sagen lassen, Thorsten aus Lichtenberg hätte auch Bock hinzugehen. Stimmt das, Thorsten?
1: Hi, Thorsten.
2: Auf jeden Fall.
0: Wo erreichen wir dich gerade?
2: Gerade auf dem Weg zur Werkstatt.
0: Auf der Weg zur Werkstatt. Na, dann bist du alleine und kannst hoffentlich schreien.
3: Und die
0: denn du bist mit dabei. Glückwunsch!
2: Glückwunsch. Ah, juhu, das ist in Ordnung. Das freut mich uns.
0: Zwei exklusive Tickets gehören dir. Das heißt, ab jetzt kannst du dich voll und ganz schon mal aufs Party-Outfit konzentrieren.
2: Das machen wir. Und mitsingen, ne? Und
1: ja, mitsingen, mit tanzen. Am 8. September geht's richtig ab auf der First Floor Terrasse des Now Berlin Hotels in Friedrichshain. Kühle Drinks, alles was dazugehört. Mark Forster, du und nur ganz wenige Gäste.
0: Ganz, ganz viel Spaß.
2: Super, Location ist in Ordnung, wunderbar. Und es muss auch in den Sonnenuntergang gehen.
0: Ja, ja voll, klar. Ey. Ganz viel Spaß und danke fürs Einschalten, Thorsten.
1: Ciao.
2: Ja, super, dankeschön.
1: Mehr Tickets um 11 wieder bei Juliane. Einfach weiter auf die Einladung achten.
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5: 8.20 Uhr, ich bin Benjamin Herrmann, guten Morgen. Fake News zur Abgeordnetenhauswahl nehmen zu. Der Senat hat deshalb ein neues KI-Tool entwickelt, mit dem Desinformation schnell und einfach aufgeklärt werden kann. Michael Bottlick.
6: Wer auf irgendeiner Social-Media-Plattform ein Bild, ein Video oder einen Artikel sieht, der komisch wirkt, der kann ihn super einfach prüfen lassen. Dafür muss man den Link des Beitrags

0: Uneinigkeiten, die sollen heute zumindest teilweise ausgeräumt werden. In Nepal steigt nach heftigen Sturzfluten die Zahl der Vermissten weiter an. Bisher bestätigt sind 1300 Vermisste sowie der Tod von mehr als 160 Menschen. Das Schicksal von hunderten anderen ist noch unklar. Unter den Vermissten im Himalaya sind nach Angaben der Behörden etwa 580 Touristen aus dem In- und Ausland. Das Auswärtige Amt weiß noch nicht, ob auch Deutsche betroffen sind. Auf Videos aus der Region ist zu sehen, wie Häuser, Straßen und Brücken vom Wasser mitgerissen werden. Was die Sturzfluten ausgelöst hat, ist bislang noch nicht ganz klar. Vermutet wird, dass ein Gletscher abgebrochen ist und eine Eis- und Gerölllawine ausgelöst hat. Gut zwei Wochen nach der Sonnenfinsternis über Europa gibt es in der kommenden Nacht das nächste besondere Schauspiel am Himmel, eine Mondfinsternis. Ronny Tucher hat die Infos dazu.
1: Erstmal muss man früh aufstehen. Die Mondfinsternis beginnt um kurz nach 4.30 Uhr am Freitagmorgen. Da wandert der Mond dann in den Kernschatten der Erde hinein, verdunkelt sich bis zu 94%. Das ist dann um kurz nach 6. Da ist der Vollmond aber schon fast untergegangen. Und der Sonnenaufgang erschwert die Beobachtung zusätzlich. Am besten kann man also die Aufbauphase sehen, ab 4.30 Uhr, wenn die Bewölkung mitspielt. Man braucht also Glück. Wenn man das hat, kann man die Mondfinsternis aber mit einem guten Teleobjektiv oder auch mit dem Smartphone ganz gut direkt fotografieren.
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2: 8:23 Uhr. Guten Morgen. Ich bin Kommandant Frank Hellberg, live aus dem 104.6 RTL Verkehrslagezentrum. Der Berufsverkehr ist auf dem Berg, hat seine Spitze erreicht. Das sieht man jetzt hier auf der 115 stadteinwärts, die Baustelle zwischen Kleinmachnow und der Spanischen Allee. 15 Minuten mehr. Die Wollangstraße auf 2 ist mal wieder dabei in Pankow. Stadteinwärts sind wir bei 13 Minuten. Und dann haben wir den Sachsendamm. Der hat sich jetzt auch nach vorne geschoben. Liegen wir genau bei 10 Minuten passiert. Aber das der Trend für die Stadt, aber die Pfeile zeigen schon nach unten auf den meisten Straßen. Wieder abnehmende Stautendenz und für die anderen heißt es jetzt kurz mal tapfer bleiben. Geblitzt wird. Und Sven ist unterwegs zur Arbeit und hat mir gemeldet hier Spandau, Falkenseer Chaussee. Danke Sven und einen schönen Tag. Staus und Blitzer bitte an die 030 88 48 4110. 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
3: Guten Morgen, 16 Grad, wird nochmal richtig sommerlich heiß heute, bis zu 29 Grad und es scheint auch den ganzen Tag die Sonne. Ab morgen so etwas unbeständiger, Sonne, aber auch mal ein Schauer, so zum Nachmittag hin nochmal bis zu 28 Grad. Am Wochenende um die 26 Grad und auch da mal Sonne, mal Regen.
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2: Guten Morgen. Wir haben es 8:27 Uhr. Kurz vor 9:30 Uhr.

0: Schönen Donnerstag, hier ist die 104.6 RTL Morgencrew.
1: Morgen!
0: Berlins und Brandenburgs lustigste Morgenshow, kurz nach 8:30. Wir starten gemeinsam mit dir und den besten neuen Hits in diesem neuen Tag.
1: So ist es, natürlich.
0: Und die besten neuen Hits kommen mittlerweile auch aus unserer eigenen Feder, hör mal.

0: Katy Perry, Hard and Cold. Schönen guten Morgen. Hier ist die 104.6 RTL Morgen. Berlins und Brandenburgs lustigste Morgenshow. Neu mit mir, Jan Lohan. Und genau um mich geht's auch in einem neuen Morgencrew-Spiel.
1: Ja.
0: Du darfst nämlich miträtseln.
2: Jan oder Janich?
0: Daniela aus Falkensee ist bei uns. Schönen guten Morgen.
1: Hi Daniela.
3: Guten Morgen, ihr Lieben.
1: Guten Morgen.
0: Detektivische Kleinstarbeit musst du jetzt leisten. Ich serviere dir zwei Aussagen an den Frühstückstisch und eine davon stimmt aber nur. Die andere ist kompletter Nonsens. Du musst erraten,
3: alles
0: welche,
3: klar.
0: Okay?
3: Ja, alles klärchen.
0: Pass auf, klingt beides erstmal sehr weird, aber eins von beiden ist tatsächlich möglich, beziehungsweise habe ich gemacht. Aussage Nummer eins, ich habe mal einen Bungee-Sprung am Alexanderplatz gemacht.
1: Hui.
0: Oder stimmt Aussage Nummer zwei, ich bin mal über die Havel gesurft. Welche Aussage ist Jan, welche ist es Janich?
3: Ich würde sagen, eins ist Jan und zwei ist Janich.
0: Du glaubst, dass ich einen Bungee-Sprung am Alex gemacht habe?
3: Ja.
0: Schön den Fernsehturm runter?
3: Ja.
0: Sicher?
3: Ja, ich würde schon sagen, ich ticke da vielleicht ein bisschen wie du, ich würde es mich auch trauen.
1: Wirklich?
0: Trauen würde ich mich auch. Ich frage mich nur, ob ist das sicherheitstechnisch überhaupt möglich?
1: Dürfen die das da eigentlich machen?
3: Na, weiß ich nicht, aber naja, die springen doch da am Alex irgendwie immer da an dem einen Gebäude runter.
1: Ah, die machen so House-Running, glaube ich.
0: House-Running und eine Schaukel habe ich da auch schon mal gesehen am Alex.
1: Aber Bungee?
0: Bungee-Jumping? Sicher?
1: Okay. Daniela.
0: Meinst du vielleicht?
3: Dann nehme ich vielleicht doch die Haare.
0: Klingt total komisch, oder?
3: Ja.
0: Auf der Havel surfen, aber tatsächlich, Daniela ist richtig. Ja, ich bin mal über die Havel gesurft. Das war witzig. Das war so ein Boot, das hatte Wassertanks quasi unten drin und hat dann das Wasser so rausgelassen, dass dann Wellen hinter dem Boot entstanden sind.
1: So.
0: Und da bin ich darüber gesurft.
1: Ach wow.
3: Sehr cool.
0: Ja.
3: Aber, ja, also das hört sich auch gut an.
0: Ich habe mich 30 Sekunden auf dem Board gehalten. Mehr ging da nicht.
1: Immerhin.
0: Nicht so einfach gewesen.
3: Ich wollte gerade sagen, immerhin.
0: Daniela, das ist vollkommen richtig. Du hast die richtige Antwort erraten. Und deswegen kriegst du von uns einen exklusiven, limitierten 104.6 RTL Louis Vuitton-Beutel geschenkt.
1: Jawohl, viel Spaß damit.
3: Oh, mega cool. Dankeschön.
0: Danke fürs Einschalten.
1: Ciao.
3: Ja, gerne. Tschüss.
0: Ciao.
3: Danke euch.
1: Wenn du auch mal mitzocken möchtest bei Jans oder Janich, melde dich an per WhatsApp 030 884 8484. Nächste Runde morgen früh wieder um 8.35 Uhr.
0: Jetzt haben wir es 8.40 Uhr. Schauen rüber ins 104.6 RTL Verkehrslagezentrum zu Commander Frank. Du hast eine ausgelöste Höhenkontrolle für uns.
4: Jan, Höhenkontrolle wieder auf dem neuen Teil der A100 ausgelöst. Das Ganze Richtung Treptow. Der Grenzallee-Tunnel ist jetzt gesperrt. Wir haben ja einige Autobahntunnel in der Stadt, aber dieser hier ist besonders nervös. Das dauert jetzt nochmal so 15 bis 20 Minuten. Da wird dann alles gecheckt und dann sollte er hoffentlich wieder aufmachen. Der nervöse Tunnel. Geblitzt wird. In Wilmersdorf, Cicero-Straße, dann südlicher Berliner Ring im Dreieck Spreeau und in Spandau auf der Falkenseer Chaussee hat der Sven entdeckt. Danke sehr. Staus und Blitzer, bitte an die 030 884 84 110.
1: Und zum Wetter noch kurz. Ist nochmal richtig Sommer heute, den ganzen Tag lang Sonne pur und wir kriegen bis zu 29 Grad.
0: Überraschende Umfrage, wie ich finde. Die Hälfte aller Jugendlichen ist für eine Altersgrenze bei Social Media.
1: Oh.
0: Und was die Gründe der Jugendlichen sind, das hörst du gleich in RTL aktuell um 10 vor.
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0: Vans & Boon, sorry, I'm here for someone else. Schönen guten Morgen, hier ist die 104.6 RTL
1: Morgen
0: Crew, Berlins und Brandenburgs lustigste Morgenshow. Du kannst deinem Chef schon mal ankündigen, dass es gleich vielleicht ein bisschen lauter wird bei dir auf Arbeit.
1: Ja.
0: Wir sind schuld, wir nehmen das voll auf uns. Wir liefern dir nämlich für deinen Start in den Arbeitstag wieder extra viel Musik. Am
1: Stück. So machen wir's.
0: Die besten neuen Hits ohne große Unterbrechung. Jo. Gleich ab 8:55 geht's los. So.

0: Die besten neuen Hits. Alex Warren, Passenger. 8.49 Uhr. Du hörst die 104.6 RTL Morgencrew. Berlins und Brandenburgs lustigste Morgenshow. Kleiner TV-Tipp für dich heute Abend. Bundeskanzler Friedrich Merz ist nämlich bei RTL zu sehen. Mhm. Am Tisch mit Friedrich Merz. Keine Sorge, es ist keine Poker-Night mit Stefan Raab, sondern es geht tatsächlich um ernste Fragen. Der Kanzler stellt sich den von Pina Atalay und von ausgewählten Bürgerinnen und Bürgern. Gut möglich, dass er danach dann vielleicht auch gleich wieder direkt urlaubsreif ist.
1: Ja, also da können wir gespannt sein. Für den Kanzler sind solche Formate ja immer so ein bisschen riskant, ne? Weil er da durchaus auch mal einen raushaut. Also wir denken an kleine Paschas, Stadtbild oder die Deutschen sind faul. Also sehen wir mal, was da so kommt.
0: Ja, mal gucken, ob er sich seine eigene Grube gräbt. Ja. 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
3: Es ist 8.50 Uhr. Ich bin Benjamin Herrmann. Guten Morgen. Berlin hat ein neues Werkzeug gegen Fake News im Wahlkampf. Berlinerinnen und Berliner können verdächtige Inhalte jetzt an die KI-Gretchen-Frage schicken. Dafür müssen nur Links oder Bilder des fragwürdigen Beitrags an den Instagram-Kanal Gretchen AI Berlin geschickt werden. Die Software prüft dann alles auf Manipulation, Fake News und so weiter und liefert Faktenchecks mit. Ab nächster Woche soll es das Tool sogar noch einfacher bei WhatsApp geben. Gerade vor der Abgeordnetenhauswahl in rund 3 Wochen wird vor Desinformation aus Russland immer wieder gewarnt. Bei dem Hackerangriff auf die Senatsverwaltungen sind doch sensible Daten geklaut worden. Das hat die Senatskanzlei jetzt mitgeteilt. Betroffen sind demnach Daten der Verkehrsverwaltung. Welche genau und wie viele wird noch geprüft? Auszuschließen ist allerdings nicht, dass auch personenbezogene Daten darunter sind. Bisher hieß es immer, dass nur unsensible Daten, die man auch öffentlich einsehen kann, geklaut wurden. Jetzt gibt es einen Fake-News-Check zur Abgeordnetenhauswahl. Gretchenfrage heißt das Tool. Das Einzige, was man dafür braucht, ist Instagram. Michael Bortlik.
4: Wer auf irgendeiner Social-Media-Plattform ein Bild, ein Video oder einen Artikel sieht, der komisch wirkt, der kann ihn super einfach prüfen lassen. Dafür muss man den Link des Beitrags an die Instagram-Seite Gretchen AI Berlin schicken und eine KI untersucht dann den Beitrag auf synthetisch erzeugte oder manipulierte Inhalte. Danach bekommt man eine Nachricht zurück mit einem detaillierten Faktencheck. Dabei werden Behauptungen mit offiziellen Infos von Quellen widerlegt oder bestätigt. Ab nächster Woche dann soll die Gretchenfrage sogar noch einfacher per WhatsApp dazukommen.
3: Heute startet die neue Fußball-Champions-League-Saison mit der Auslosung. Aus Deutschland sind Bayern München, Borussia Dortmund, RB Leipzig und der VfB Stuttgart dabei. Jedes Team bekommt 8 Gegner zugelost. Gespielt wird wieder im Ligaformat mit insgesamt 36 Mannschaften. Thomas Thunfeld.
5: Die Bayern sind in Top 1, Dortmund in Top 2, Leipzig und Stuttgart in der Nummer 3 und 4. Jede Mannschaft bekommt 2 Gegner pro Topf zugelost, 4 Heim- und 4 Auswärtsspiele. Das bedeutet, auch die Bayern im ersten Topf treffen in der Ligaphase auf 2 Schwergewichte, wie zum Beispiel Titelverteidiger Paris, Real Madrid, Manchester City oder Barcelona. Die besten 8 Teams der Gruppenphase stehen direkt im Achtelfinale. Die Plätze 9 bis 24 müssen in die Playoffs.
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6: 8:52 Uhr. Guten Morgen. Ich bin Commander von Kellberg, live aus dem 104.6 RTL Verkehrslagezentrum. Erst kann man nicht abbiegen und dann ist auch noch ein Rohr geplatzt. Auf der Bundesstraße 1 und 5 in Biesdorf. Da sind ja die Brückenbauarbeiten auf der Märkischen Allee. Zwischen der B1, B5 Alt-Biesdorf und der Märkischen Allee fehlt die rechte Spur. So, Mitte September sollen die damit fertig sein. In der gleichen Höhe ist gestern aber auch noch ein Rohr hochgegangen. Das heißt, wir haben nur eine Spur auf der Straße Alt-Biesdorf einwärts. Passiert aber liegt jetzt, schwankt so um die 10 Minuten. Jetzt sind wir immer noch bei 11 Minuten einwärts. Geblitzt wird Spandau, Falkenseer Chaussee, Zossen auf der Glienicker Straße. Bernd hat das gemeldet, hat gesagt, gleich in beiden Richtungen. Danke, Bernd. Sowie in Starken auf der Heerstraße. Staus und Blitzer bitte an die 030-884-84110. 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
1: RTL-Wetter. Morgen, 18 Grad, nochmal richtig Sommer heute. Wir haben wirklich nur Sonnenschein den ganzen Tag bei bis zu 29 Grad. Morgen ein paar mehr Wolken und auch mal ein bisschen Regen zwischendurch, so zum Nachmittag hin nochmal bis zu 28 Grad. Am Wochenende geht es auch leicht wechselhaft weiter bei 26 Grad.
0: Was war das für ein Morgen heute, ne? Ein 2000er-Snack landet statt im Mund auf Verenas Kleid. ein Schaumkuss droht einzustürzen und ein News-Anchor ist süchtig nach Korean Coffee Coke. Was da heute Morgen alles los war bei unserem Sommer-Snack-Tasting und was du heute unbedingt nachmachen solltest. Gleich um 8:55.
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1: 8:57 Uhr.

0: 9 Uhr in Berlin, Berlin und Brandenburg. Schönen Donnerstag.
1: Hey,
0: hier
1: morgen.
0: Ist die 104.6 RTL Morgencrew. Ab sofort mit mir, Jan Lohan. Und ich freue mich besonders, und ich hoffe du auch, auf Stars for Free on Tour.
1: Ja, wie geil.
0: Mark Forster am 8. September kannst du ihn live erleben. 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Die Tickets kannst du nur bei uns gewinnen. Und die nächste Chance hast du heute Morgen um Punkt 11 bei Juliane.

0: die besten neuen Hits. Martin Garrix und Ed Sheeran. Repeated. Du hörst die 104.6 RTL Morgen Crew. Berlins und Brandenburgs lustigste Morgenshow um 9.07 Uhr. Heute wurde geschlemmt, es wurde gekocht. Bei Verena wurde auch direkt mal gekleckert.
1: Immer.
0: Das große Sommerfinale mit den Sommersnacks. Wir feiern quasi den schönsten Tag der Woche heute.
1: Ja.
0: Und testen für dich Sommersnacks aus Social Media. Mit der wichtigsten Frage, ist das jetzt wirklich lecker? Oder sieht es nur fürs Video gut aus?
1: Genau.
0: Und jetzt ziehen wir unser großes Fazit und ich finde, der erste wichtige Punkt, den ich ansprechen möchte, Benni hat noch den Mund voll mit Croissant.
2: Ja, jetzt kommt der kleine Hunger durch. Wir haben ja vorhin nur so kleine Proben bekommen, wie aus so einem kleinen Löffelchen und jetzt...
0: Lass uns doch mal zusammenziehen, was wir gerade eigentlich jetzt den ganzen Morgen über gegessen haben.
1: Ja.
0: Wir haben angefangen mit einem Frozen-Kinder-Pingui.
1: Richtig.
0: Da war unsere Meinung, glaube ich, relativ ähnlich. War jetzt nichts Besonderes.
1: Es war einfach nur sehr kalt, es war nicht fest, trotz Frozen.
0: Ja, ich würde fast sagen, es war... Na, Flop ist vielleicht viel, ne?
1: Aber nö, es war Pingui.
0: Die Erwartungshaltung war größer.
2: Das langweilig, ja.
0: Langweilig, danke.
1: Bisschen.
0: Frank bringt's auf den Punkt. So, dann hatten wir das berühmt-berüchtigte Croissant, was Benni gerade schon gegessen hat. Und zwar gefüllt mit einem Magnum-Eis. Heißt dann, wie ich finde, sehr fancy, das Magnum-Croissant-Eis-Sandwich.
1: Ja, Wahnsinn. Nee, ich finde, das war das Beste.
0: 100%. Schließe mich an. Das war wirklich mein Highlight. Man kennt das von Social Media, hat es oft schon gesehen. Das zuzubereiten war ein bisschen schwer, weil du das Eis dann da so rausziehen musstest,
1: den
0: Stiel.
1: Ja.
0: Aber es war okay. Ja. Was sagt ihr, Jungs?
3: Also ich sag mal, ein cooles Frühstück, so nach einer durchzechten Nacht würde ich das nehmen. Aber sonst bin ich nicht dabei.
2: Ja, bei mir hat es auch nicht ganz für den ersten Platz gereicht.
0: Du hast es gerade nochmal gegessen, möchte ich sagen. Ne?
2: Ja, das ist das Einzige, was noch hier übrig geblieben ist.
1: Mein Rest hat er gegessen.
2: Ja, wenn es dir so gut geschmeckt hat, warum hast du nicht auch gegessen?
1: Ich hatte so viel Zeug hier, ich habe nicht geschafft.
0: Dann kommen wir zu euren Favorites, Benni und Frank. Frank, ich glaube, bei dir ist es dieser Frozen Schokokuss Espresso, ne? Also ein tiefgefrorener Schokokuss. Einmal geköpft und dann mit einem Espresso rein.
3: Also erstmal, das sah richtig cool aus, muss ich sagen. Ja. Und es hat auch richtig gut geschmeckt. Und ich habe ja am Wochenende eine Kochparty zu Hause.
1: Oh.
3: Meine Freunde eingeladen. Leute, ich bin fürs Dessert verantwortlich.
1: Okay.
0: Schön, was für viele Partys du bei dir zu Hause hast, Mensch. Nachbarschaftsparty, Kochparty.
3: Ich bin so eine Partymaus.
1: Und direkt geinfluenced hier mit unserem Dessert.
0: Benni, würdest du sagen, der Korean Coffee Coke ist dein Favorite?
2: Ja, der ist es bei mir tatsächlich.
1: Ernst?
2: Geworden, ja.
0: Krass. Es war einfach nur Filterkaffee mit Vanille-Cola quasi getränkt. Wir haben das Wasser weggelassen, haben die Vanille-Cola einmal durchtropfen lassen.
1: Ja.
0: Und das hat dir am besten geschmeckt.
2: Ja, und vor allem, weil es auch in der Herstellung so einfach ist. Es gab ja zwischendurch schon mal so einen Trend und da musste man den Kaffee erst aufkochen, warm machen, wieder abkühlen lassen. Und das ist so simpel und so einfach. Finde ich mega.
0: Also egal, was du jetzt heute bei den schönen 28, 29 Grad nachmachst, drei Regeln haben wir auf jeden Fall. Erstens. Nicht so viel kleckern wie Verena.
1: Ja, kann ich nur bestätigen.
0: Zweitens, einen Eisschrank in ein Radiostudio zu tragen, das ist nicht die beste Idee.
1: Nee.
0: Und drittens, finde jemanden, der danach aufräumt. Denn
1: so.
0: Wir haben hier nicht mal mehr eine Stunde, bis Juliane reinkommt.
1: Oh.
0: Ich sage mal so.
1: Sieht
0: ich
1: ein bisschen
0: muss gehen.
1: Ich muss
0: ja, ihr müsst weiterarbeiten, das ist mir schon klar. Also egal, wie du es machst, was du machst, schick uns gerne auch Fotos oder dein Feedback, wenn
1: da
0: du was machst. Und das Wichtigste, lass es dir schmecken.
1: Ja.
3: Jan, Wasserrohrbrüche sind heute in Mode. Nämlich jetzt wurde mir gerade der dritte gemeldet. Moabit, Birkenstraße, Höhe Wilsnacker Straße, in beiden Richtungen gesperrt. Wasserrohrbruch und die Reparatur ist auch schon festgelegt. Bis zum 15. September soll das dauern auf der Birkenstraße in Moabit. Geblitzt wird Spandau, Falkenseer Chaussee, hat Sven entdeckt. Dankeschön. Dann Sossen-Glienicker Straße und den haben wir hier noch aus Marienfelde, Reißeckstraße. Staus und Blitzer, bitte an die 030. 884-84-110.
1: Guten Morgen, 18 Grad, wird sehr schön sommerlich warm heute, nochmal bis zu 29 Grad und vor allem scheint auch den ganzen Tag die Sonne. Morgen mehr Wolken, zum Nachmittag hin auch etwas Regen, trotzdem aber noch bis zu 28 Grad. Wochenende um die 26 Grad und auch so ein bisschen unbeständig.
0: Ja, du kannst schon mal deinen Radio laut machen. Jetzt für den Start in den Arbeitstag gibt's mehr Musik am Stück bei uns. Gleich Felix Jähn, Oliver Dean mit dabei und Michael Patrick Kelly. Bleibt dran.
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0: Schönen Donnerstag. Hier ist die 104.6 RTL Morgen.
1: Morgen.
0: Berlins und Brandenburgs lustigste Morgenshow. Ist das heute vielleicht der letzte richtige Sommertag in diesem Jahr?
1: Man weiß es nicht ganz genau.
0: Ja, bis zu 29 Grad gibt es auf jeden Fall.
1: Richtig
0: in,
1: ordentlich.
0: Berlin City. Wenn die erreicht werden, ist spätestens hoffentlich auch er im Studio. Chris am Nachmittag.
2: Ja, guten Morgen. Ich freue mich fast ein bisschen, dass ich zu der Zeit dann hier im klimatisierten Studio sitze. Aber ich kann schon mal spoilern. Ich habe eine sehr sommerliche Playlist heute Nachmittag. Also alle, die nochmal die Hitze genießen wollen, geht bei mir von 14 bis 19 Uhr.
0: Dann einen schönen frühen Feierabend später. Mit Chris natürlich.
3: Auf jeden.
1: Bis

0: Bibi Rexha und Faithless mit den besten neuen Hits. New Religion. Schönen guten Morgen. Hier ist die 104.6 RTL.
1: Guten Morgen.
0: Morgencrew. Berlins und Brandenburgs lustigste Morgenshow. Ich hoffe, du bist gut angekommen in deinem Donnerstag. Sabrina aus Marzahn. Auf jeden Fall ja. Die hat uns schon ein Sprachnachricht geschickt.
2: Ja, hallo. Also die neue Sendung mit Jan, muss ich sagen, ist wirklich super. Jan macht das richtig toll. Er hat so eine angenehme Stimme. Es ist einfach, man macht Spaß. Man hat aber trotzdem auch seine Agathe-Bauer-Songs und was man vorher auch hatte. Aber Jan macht das wirklich super. Deswegen, also macht weiter so. Und ich freue mich immer wieder mit euch morgens aufzuwachen.
0: Das freut uns sehr, Sabrina. Liebe
1: Dankeschön.
0: Grüße nach Marzahn. Schönen Donnerstag.
1: Thank you.

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0: Kamrad und Friends, schönen Donnerstag. Hier ist die 104.6 RTL Morgen.
1: Hi, morgen.
0: Berlins und Brandenburgs lustigste Morgenshow. Ich habe mir gerade nochmal auf Instagram gerade unser Reel angeguckt. Von mir bei der Polizeisportprüfung.
1: Und? Freust du dich immer noch?
0: Ich weiß ja nicht, ob ich das so genehmigt hätte, wenn ich gesehen hätte, wie ich da drauf aussehe.
1: Tja.
0: Ganz am Anfang krabbel ich unter so einer Matte hervor.
1: Ja, ja.
0: Manchmal denke ich mir wirklich, was macht der Junge da?
1: Naja, man fühlt sich ja oft anders, als so es so aussieht, ne?
0: Ey, am Ende des Tages muss ich ja sagen, ich bin froh, ich hab's bestanden. Diesen ganzen Parcours, diesen Sporttest in 3 Minuten 8, 3 Minuten 31 hätte ich machen müssen.
1: Hast du das echt gut gemacht.
0: Dankeschön.
1: Ja, wirklich.
0: Das wollte ich
1: hätte das nicht geschafft.
0: Ja, doch, ich glaube schon.
1: Nein, auf gar keinen Fall.
0: Nee, okay. Dann ist es so. Auf jeden Fall kann ich dir sehr empfehlen, schau dir mal das Video an auf unseren Socials, Facebook und Instagram. Ich bei dem Sporttest der Polizei Berlin. Gleich geht's hier weiter mit Juliane und zwar ab 10. Bis dahin gibt's die besten neuen Hits. Alex Warren und Fever Dream.

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1: 9.48 Uhr. Ich bin Benjamin Herrmann. Guten Morgen. Queere Menschen sollen besser geschützt werden. Darauf haben sich Berlin und der Bund rund einen Monat nach dem islamistischen Anschlag beim CSD geeinigt. Bundesjustizministerin Stefanie Hubig wirbt für ein ausdrückliches Diskriminierungsverbot wegen der sexuellen Identität ins Grundgesetz aufzunehmen. Geplant sind außerdem schärfere Strafverfolgung bei Hasskriminalität und mehr Ansprechpartner bei der Polizei. 3 Tage nach dem Schulstart diskutiert heute das Abgeordnetenhaus über die Situation an Berlins Schulen. Im Mittelpunkt steht dabei die Schulbauoffensive, die es seit 10 Jahren gibt. Gelöst ist das Platzproblem aber trotzdem noch nicht. In diesem Schuljahr gibt es sogar so viele Schülerinnen und Schüler wie noch nie. Bei der vorletzten Sitzung vor der Abgeordnetenhauswahl geht es außerdem auch um den Bericht des Untersuchungsausschusses zu Fördermitteln gegen Antisemitismus. In Deutschlands Hochschulmensen gibt es inzwischen deutlich öfter auch vegane Gerichte. Die Uni Konstanz und der HTW Berlin haben Millionen Menüs aus hunderten Hochschulen analysiert. Der Anteil veganer Speisen hat sich zwischen 2015 und 2024 verdreifacht auf fast 40%. Vor allem rein vegetarische Gerichte sind dafür verschwunden. Fleischgerichte gibt es dagegen immer noch genauso häufig wie früher. Sie machen weiterhin knapp 1/3 des Angebots aus. Die Hälfte der Jugendlichen ist für Altersgrenzen bei Social Media. Das belegt eine Umfrage der Techniker Krankenkasse bei 12- bis 17-Jährigen. Ronny Tuchau.
2: Die Hälfte der Jugendlichen, die für eine Altersgrenze sind, plädiert im Schnitt für ein Verbot unter 14. In der Umfrage sagen auch 4 von 5 Jugendlichen, Social Media täte ihnen gut. 15% finden aber, die Nutzung tue ihnen nicht gut. Die meisten, über 70%, wollen mit Social Media einfach Spaß haben zum Zeitvertreib. Gut 60% nutzen es, um Kontakt mit Freunden zu halten. Gut 40% holen sich Inspiration für Sport, Reisen oder Essen. Knapp 40% folgen dabei Influencern. Am meisten nervt Jugendliche nach eigenen Angaben bei Social Media die Menge der Werbung. Fast genauso viele aber auch falsche oder irreführende Informationen oder Bilder.
1: Unter den in Nepal vermissten Touristen befinden sich auch Deutsche. Die Tourismusbehörde im Himalaya hat bekannt gegeben, dass nach den Sturzfluten nach mindestens 8 Menschen aus Deutschland gesucht wird. Insgesamt werden noch mehr als 1.300 Menschen vermisst. Auf Videos aus der Region ist zu sehen, wie Häuser, Straßen und Brücken vom Wasser mitgerissen werden. Was die Sturzfluten ausgelöst hat, ist bislang noch nicht ganz klar. Vermutet wird, dass ein Gletscher abgebrochen ist und eine Eis- und Gerölllawine ausgelöst hat. 104.6 RTL, immer 10 Minuten früher, auf den Punkt informiert.
3: 9.51 Uhr, guten Morgen, ich bin Commander Frank Hellberg, live aus dem 104.6 RTL Verkehrslagezentrum. Heute 3 Wasserrohrbrüche, die gemeldet worden sind, und einen, den schauen wir uns jetzt mal ganz genau an. Das ist Wasserrohrbruch in Kreuzberg auf der Dudenstraße. Sie ist jetzt in beiden Richtungen zwischen Mehringdamm und Metfesselstraße gesperrt. Und eben gerade haben mich die Kollegen der BVG angerufen, haben gesagt, das wird sicher 8 Wochen dauern. Die Umleitung ist jetzt eingerichtet worden, über Katzbachstraße schiebt sich alles sehr, sehr langsam daran vorbei in diesem Bereich. Also Wasserrohrbruch in Kreuzberg, Dudenstraße, bleibt circa für 8 Wochen gesperrt, bis das Loch da gestopft ist. Geblitzt wird in Friedrichshain auf der Karl-Marx-Allee, hat Patricia entdeckt. Dankeschön. Wedding-Schulstraße, Spandau, Falkenseer Chaussee. Staus und Blitzer bitte an die 030 88484 110. 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
4: Guten Morgen, 20 Grad haben wir erreicht, 29 Grad kriegen wir, den ganzen Tag lang scheint wirklich richtig schön die Sonne. Morgen Sonne und so ein paar Wolken, zum Nachmittag hin kann es da auch mal ein bisschen regnen, bis zu 28 Grad nochmal, und auch am Wochenende haben wir Sonne und zwischendurch ein Schauer bei um die 26 Grad.
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2: 10 Uhr in Berlin und Brandenburg. Du hörst Juliane bei der Arbeit. Hallo. Wir freuen uns auf Star Story on Tour mit Mark Forster. Bald ist es ja soweit. 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In einer Stunde schon die nächste Chance zu gewinnen.

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Was ist das bitte für ein schöner Spätsommertag heute? Der schönste und wärmste Tag der Woche. Bis zu 29 Grad erwarten wir. In den Kitas spielen die Kids draußen. Wer im Homeoffice ist, der sitzt auch ganz bestimmt nicht drinnen auf der Couch, oder? Happy Donnerstag mit den besten neuen Hits. Harry Styles jetzt.

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Besten neuen Hits, Käthe und Jan.

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Morgen startet die Fußball-Bundesliga. Heute gibt's schon das erste Highlight, die Champions-League-Auslosung. Wer alles dabei ist, hörst du gleich in 104.6 RTL aktuell. Besten neuen Hits, erst noch Taylor Swift, One Republic und jetzt Eminem und Rihanna, Love the Way You Lie.

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2: Es ist 10.49 Uhr. Ich bin Benjamin Herrmann. Guten Tag. Der Influencer, der eine Silvesterrakete in eine Berliner Wohnung geschossen hat, muss nochmal vor Gericht. Das Bundesgerichtshof hat das Urteil aufgehoben, weil das Berliner Landgericht einen Rechtsfehler gemacht hat. Deshalb muss der Fall jetzt neu verhandelt werden. Bisher gab es 6 Monate Freiheitsstrafe auf Bewährung wegen Sachbeschädigung für ihn. Der heute 23-Jährige hat Silvester 2024 in Neukölln eine Rakete Richtung Wohnhäuser gezündet. Sie ist dann durch ein Fenster eines Ehepaars geflogen und explodiert. Verletzt wurde dabei niemand. Ein Video davon hat er danach auch noch auf Instagram gestellt, mit mehr als 6 Millionen Aufrufen, bevor es gelöscht wurde. Berlin hat ein neues Werkzeug gegen Fake News im Wahlkampf. Berlinerinnen und Berliner können verdächtige Inhalte jetzt an die KI-Gretchen-Frage schicken. Dafür müssen nur Links oder Bilder des fragwürdigen Beitrags an den Instagram-Kanal Gretchen AI Berlin geschickt werden. Die Software prüft dann alles auf Manipulation, Fake News und so weiter und liefert Faktenchecks mit. Ab nächster Woche soll es das Tool sogar noch einfacher bei WhatsApp geben. Gerade vor der Abgeordnetenhauswahl in rund 3 Wochen wird vor Desinformation aus Russland immer wieder gewarnt. Unter den in Nepal vermissten Touristen befinden sich auch Deutsche. Die Tourismusbehörde im Himalaya hat bekannt gegeben, dass nach den Sturzfluten nach mindestens 8 Menschen aus Deutschland gesucht wird. Insgesamt werden noch mehr als 1.300 Menschen vermisst. Auf Videos aus der Region ist zu sehen, wie Häuser, Straßen und Brücken vom Wasser mitgerissen werden. Was die Sturzfluten ausgelöst hat, ist bislang noch nicht ganz klar. Vermutet wird, dass ein Gletscher abgebrochen ist und eine Eis- und Gerölllawine ausgelöst hat. Heute startet die neue Fußball-Champions-League-Saison mit der Auslosung. Aus Deutschland sind Bayern München, Borussia Dortmund, RB Leipzig und der VfB Stuttgart dabei. Jedes Team bekommt 8 Gegner zugelost. Gespielt wird wieder im Liga-Format mit insgesamt 36 Mannschaften. Thomas Thunfeld.
3: Die Bayern sind in Top 1, Dortmund in Top 2, Leipzig und Stuttgart in der Nummer 3 und 4. Jede Mannschaft bekommt 2 Gegner pro Topf zugelost, 4 Heim- und 4 Auswärtsspiele. Das bedeutet, auch die Bayern im ersten Topf treffen in der Liga-Phase auf 2 Schwergewichte, wie zum Beispiel Titelverteidiger Paris, Real Madrid, Manchester City oder Barcelona. Die besten 8 Teams der Gruppenphase stehen direkt im Achtelfinale. Die Plätze 9 bis 24 müssen in die Playoffs.
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4: Hallo, ich bin Commander Frank Hellberg, live aus dem 104.6 RTL Verkehrslagezentrum. Erst kann man nicht abbiegen und dann ist auch noch ein Rohr geplatzt, nämlich auf der Bundesstraße 1 und 5 in Biesdorf. Brückenbauarbeiten auf der Märkischen Allee, die begleiten uns ja schon eine ganze Weile. Das Abbiegen hier von der B1 B5 Alt-Biesdorf auf die Märkische Allee ist bis Mitte September nicht mehr möglich. Und in der gleichen Höhe ist gestern ja auch ein Rohr geplatzt, ein Wasserrohrbruch. Und dementsprechend heißt es nur noch eine Spur auf der Straße Alt-Biesdorf. Stadt einwärts, pendelt zurzeit gerade so um die 5 Minuten, passiert aber rum. Geblitzt wird, Starkenheer Straße hat Sophie entdeckt, Dankeschön. Zossenkliniker Straße und der wurde auch ganz aktuell gemeldet, gerade hier Wedding auf der Schulstraße. Staus und Blitzer, bitte an die 030 88484 110.
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6: RTL-Wetter. 22 Grad jetzt. Super windig, aber super sonnig heute. Es bleibt trocken bei 26 bis 29 Grad höchstens. Morgen viele Wolken, immer wieder mal Schauer möglich, vor allem am Abend. Da teils auch kräftige Gewitter. Aber genauso schön warm wie heute.
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2: 11 Uhr in Berlin und Brandenburg. Du hörst Juliane bei der Arbeit. Hallo. 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

0: 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Die erste Woche nach den Sommerferien, alle wieder zurück bei der Arbeit. Carola, hattet ihr einen schönen Urlaub?
1: Ja, leider schon vorbei, Mann.
0: Wo wart ihr denn?
1: Wir sind auf dem Roadtrip tatsächlich durch Deutschland gewesen.
0: Auch mal schön.
1: Auch mal schön, ja. Man muss nicht immer weit fliegen. Heiß genug war es überall.
0: Ja, das stimmt. Jetzt wieder gutes Arbeiten mit vielen schönen Eindrücken vom Urlaub und den besten neuen Hits. Ariana Grande ist das.

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Entdecke neue Musik hier von Loi und DJ David Puentes. Haben sich extra für eine Sommersingle zusammengetan. Damit genießen wir den tollen Sonnenschein heute, oder? Golden Summer. Hörst du gleich nach Jabusi? 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

0: 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Die neue von Loy und David Puentes war das auf 104.6 RTL, Berlin zum Brandenburgs Hitradio. 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
1: Wow, ich freue mich. Cool, danke.
0: Glückwunsch. Du glaubst gar nicht, was hier los ist. Ich glaube, unsere Telefonanlage platzt gleich. Alle wollen dahin. Yes, und du bist
1: kann
0: dabei.
1: Ich verstehen. Danke. Ich freue mich.
0: Viel Spaß. Echt ein super exklusiver Abend wird das. Tolle Location. Wow. First Floor Terrasse vom Now Hotel Berlin. Wir sehen uns am 8. September, Jacqueline. Und du bringst natürlich noch jemand mit, ne?
1: Auf jeden Fall meine Freundin.
0: Ah, super. Mädelsabend. Ja. Immer gut.
1: Genau. Auf jeden Fall. Genau.
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Es gibt ein Update zum Hackerangriff auf den Berliner Senat. Zwar läuft inzwischen alles wieder, aber es gibt ein neues Problem. Alles dazu gleich in 104.6 RTL aktuell.

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1: 11.50 Uhr. Ich bin Benjamin Herrmann. Guten Tag. Der Influencer, der eine Silvesterrakete in eine Berliner Wohnung geschossen hat, muss nochmal vor Gericht. Das Bundesgerichtshof hat das Urteil aufgehoben, weil das Berliner Landgericht einen Rechtsfehler gemacht hat. Deshalb muss der Fall jetzt neu verhandelt werden. Bisher gab es 6 Monate Freiheitsstrafe auf Bewährung wegen Sachbeschädigung für ihn. Der heute 23-Jährige hat Silvester 2024 in Neukölln eine Rakete Richtung Wohnhäuser gezündet. Sie ist dann durch ein Fenster eines Ehepaars geflogen und explodiert. Verletzt wurde dabei niemand. Ein Video davon hat er danach auch noch auf Instagram gestellt, mit mehr als 6 Millionen Aufrufen, bevor es gelöscht wurde. Bei dem Hackerangriff auf die Senatsverwaltungen sind doch sensible Daten geklaut worden. Das hat die Senatskanzlei jetzt mitgeteilt. Betroffen sind demnach Daten der Verkehrsverwaltung. Welche genau und wie viele wird noch geprüft? Auszuschließen ist allerdings nicht, dass auch personenbezogene Daten darunter sind. Bisher hieß es immer, dass nur unsensible Daten, die man auch öffentlich einsehen kann, geklaut wurden. Gut 2 Wochen nach der Sonnenfinsternis über Europa gibt es in der kommenden Nacht das nächste besondere Schauspiel am Himmel, eine Mondfinsternis. Ronny Thoron hat die Infos dazu.
2: Erstmal muss man früh aufstehen. Die Mondfinsternis beginnt um kurz nach 4.30 Uhr am Freitagmorgen. Da wandert der Mond dann in den Kernschatten der Erde hinein, verdunkelt sich bis zu 94%. Das ist dann um kurz nach 6. Da ist der Vollmond aber schon fast untergegangen. Und der Sonnenaufgang erschwert die Beobachtung zusätzlich. Am besten kann man also die Aufbauphase sehen, ab 4.30 Uhr, wenn die Bewölkung mitspielt. Man braucht also Glück. Wenn man das hat, kann man die Mondfinsternis aber mit einem guten Teleobjektiv oder auch mit dem Smartphone ganz gut direkt fotografieren.
1: Der verstorbene Countrystar Dolly Parton hat einen unveröffentlichten Song hinterlassen. Das Lied My Place in History liegt seit 2015 in einer Zeitkapsel im Freizeitpark Dollywood und soll zu ihrem 100. Geburtstag am 19. Januar 2046 veröffentlicht werden. Das hat ein Sprecher des Parks der deutschen Presseagentur jetzt bestätigt. Parton ist vorgestern im Alter von 80 Jahren in Nashville gestorben. Weltweit haben Stars wie Elton John, Paul McCartney oder auch Taylor Swift ihr Beileid ausgesprochen. Gegen wen müssen die deutschen Clubs in der Fußball Champions League ran? Das entscheidet sich heute Abend bei der Auslosung. Mit dabei sind in dieser Saison Bayern München, Borussia Dortmund, RB Leipzig und der VfB Stuttgart. Wie schon die letzten beiden Jahre wird eine Software die Gegner aus 4 Lostöpfen auslosen. Jeder Club bekommt insgesamt 8 Partien, 4 zu Hause und 4 auswärts. Duelle zwischen deutschen Teams bzw. Mannschaften aus einem gleichen Land sind ausgeschlossen. Den ersten Spieltag gibt es dann schon in 2 Wochen. Das Finale findet diesmal in Madrid statt. 104.6 RTL, immer 10 Minuten früher, auf den Punkt informiert.
3: 11.53 Uhr, hier ist der 104.6 RTL Verkehrsreport. Ein Wasserrohrbruch haben wir in Kreuzberg und zwar Richtung Tempelhof. Zwischen B96, Mehringdamm und Metfesselstraße, Sperrung aktuell. Dann schauen wir auf den Stadtring, Wilmersdorf Richtung Neukölln. Aktuell 15 Minuten mehr einplanen zwischen Detmolder Straße und Albuinstraße. Und dann noch A10, Dreieck Barnim zwischen Rüdersdorf und Hellersdorf. Gefahr durch eine Ölspur. Hier bitte besonders vorsichtig fahren. Geblitzt wird aktuell Prenzlauer Berg Greifswalder Straße, Reinickendorf Holländer Straße und Schönefeld Hans-Grade Allee. Staus und Blitzer bitte melden unter 030 8844 110.
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3: RTL-Wetter. 23 Grad jetzt. Sehr windig ist es, aber traumhaft sonnig. Es bleibt überall trocken. 26 bis 29 Grad noch. Morgen viele Wolken, immer mal wieder ein Schauer, teils auch kräftige Gewitter, vor allem am Abend. Aber genauso schön warm wie heute.
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12 Uhr in Berlin und Brandenburg. Du hast Juliane bei der Arbeit. Hallo. 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

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Mittagspause, alles strömt aus den Büros und ist zum Mittagstisch verabredet. Oder an der Salatbar im Supermarkt. Ist aber auch mega Wetter. Angenehme 24 Grad aktuell. So kann es von mir aus noch bis kurz vor Weihnachten bleiben. Viel Spaß mit den besten neuen Hits. Taylor Swift ist das mit Opalite.

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The Bossos singen ja normalerweise auf Englisch. Für die Morgencrew mit Jan Lohan machen sie eine Ausnahme. Sehr, sehr lustig und unfreiwillig bei den Agathe Bauer Songs. 7.50 Uhr morgen bei Berlin.

0: 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Kamrad gleich Pink und ganz neu Gentleman und Michael Patrick Kelly mit Wildfire.
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In Berlin läuft bei Baustellen offenbar ganz schön viel schief. Fast ein Drittel der bislang kontrollierten Baustellen hat keine gültige Anordnung. Mehr dazu gleich in 104.6 RTL aktuell. Besten neuen Hits, erst noch die neue von Olivia Dean, Zomba und jetzt Britney Spears mit Every Time.

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2: 12 Uhr und 50 Minuten. Ich bin Christian Haffmann. Guten Tag. In Berlin läuft bei Baustellen offenbar ziemlich viel schief. Wie der Tagesspiegel berichtet, hat fast ein Drittel der bisher kontrollierten Baustellen keine gültige Anordnung. Jetzt soll die BVG noch mehr unterstützen. Michael Bottlick.
3: Der Senatsbericht zeigt auch, bei mehr als jeder dritten Baustelle fehlte die Sondernutzungserlaubnis. Insgesamt hatten über 80% Mängel. Grund dafür ist wohl fehlendes Personal, schwache Technik und ein Bußgeld von gerade mal 75 Euro. Das schreckt offenbar niemanden ab. Jetzt soll die BVG noch mehr helfen. Schon seit Juni sind 20 Busse mit Spezialkameras ausgestattet, die illegale Baustellen automatisch aufspüren sollen. Die Kontrollen könnten dadurch noch gezielter ablaufen.
2: Es gibt kleine positive Signale aus der Wirtschaft und das sorgt für bessere Laune bei den Verbrauchern in Deutschland. Das Konsumklima verbessert sich spürbar. Das haben die Forscher des Nürnberg-Institutes für Marktentscheidungen NIM und der GfK mitgeteilt. Janina Singer hat die Einzelheiten.
4: Der spürbare Anstieg hat vor allem damit zu tun, dass die Einkommenserwartungen der Menschen gestiegen sind. Auch die Tendenz zum Sparen ist leicht gesunken. Mit dem nun vierten Anstieg in Folge zeige sich ein leichter Aufwärtstrend, so NIM-Konsumexperte Bürkel. Das liege auch an positiven Signalen aus der Wirtschaft, etwa dem leichten Wachstum im zweiten Quartal. Allerdings, noch bleiben viele vorsichtig. Die Tendenz zu größeren Anschaffungen bleibt niedrig.
2: Die Polizei hat heute in 5 Bundesländern mehrere Objekte durchkämmt. Der Verdacht, Mitglieder führen die verbotene rechtsextreme Artgemeinschaft weiter fort, heißt es von der Staatsanwaltschaft Halle. Es geht um Verfahren gegen 15 Beschuldigte. Die Durchsuchungen laufen seit dem Morgen in Sachsen-Anhalt, Berlin, Brandenburg, Niedersachsen und NRW. Die Artgemeinschaft war vor 3 Jahren vom Bundesinnenministerium verboten worden. Das Bundesverwaltungsgericht hat dieses Verbot im April bestätigt. Immer mehr Frauen haben einen Spitzenjob in der Männerfußball-Bundesliga. Das zeigt der neue Bericht der Organisation Fußball kann mehr für die vergangene Saison. Von 94 Top-Management-Positionen bei den Vereinen der ersten und zweiten Liga sind inzwischen 9 mit Frauen besetzt. Das sind 9,6%. Im Vorjahr waren es nur 6%. Vorreiterin ist Tatjana Henny von RB Leipzig, die erste Bundesliga-CEO überhaupt. 104.6 RTL, immer 10 Minuten früher auf den Punkt informiert.
5: 12.53 Uhr, hier ist der 104.6 RTL Verkehrsreport. Ein Wasserrohrbruch in Kreuzberg, Dudenstraße, in beiden Richtungen Sperrung. Und zwar zwischen B96, Mehringdamm und Metfesselstraße. Dann schauen wir auf den Stadtring, Wilmersdorf Richtung Neukölln. Aktuell 20 Minuten Stau zwischen Detmolder Straße und Albuinstraße. Und auf der A10 staute sich ebenfalls auf dem westlichen Berliner Ring, Dreieck-Havelland Richtung Dreieck Werder, zwischen Potsdam-Nord und Vöben. Hier auch 20 Minuten mehr einplanen. Und dann noch Vorsicht, A10 nördlicher Berliner Ring, Dreieck Havelland Richtung Dreieck Barnim, zwischen Dreieck Pankow und Dreieck Barnim, Gefahr durch Gegenstände auf dem linken und dem mittleren Fahrstreifen. Geblitzt wird unter anderem Prenzlauer Berg, Danziger Straße, Charlottenburg, Richard-Wagner Straße und Schönefeld, Hans-Grade-Allee. Staus und Blitzer bitte melden unter 030 88484 110.
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5: RTL-Wetter. Tolle 25 Grad aktuell. Es ist zwar windig, aber hey, voll okay bei so viel Sonnenschein, oder? Es bleibt trocken bei 26 bis 29 Grad höchstens. Morgen viele Wolken mit Schauern im Laufe des Tages. Teils sind auch kräftige Gewitter dabei, aber genauso schön warm wie heute.
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1: Und natürlich Punkt 6 RTL, Berlin zum Brandenburgs Hitradio. Martina bei der Arbeit in Zehlendorf. Da wird auch nebenbei nur genascht bei euch.
2: Furchtbar, aber es ist krass, ja. Na klar. Mhm.
1: Und jetzt
2: ein Kollege besonders.
1: Wirklich?
2: Der bringt immer mit, ja.
1: Was denn so?
2: Schlimm. Naja, Kinderschokolade, rauf und runter, Riegel und Kekse.
1: Du, bei uns wurden heute schon Lebkuchen verteilt, ohne Witz.
2: Nee.
1: Da macht sich einer immer einen Spaß. Und so Ende August ist schon Tradition, hier gibt es die ersten Lebkuchen.
2: Schlimm, ja genau, die kommen ja auch noch. Spekulatius sind hier immer vor. Es dauert ja auch nicht lange, bis die Tüte dann alle ist. Aber
1: besten neuen Hits, Alex Warren jetzt.

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Die besten neuen Hits bei der Arbeit. Neu von Nico Santos gleich. Er singt das, was wir alle denken und wünschen. Warum bleibst du nicht noch ein bisschen, lieber Sommer? Why don't you stay? Hörst du gleich. Erst Tame Impala und Jenny mit Dracula.

0: Die besten neuen Hits. Nico Santos war das auf 104.6 RTL, Berlin zum Brandenburgs Hitradio. Gleich The Killers lang nicht gehört und Olivia Rodrigo mit Drop Dead.
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0: 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Gleich ab 14 Uhr Chris am Nachmittag bei schönstem Sommerwetter.
1: Ja, wir feiern nochmal den Sommer. Ich habe heute meine Sommerchino an. Die ziehe ich immer nur an, wenn wir über 25 Grad haben.
0: Wobei, ich glaube ja nicht, dass der jetzt dann rum ist. Mein Gott, da gibt es halt nochmal ein paar Schauer und dann kommt noch ein toller Spätherbst. Das wird super.
1: Schön Verlängerung jetzt. Nice.
0: Schnapp dir deine Mark Forster-Tickets gleich um 14 Uhr.

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1: 13.51 Uhr. Ich bin Christian Haffmann. Guten Tag. Eines der Wahrzeichen Berlins bröckelt, die Gedächtniskirche. Sie muss 2 Jahre lang saniert werden. Die Turmruine schließt schon ab September. Der moderne Kirchenbau und der Glockenturm folgen ab nächstem Jahr. Kostenpunkt rund 45 Millionen Euro. Der Bund gibt 17,5 Millionen dazu. Saniert werden müssen die bröckelnden Betonwaben, die blauen Glasfenster und auch Heizung und Wasserleitungen. Die Turmruine bekommt eine neue Ausstellung. Und nach der Sanierung kann sie bestiegen werden. Das wird dann allerdings Eintritt kosten. Die Kirche selbst bleibt weiter kostenlos. Fertig sein soll alles 2029. Die Gewerkschaft Verdi ruft in Berlin und Brandenburg zu einem mehrtägigen Warnstreik im Groß- und Einzelhandel auf. In einzelnen Großhandelsbetrieben wird schon gestreikt. Morgen soll es dort zum Höhepunkt kommen. Am Samstag zieht der Einzelhandel nach. Die Gewerkschaft fordert 7% mehr Lohn, mindestens aber 222 Euro. Der Grund für den neuen Streik? Die Arbeitgeber weigern sich, laut Verdi ein Angebot vorzulegen, das allen Beschäftigten mehr als den Mindestlohn sichert. Wichtig zu wissen, bei früheren Streiks war in den Supermärkten der Region nicht viel davon zu merken. Es gibt kleine positive Signale aus der Wirtschaft und das sorgt für bessere Laune bei den Verbrauchern in Deutschland. Das Konsumklima verbessert sich spürbar. Das haben die Forscher des Nürnberg-Institutes für Marktentscheidungen NIM und der GfK mitgeteilt. Janina Singer hat die Einzelheiten.
2: Der spürbare Anstieg hat vor allem damit zu tun, dass die Einkommenserwartungen der Menschen gestiegen sind. Auch die Tendenz zum Sparen ist leicht gesunken. Mit dem nun 4. Anstieg in Folge zeige sich ein leichter Aufwärtstrend. So NEM-Konsumexperte Birkel. Das liege auch an positiven Signalen aus der Wirtschaft, etwa dem leichten Wachstum im 2. Quartal. Allerdings, noch bleiben viele vorsichtig. Die Tendenz zu größeren Anschaffungen bleibt niedrig.
1: Die Polizei hat heute in 5 Bundesländern mehrere Objekte durchkämmt. Der Verdacht, Mitglieder führen die verbotene rechtsextreme Artgemeinschaft weiter fort, heißt es von der Staatsanwaltschaft Halle. Es geht um Verfahren gegen 15 Beschuldigte. Die Durchsuchungen laufen seit dem Morgen in Sachsen-Anhalt, Berlin, Brandenburg, Niedersachsen und NRW. Die Artgemeinschaft war vor 3 Jahren vom Bundesinnenministerium verboten worden. Das Bundesverwaltungsgericht hat dieses Verbot im April bestätigt. 104.6 RTL, immer 10 Minuten früher, auf den Punkt informiert.
3: 13.53 Uhr, hier ist der 104.6 RTL Verkehrsreport. 100 Stadtring Richtung Neukölln zwischen Detmolder Straße und Albuinstraße, 20 Minuten Stau aktuell. Und A103 Abzweig Zehlendorf, Steglitz Richtung Schöneberg. Hier mindestens 12 Minuten mehr einplanen zwischen Kreuz Schöneberg und Sachsendamm. Rausgeschaut auf die A10 westlicher Berliner Ring, Dreieck Havelland Richtung Dreieck Werder. Hier auch 20 Minuten mehr einplanen zwischen Potsdam Nord und Vöben. Geblitzt wird unter anderem Prenzlauer Berg, Danziger Straße, Charlottenburg, Richard-Wagner Straße und Kleinmachnow, Schleusenweg. Staus und Blitzer, bitte melden unter 030 884 84 110.
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3: Windige 26 Grad aktuell. Knallblauer Himmel. Der schönste Tag der Woche ist das hier heute. Überall trocken bis zu 29 Grad. Morgen viele Wolken mit Schauern im Laufe des Tages. Teils sind auch kräftige Gewitter dabei. Aber genauso schön warm wie heute.
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2: 14 Uhr durch in Berlin, Berlin und Brandenburg. Wir feiern das nice Wetter heute. 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

0: Wow. Ich habe mich stimmlich gerade ein bisschen verliebt in Gracie Abrams. Hit the Wall, das sind die besten neuen Hits. 104.6 RTL, Berlin zum Brandenburg-Radio. Christa Nachmittag, jetzt mit Karin. Sitzt schon im Auto, cruise durch Marzahn. Hast du extra früher Feierabend gemacht bei dem niceen Wetter heute in der Hauptstadt?
1: Ach, schön wär's, war. Nein, ich hab leider Donnerstag. Nein, ich hab immer Donnerstag so zeitig Schluss. Und deswegen scheint auf die Sonne.
0: Ich wollte gerade sagen, leider? Bist du verrückt? Das ist doch super.
1: Nein, es ist, weil sonst mache ich immer lang und Donnerstag ist mein kurzer Tag.
0: Ach so.
1: Und deswegen springe ich jetzt in die Pool, egal, dass der nur 25 Grad hat.
0: Mach mich noch mehr neidisch. Nee, komm. Karin, reicht dir. Schönen Feierabend. Ciao.

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0: 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Jetzt Michael Schulte hier. Oh.

Sophia the Giants hier auf Berlin zum Brandenburg-Set-Radio. 14.24 Uhr, hier ist der 104.6 RTL-Verkehrsreport mit einem richtig dicken Ding auf der A111 stadtauswärts. Also Fahrt Richtung Hamburg. Da hat es einen schweren Unfall gegeben im Tunnel Flughafen Tegel. Also ist zwar nun Auffahrunfall, scheint zumindest so, sind aber 5 Autos betroffen, also mehrere Autos zusammengekracht im Tunnel Flughafen Tegel. Die warten da wohl noch auf die Autobahnpolizei. André hat mich eben angerufen und gesagt, Chris, die ballern hier gerade in der Gegenrichtung rum, müssen da wahrscheinlich wenden und kämpfen sich jetzt durch den Stau. Also wenn du kannst, wie immer im Stau, Rettungsgasse aufmachen. Und die Passierdauer ist natürlich jetzt super hoch. Ab Rudolf-Wissell-Brücke sind wir bei 30 Minuten im Moment. Du musst dann Kurt-Schumacher-Damm runter, sonst kommst du nämlich nicht dran vorbei. Und deswegen auch am Kurt-Schumacher-Damm super viel Verkehr im Moment. Und Karin meldet mir einen Liegenbleiber rein auf der Alt-Landsberger Chaussee, stadtauswärts in der 100er-Strecke, kurz vor der A10 Auffahrt Marzahn. Achtung, da steht ein Fahrzeug auf der rechten Spur, nicht abgesichert, kein Warndreieck, offene Klappe, super gefährlich. Autobahnpolizei bzw. Polizei weiß Bescheid, die fahren da gleich wahrscheinlich hin. Und geblitzt wird in Schöneberg, Potsdam.

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1: Jetzt. Die Nummer hier stürmt die Charts. Allein in den ersten beiden Augustwochen schon über 500.000 Streams gesammelt. Richtig krass und völlig verdient bei dem niceen Sound. Hier ist die neue Chris de Serendi. Good All Days. Schöne Animation.

Kaigo und Khalid mit den besten neuen Hits 104.6 RTL Berlin zum Brandenburgs Hitradio. Ich schätze, wir können uns über neue Kräne hier in der City West freuen. Juhu! Die Gedächtniskirche, die muss saniert werden. Was nach der Renovierung Neues im Turm geplant ist, das hörst du gleich um 10 vor 3 in 104.6 RTL aktuell. Und ich habe Taylor mit Posty für dich. Hier ist Fortnite.

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1: 14.51 Uhr. Ich bin Christian Haffmann. Guten Tag. Eines der Wahrzeichen Berlins bröckelt, die Gedächtniskirche. Sie muss 2 Jahre lang saniert werden. Milan Schmidt hat die Einzelheiten.
2: Die Turmruine schließt schon ab September. Der moderne Kirchenbau und der Glockenturm folgen ab nächstem Jahr. Kostenpunkt rund 45 Millionen Euro. Der Bund gibt 17,5 Millionen dazu. Saniert werden müssen die bröckelnden Betonwaben, die blauen Glasfenster und auch Heizungen und Wasserleitungen. Die Turmruine bekommt eine neue Ausstellung und nach der Sanierung kann sie bestiegen werden. Das wird dann Eintritt kosten. Die Kirche selbst bleibt weiter kostenlos. Fertig sein soll alles 2029.
1: Brandenburgs Landwirte sind mit ihrer Ernte in diesem Jahr größtenteils zufrieden, auch wenn Hitze und hohe Kosten ordentlich Druck machen. Beim Getreide gibt es ein Plus, rund 2,3 Millionen Tonnen, 6% mehr als im Vorjahr. Erdbeeren haben mit 43% mehr Ertrag richtig geglänzt, beim Spargel sieht's dagegen schlechter aus. Die Trockenheit hat für 7-10% weniger gesorgt. Süßkirschen erholen sich nach 2 schwachen Jahren und Heidelbeeren laufen befriedigend, heißt es. Schon ein ganz normaler Anruf kann offenbar technische Daten über das eigene Smartphone preisgeben. Das hat jetzt eine Recherche der Kollegen des Bayerischen Rundfunks ergeben. Betroffen waren bei Testanrufen unter anderem Kunden von Telekom, O2 und Vodafone. Thomas Bleskin hat die Einzelheiten.
3: Übermittelt wurden teils eindeutige Gerätekennungen, aber auch Smartphone-Modell und Version des Betriebssystems. Für Angreifer kann das interessant sein, weil sie damit erkennen können, ob ein Gerät bekannte Sicherheitslücken hat. Der Verfassungsschutz jedenfalls hält das für sicherheitsrelevant und warnt auch vor einem möglichen gezielten Einsatz von Schadsoftware. Wer für die Lücke verantwortlich ist, ist noch offen. Die Anbieter haben nach eigenen Angaben inzwischen zusätzliche Schutzmaßnahmen umgesetzt.
1: Jeder zweite Teenager zwischen 12 und 17 Jahren würde Altersgrenzen bei Social Media begrüßen. Das zeigt eine Umfrage der Techniker Krankenkasse. Insgesamt 47% wollen ein Verbot bis zu einem bestimmten Alter, im Schnitt bis 14 Jahre. 8% sogar ein komplettes Verbot für Kinder und Jugendliche. Trotzdem sagen 80%, soziale Medien täten ihnen gut. Vor allem wegen YouTube, TikTok und Insta. Genervt sind viele trotzdem. Werbung, Fake News und Mobbing nannten die Jugendlichen als größte Störfaktoren. 104.6 RTL, immer 10 Minuten früher auf den Punkt informiert.
4: 14.54 Uhr, der 104.6 RTL Verkehrsreport. Und ich fange mal mit guten Nachrichten an bei dem schönen Wetter. Wir gehen auf die 111 stadtauswärts, fahren Richtung Hamburg. Die Unfallstelle im Tunnelflughafen Tegel, wollte ich sagen, die ist jetzt geräumt. Also da wieder freie Fahrt. Das hat er eben mit 5 Autos gekracht, direkt im Tunnelflughafen Tegel. Jetzt wieder freie Fahrt. Das Problem ist, ganz viele hängen noch auf der Umfahrung fest. Also Kutschumacher-Damm und die 111 Höhe Eichborn-Damm, aber auch rund um die Müllerstraße, Scharnweberstraße, da am Clou noch ordentlich Stau, also da muss man locker nochmal 20 Minuten oben drauf rechnen, aber für alle, die jetzt auf der 111 unterwegs sind, da läuft's wieder. Dann schauen wir uns mal den Bereich an, B1, Altfriedrichsfelde Stadt auswärts, da dauert's schon wieder 15 Minuten länger vor dieser Baustellenverengung Höhe Märkische Allee und auch Marzahner Chaussee und Rienstraße sind schon wieder zugestaut, mindestens 15 Minuten extra pro Richtung. Und raus nach Brandenburg schnell, Achtung A10, westlicher Berliner Ring Richtung Hamburg, zwischen Brieselang und Falkensee, da liegen Gegenstände auf allen Fahrstreifen verteilt, kommt gerade eben erst rein, aber ich kann dir sagen, die Autobahnpolizei, die ist schon unterwegs. Geblitzt wird in Schöneberg auf der Potsdamer Straße, in Neukölln auf der Hermannstraße und Mariendorfer Damm. Staus und Blitzer bitte wie immer an die 030 8848 4110. 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Ja, schönster Tag der Woche heute. Ich würde sagen, ab in Feierabend, wenn du kannst. Sonne pur, blauer Himmel, keine Wolke in Sicht und jetzt haben wir auch schon die 27-Grad-Marke geknackt. Heute Nacht bleibt es trocken bei milden 18 bis 15 Grad. Morgen am Freitag deutlich mehr Wolken. Ja, teilweise auch Schauer, Gewitter mit dabei und dann nochmal warm. Bis zu 29 Grad. Das Wochenende wird durchwachsen, da bis 27 Grad.
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18: Ja.

0: So, du, ich in Berlin und Brandenburg. Ich bin's, Chris, am Nachmittag. Bring dich in den Donnerstag Feierabend. 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Ruf mich an oder schick mir eine WhatsApp. 030 884 8484.
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0: 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Chris am Nachmittag an diesem traumhaften Spätsommer-Donnerstag hier. Gabi gleich noch schön in den Pool jumpen, oder?
1: Nein, wir wohnen dicht am See. Wir fahren zum Wasserrennen.
0: Ja, das ist doch dann perfekt.
1: Wir haben einen schönen See hier.
0: Ganz kurzer Dienstweg. Also ich würde sagen, dann Homeoffice ein bisschen eher Rechner zuklappen und dann läuft's, oder?
1: Genau.
0: Besten neuen Hits hier. Ariana Grande.

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Also normalerweise singen The Bossos ja auf Englisch. Für die 104.6 RTL Morgencrew mit Jan Lohan machen sie aber eine Ausnahme. Sehr, sehr lustig, sehr, sehr unfreiwillig vor allem. Das Ganze bei den Agathe Bauer Songs morgen um 7.50 Uhr in Berlins und Brandenburgs lustigster Morgenshow. Gleich die Durchstarter Girl Group aus LA bei mir in der Show. Cat's Eye mit Animal und vorher gibt's Songbar.

0: Animo, Cat's Eye, entdecke neue Musik auf 104.6 RTL Berlin zum Brandenburg Hit Radio. Und wer holt sich jetzt die nächsten Tickets für Mark Forster hier bei mir in der Show?
1: Ich bin Nadine aus Brandenburg.
0: Nadine, du bist mit dabei!
1: Ja!
0: Ja!
1: Cool, danke! Wow!
0: 104.6 RTL Stars for Free on Tour. Mark Forster live und Nadine, du kommst super nah dran. Also wirklich so nah dran warst du wahrscheinlich noch auf keinem Konzert. Ganz hautnah, mega Location kann ich dir sagen. Das Ganze auf der First Floor Terrasse vom Now Berlin mit grandiosem Blick über die Spree.
1: Und mega, ich freue mich.
0: Das dann schon am 8. September, also nicht mal mehr 2 Wochen.
1: Super, cool.
0: Wer kriegt das andere Ticket, wen nimmst du dann mit?
1: Meine Tochter nämlich.

0: mindestens 5 bis 10 Minuten extra. Voll zum Beispiel auch der Bereich rund um die Elsenbrücke. Auch an der Oberbaumbrücke ist super viel los in beiden Richtungen. Und heftig natürlich auch der Bereich Altfriedrichsfelde B1 statt auswärts ab am Tierpark. Plus 20 Minuten. Marzahner Chaussee, Rienstraße, Schlucken auch nochmal 10 Minuten. Also da ist Durchhalten angesagt. Und dann Achtung auf der B96 Malo Richtung Luckau zwischen Dahlewitz und Rangsdorf hat es gerade eben gekracht. Gewitz wird in Schöneberg, Potsdamer Straße, Neukölln-Hermannstraße und Mariendorf-Mariendorfer Damm. Mehr Verkehr in einer halben Stunde. Gleich Kings of Leon.
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0: David Guetta, Alok mit dem besten neuen Hits. Sonder 4.6 RTL, Berlin zum Brandenburg-Hitradio. Ey, super lange Feierabendstaus in der Hauptstadt. Fahren heute alle ein bisschen früher nach Hause und feiern das Spätsommerwetter in der Hauptstadt. Andrea?
1: Ich bin jetzt gleich Richtung Feierabend und dann geht's im Garten aus.
0: Ja, nochmal schön genießen jetzt die warmen Temperaturen. Ruckzuck haben wir die Übergangsjacke an und sitzen irgendwie im Nieselregen. Deswegen,
1: ich muss sagen, ich bin jetzt gar nicht mehr so böse. Jetzt ist es ja wenigstens nicht mehr so warm. Also Hitze ist überhaupt nicht mein Ding.
0: Nee, also komm, 36 Grad habe ich auch keinen Bock drauf, aber so 25 und Sonne, da sagen wir wirklich nein.
1: Jetzt ist die 29 Grad, vor allem eine schöne. Die Sonne geht ein bisschen eher unter, dann zieht sich das nicht mehr so in die Nacht rein, dass du denn da wirklich stehst im Bett, weil du nicht pennen kannst.
0: Ja, oder weil du zu lange ins Handy geguckt hast.

0: Taylor Swift. 104.6 RTL Berlin zum Brandenburg Set Radio. Nur noch ein Tag und eine Woche, dann geht's endlich los. Die IFA 2026 startet am 4. September. Sandy hat schon Tickets bei mir gewonnen für die Messe in Berlin.
1: Oh mega, vielen Dank, da freue ich mich sehr. Da wollte ich schon immer hin.
0: Ja, und du klärst dir die nächsten um 18 Uhr heute bei mir in der Show in den Top 6 um 6. Jetzt die besten 9 jetzt hier. Magnetic, The Bowser.

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1: 15.49 Uhr. Ich bin Christian Haffmann. Guten Tag. Eines der Wahrzeichen Berlins bröckelt, die Gedächtniskirche. Sie muss 2 Jahre lang saniert werden. Milan Schmidt hat die Einzelheiten.
2: Die Turmruine schließt schon ab September. Der moderne Kirchenbau und der Glockenturm folgen ab nächstem Jahr. Kostenpunkt rund 45 Millionen Euro. Der Bund gibt 17,5 Millionen dazu. Saniert werden müssen die bröckelnden Betonwaben, die blauen Glasfenster und auch Heizung und Wasserleitungen. Die Turmruine bekommt eine neue Ausstellung und nach der Sanierung kann sie bestiegen werden. Das wird dann Eintritt kosten. Die Kirche selbst bleibt weiter kostenlos. Fertig sein soll alles 2029.
1: Der Hauptbahnhof und der Ostbahnhof in Berlin sollen sauberer und sicherer werden. Nach einem erfolgreichen Pilotversuch sind ab heute gemeinsame Streifen von Bundespolizei, DB Sicherheit, Berliner Polizei und der Ordnungsämter Mitte sowie Friedrichshain-Kreuzberg unterwegs. Ziel der sogenannten Verbundstreifen ist mehr Präsenz zu Stoßzeiten und schnellere Reaktion auf Zwischenfälle. Außerdem ein direkter Austausch von Informationen vor Ort. Auch die Ansprechbarkeit für Reisende und Beschäftigte soll dadurch steigen. Brandenburgs Landwirte sind mit ihrer Ernte in diesem Jahr größtenteils zufrieden, auch wenn Hitze und hohe Kosten ordentlich Druck machen. Beim Getreide gibt es ein Plus, rund 2,3 Millionen Tonnen, 6% mehr als im Vorjahr. Erdbeeren haben mit 43% mehr Ertrag richtig geglänzt, beim Spargel sieht es dagegen schlechter aus. Die Trockenheit hat für 7-10% weniger gesorgt. Süßkirschen erholen sich nach 2 schwachen Jahren und Heidelbeeren laufen befriedigend, heißt es. Schon ein ganz normaler Anruf kann offenbar technische Daten über das eigene Smartphone preisgeben. Das hat jetzt eine Recherche der Kollegen des Bayerischen Rundfunks ergeben. Betroffen waren bei Testanrufen unter anderem Kunden von Telekom, O2 und Vodafone. Thomas Bleskin hat die Einzelheiten.
3: Übermittelt wurden teils eindeutige Gerätekennungen, aber auch Smartphone-Modell und Version des Betriebssystems. Für Angreifer kann das interessant sein, weil sie damit erkennen können, ob ein Gerät bekannte Sicherheitslücken hat. Der Verfassungsschutz jedenfalls hält das für sicherheitsrelevant und warnt auch vor einem möglichen gezielten Einsatz von Schadsoftware. Wer für die Lücke verantwortlich ist, ist noch offen. Die Anbieter haben nach eigenen Angaben inzwischen zusätzliche Schutzmaßnahmen umgesetzt.
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4: 15.52 Uhr, der 104.6 RTL Verkehrsreport. Ich hatte schon kurz Angst, dass wir das verlernt haben mit dem Stau in den Sommerferien. Aber nein, wir sind back in business. Es ist wirklich super voll. An diesem Donnerstag in der Hauptstadt. Viele wollen früh Feierabend machen. Das merken wir auf allen Strecken. Also mindestens 10 Minuten extra, egal wo du unterwegs bist. Ganz vorne mit dabei auf jeden Fall der Stadtring in beiden Richtungen. Jetzt gute 25 Minuten mehr zwischen Albuinstraße und dem Dreieck Charlottenburg. Dann gucken wir hier mal, ja, ich kann nicht alle Staus erwähnen, dann moderiere ich glaube ich eine halbe Stunde durch. Wir gucken uns mal den Bereich Reinickendorf an, Gesundbrunnen. Und zwar Schulstraße, Ecke Reinickendorfer Straße. Da geht der Stau los in Fahrt Richtung Norden, zieht sich vorbei an der Osloer Straße, an der Seestraße und geht dann bis zur Holländerstraße über die Marktstraße. Passierdauer alleine da 20 Minuten. Super voll auch nach wie vor die B1 Friedrichsfelde auswärts. Da auch 20 Minuten extra ab am Tierpark, geht im Tunnel los und auch Rienstraße und Marzahner Chaussee sind komplett zugestaut. Plus 25 Minuten Fahrt Richtung Norden. Und noch schnell raus nach Brandenburg. Achtung A10, nördlicher Berliner Ring Richtung Hamburg. Zwischen Mühlenberg und Bückenwerder liegen Holztaler auf der rechten Spur. Die Automobilpolizei ist unterwegs. Geblitzt wird in Schöneberg, Potsdamer Straße, Neukölln, Hermannstraße und Mariendorf, Mariendorfer Damm. Staus und Blitzer bitte wie immer an die 030 8848 110. 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Es ist der schönste Tag der Woche heute. Sonne pur, blauer Himmel, wir haben keine Wolke am Start und das bei richtig schönen, warmen 27 Grad. Heute Nacht bleibt es trocken, dann geht es runter auf 18 bis 15 Grad. Morgen am Freitag deutlich mehr Wolken, stellenweise auch Schauer und Gewitter. Bis 29 Grad nochmal, das Wochenende wird dadurch wachsen bei 24 bis 27 Grad.
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2: 16 Uhr in Berlin, Berlin und Brandenburg. Komm gut nach Hause in den Feierabend. Ich bin bei dir im Stau. 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

0: Der perfekte Track zum Nachhause-Cruisen in den Feierabend. Drive safe, Mike Smith, Niall Horan, 104.6, RTL, Berlin zur Brandenburgser Radio. Chris am Nachmittag hier mit Sonne pur und 27 Grad. Ich muss aber sagen, es sind nicht alle Fans vom Spätsommer-Comeback in der Hauptstadt, Nancy.
1: Ich brauche eigentlich nicht nochmal.
0: Okay, dann logge ich hier für Nancy ein. Herbstwetter, 14 Grad und Nieselregen und Laub auf den Straßen nicht vergessen. Und dann sprechen wir uns in einem guten Monat wieder, ne?
1: Das machen wir.
0: Für alle, die das Wetter lieben, die Freibäder sind noch bis Sonntag am Start hier. BTS mit Best 9 Hits.

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0: Ey, nicht verpassen. Berlin zum Brandenburgs lustigste Morgenshow. Gleich Zara Larsson und jetzt Bibi Rexha hier mit Faithless.

0: Sarah Larsson, Berlin zum Brandenburgs Hitradio. Puh, ist das voll heute. 16.23 Uhr, der 104.6 RTL Verkehrsreport. Es ist wirklich eine Menge los bei uns in der Hauptstadt. Stadtring A100 Richtung Neukölln. Da hat es gerade eben Unfall gegeben. Zwischen Dreieck-Charlottenburg und Rudolf-Wessel-Brücke. Die mittlere Spur war blockiert. Ich sage extra war, denn die Autobahnpolizei hat ganz schnell gearbeitet. Die haben jetzt die Strecke wieder geöffnet. Also wir hatten da gerade eine Sperrung. Jetzt ist der mittlere Fahrstreifen geräumt. Die sind wohl runter mit den Unfallfahrzeugen. Das Ding ist natürlich, dass der Stau erstmal bleibt. Passierdauer sind wir bei guten 25 Minuten. Ab A111, ab Heckerdamm und auch Wedding-Zubringer ist komplett dicht. So, wenn du dann weiterfährst, hängst du natürlich nochmal im Stau zwischen Detmolder Straße und Albuinstraße. Und auch die Gegenrichtung auf dem Stadtring ist gut gefüllt. Und ansonsten haben wir eigentlich auch auf allen anderen Strecken noch gute 10, zum Teil 15 Minuten extra, die du rechnen musst, weil eben so viel los ist. Und noch schnell auf die A115 Richtung Dreieck-Nutetal. Achtung, da haben wir einen neuen Unfall zwischen Samund und Dreieck-Nutetal. Vorsicht, das ist noch nicht abgesichert, das Ding. Geblitzt wird in Schöneberg auf der Potsdamer Straße, Neukölln, Hermannstraße und Mariendorf, Mariendorfer Damm. Mehr Verkehr in einer halben Stunde und gleich habe ich einen fetten neuen Spätsommer-Hit für dich von Loy und David Prentice.
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2: Yes. Ey, schönster Tag der Woche heute bei uns in der Hauptstadt. Sonne pur, blauer Himmel, 27 Grad. Und diese Spätsommer-Vibes, die haben uns Loy und David Prentice in fetten neuen Song gepackt. Und wenn ich fett sage, dann meine ich fett. Hier ist Golden Summer. Absoluter Banger auf 104.6 RTL. Schon

Drop Dead. 104.6 RTL Berlin zum Brandenburg-Sit-Radio. Polizei und Rettungsdienst Großeinsatz gerade an einer Schule in Gosen-Neu-Zittau, also direkt an der Berliner Stadtgrenze. Da hat es leider eine schreckliche Gewalttat gegeben mit 2 Toten. Christian Haffmann hat gleich alle Infos für uns in 104.6 RTL aktuell um 5:10. Und ich habe Fastboy und Clocklock für dich mit Born Again.

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1: 16.49 Uhr. Ich bin Christian Haffmann. Guten Tag. Ein Angriff an einer Schule in Gosen-Neu-Zittau schockiert heute Nachmittag. Ein Mann mit einem Messer soll auf mehrere Menschen losgegangen sein. Bei den zwei Toten soll es sich um eine 18-jährige Schülerin und einen 30-jährigen handeln. Der Mann soll getötet worden sein, als er den Täter stoppen wollte. Der Angreifer ist wohl der Ex-Freund der Teenagerin, berichtet die Märkische Allgemeine Zeitung. Ob er ebenfalls Schüler ist oder ob es sich um einen ehemaligen handelt, ist aktuell noch nicht bekannt. Polizei und Rettungsdienst sind im Großeinsatz, um die Lage zu klären und die Hintergründe des Vorfalls zu ermitteln. Eine Recherche des Bayerischen Rundfunks hat eine gravierende Sicherheitslücke bei Handytelefonaten aufgedeckt. Bei mehr als 70 Testanrufen sind teilweise Gerätekennungen wie die IMEI-Nummer sowie Smartphone-Modell und Betriebssystem an die Anruferseite übermittelt worden. Betroffen sind die Netze von Telekom, Vodafone und O2. Hacker könnten das laut Verfassungsschutz ausnutzen, um gezielt Sicherheitslücken zu finden oder Spyware einzusetzen. Nach dem überraschenden Besuch von CIA-Chef Radcliffe in Moskau wird über den Zweck der Reise spekuliert. US-Medien berichten, Radcliffe habe Russland vor einem Angriff auf NATO-Staaten gewarnt. Der Kreml weist entsprechende Berichte zurück. Tina Eck berichtet.
2: Moskau sagt, über Attacken auf NATO-Staaten sei bei dem Treffen mit CIA-Chef Radcliffe nicht gesprochen worden. Berichte über mögliche russische Vorbereitungen für einen Angriff auf NATO-Verbündete seien Schauermärchen und hätten nichts mit der Realität zu tun. Russland werde schlichtweg seine Spezialoperation in der Ukraine fortsetzen. Ein Sprecher des Kreml warf dem Westen viel mehr aggressives Verhalten vor, vor allem den europäischen Staaten. Zuvor hatten US-Medien berichtet, dass Radcliffe Moskau vor Angriffen auf NATO-Verbündete gewarnt habe.
1: Jeder zweite Teenager zwischen 12 und 17 Jahren würde Altersgrenzen bei Social Media begrüßen. Das zeigt eine Umfrage der Techniker Krankenkasse. Insgesamt 47% wollen ein Verbot bis zu einem bestimmten Alter, im Schnitt bis 14 Jahre. 8% sogar ein komplettes Verbot für Kinder und Jugendliche. Trotzdem sagen 80%, soziale Medien täten ihnen gut. Vor allem wegen YouTube, TikTok und Insta. Genervt sind viele trotzdem. Werbung, Fake News und Mobbing nannten die Jugendlichen als größte Störfaktoren. 104.6 RTL. 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
3: 16.52 Uhr, der 104.6 RTL Verkehrsreport. Wir haben schon wieder einen Unfall auf dem Stadtring. A100 Richtung Neukölln zwischen Dreieck-Charlottenburg und Spandauer Damm hat es gekracht. Rechte Spur war blockiert. Auch da hat die Polizei die Unfallstelle super schnell geräumt. Aber der Stau bleibt natürlich. Passierdauer sind wir bei guten 25 Minuten. Es geht auf der 111 Höhe Heckerdamm los, zieht sich dann komplett runter. Und der gesamte Bereich City West ist zugestaut. Das trifft auch Kannstraße, Lewisham Straße. Viele versuchen zu umfahren. Messedamm ist zugestaut. Auch der Bereich rund um den Spandauer Damm und Fürstenbrunner Weg, also da brauchst du deutlich mehr Zeit als sonst. Da eine Achtung in Heinersdorf, Prenzlauer Promenade Richtung A114. Da haben wir einen Liegenbleiber und zwar kurz vor der Langhansstraße, hat mir Vincent reingemeldet. Der steht auf der rechten Spur, ist wohl ein kleiner Ford Focus und die warten da wohl auf einen Abschlepper. Gibt dahinter ordentlich Stau, Vincent hat gerade gute 15 Minuten länger gebraucht. Dann raus nach Brandenburg, Achtung A10, südlicher Berliner Ring Richtung Frankfurt-Oder. Zwischen Ludwigsfelde West und Ost ist die Strecke voll gesperrt nach einem Unfall. Da gibt es natürlich ordentlich Stau in dem Bereich, lasst da genug Platz für die Retter. Ja, und dann sorgt diese Gewalttat an einer Schule in Gosen-Neu-Zittau für ordentlich Stau. Die Berliner Straße zwischen Müggelheim und Neu-Zittau, die ist mega zugestaut mit ganz vielen Einsatzfahrzeugen immer noch. Die Polizei ist da weiter im Großeinsatz. Auch Rettungsdienst ist zum Teil noch da. Also wenn du kannst, mach einen großen Bogen um den Bereich. Und geblitzt wird in Schöneberg, Potsdamer Straße, dann Neukölln-Hermannstraße und Mariendorfer Damm. Staus und Blitzer bitte wie immer an die 030 8848 4110. 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Ja, wettertechnisch ist das heute der schönste Tag der Woche. Also ich würde sagen, ab in den Feierabend, wenn du nicht schon hast. Sonne pur, blauer Himmel, keine Wolke in Sicht bei 27 Grad. Und heute Nacht bleibt es dann trocken bei milden 18 bis 15 Grad. Morgen am Freitag deutlich mehr Wolken, teilweise auch Schauer, Gewitter bis zu 29 Grad. Das Wochenende bleibt dann durchwachsen bis 27 Grad.
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2: 17 Uhr durch in Berlin und Brandenburg. 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

0: Oder 4.6 RTL, Berlin zum Brandenburg-Sendradio. Chris, am Nachmittag, Sonne pur, 27 Grad, der Spätsommer gibt nochmal alles. Und gerade gelesen, wir Berliner, wir lieben Spaghetti-Eis. Ja, vor allem geliefert. Ice Peak in der Hauptstadt laut Liefer-App Flink um 16 Uhr. Also, ich hoffe, du hast aufgegessen. Nadine geht trotzdem lieber zur Eisdiele, ne?
1: Das ist das Feeling, genau so ist es. Das riecht doch immer so lecker dort, finde ich. Wenn man so eine richtig coole Eisdiele kommt, das hat so einen coolen Geruch, nur so schmeckt.
0: Auf der anderen Seite, wenn man jetzt so gechillt zu Hause auf der Terrasse liegt und dann klingelt irgend so ein Eismann, das hat natürlich auch seinen Charme, oder?
1: Ja, das hat auch seinen Charme, das stimmt.
0: Das Eis läuft schon runter auf seiner Hand, weil es so warm ist.

Onboss, Sebek, 104.6 RTL, Berlins und Brandenburgs Hit Radio. So, was haben One Republic mit dem neuen BTS-Hit zu tun? Ganz einfach. Ryan Tedder von One Republic hat die Nummer mitproduziert, ja. Normal klingt richtig gut von BTS, die neue spiele ich dir gleich nach Shabuzi. Und dann würde ich sagen, nochmal schön ab in die Sonne. Morgen soll es nämlich schon wieder Schauer und Gewitter geben in der Hauptstadt. Also nutzen nochmal jede Sekunde Sommer in Berlin.

0: Normal. Neue BTS hier auf Berlin zum Brandenburg, Hit Radio 1723. Der 104.6, der RTL Verkehrsreport. Es ist immer noch super viel los in Berlin, auch in Brandenburg. Erstmal der Stadtring A100 klaut immer noch gute 25 Minuten pro Richtung. Das Ganze zwischen Tempelhofer Damm und Dreieck-Charlottenburg. Schuld ist unter anderem Unfall, Höhe Rudolf-Wissell-Brücke. Unfallstelle ist zwar geräumt Richtung Neukölln, aber Rückstau gibt's immer noch ordentlich. Dann müssen wir jetzt raus nach Brandenburg. Achtung, A10 südlicher Berliner Ring Richtung Frankfurt-Oder. Weiter voll gesperrt nach einem schweren Unfall zwischen Ludwigsfelde-West und Ost. Und dahinter gibt's natürlich nach wie vor einen dicken Stau. Jetzt auch die A115 voll gesperrt Richtung Dreieck-Nutetal zwischen Samund und Dreieck-Nutetal. Da läuft die Unfallaufnahme. Und dann ja, sorgt diese schwere Gewalttat an einer Schule in Gosen-Neu-Zittau für ordentlich Stau. Die Berliner Straße, die ist komplett zugestaut mit ganz vielen Einsatzfahrzeugen zwischen Müggelheim und Neu-Zittau. Also da, wenn du kannst, einen großen Bogen drum machen. Und geblitzt wird in Mitte Holzmarktstraße, hat Matze mehr reingemeldet. Schöneberg, Potsdamer Straße und Neukölln habe ich die Hermannstraße immer noch. Mehr Verkehr in einer halben Stunde und gleich habe ich Clean Bandit und Anne-Marie für dich.
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0: Camper City mit den besten neuen Hits. 104.6 RTL Berlin zum Brandenburgs Hitradio. 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

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Immer noch ganz viel Blaulicht, zig Streifenwagen auf der Berliner Straße in Gosen-Neu-Zittau, direkt hinter der Berliner Stadtgrenze. Da hat sich heute an einer Schule eine schreckliche Gewalttat ereignet, leider mit zwei Toten. Christian Haffmann hat die neuesten Infos für uns in 104.6 RTL aktuell, gleich 10 vor 6.

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1: 17.51 Uhr. Ich bin Christian Haffmann. Guten Tag. An einer Schule nahe Berlin sind eine Frau und ein Mann getötet worden. Die Tat hat sich in Gosen-Neu-Zittau in Ostbrandenburg ereignet, teilte die Polizei mit. Ein Verdächtiger ist vorläufig festgenommen worden. Nach Informationen der Märkischen Allgemeinen ein 19-Jähriger, der Ex-Freund einer der getöteten Schülerinnen. Vieles deutet darauf hin, dass sich Täter und Opfer kannten. Die Polizei sichert den Tatort. Eine weitere Gefahr für die Schule sehen die Ermittler nicht. Nach der Bombenentschärfung ist vor der Bombenentschärfung. Zwar ist die Gefahr am Neuköllner Schifffahrtskanal gestern erst einmal gebannt worden, aber im Berliner Boden stecken noch tausende Blindgänger. In der Umweltverwaltung heißt es, dass bis zu 4600 weitere Sprengkörper aus dem Zweiten Weltkrieg vermutet werden. Dazu kommt Infanteriemunition, deren Menge niemand schätzen kann. Die Sprengsätze werden entweder bei Bauarbeiten zufällig entdeckt oder bei gezielten Suchen. Weil im dicht besiedelten Berlin meist entschärft werden muss, müssen dafür regelmäßig tausende Menschen für Stunden ihre Wohnungen verlassen. Eine Recherche des Bayerischen Rundfunks hat eine gravierende Sicherheitslücke bei Handytelefonaten aufgedeckt. Bei mehr als 70 Testanrufen sind teilweise Gerätekennungen wie die IMEI-Nummer sowie Smartphone-Modell und Betriebssystem an die Anruferseite übermittelt worden. Betroffen sind die Netze von Telekom, Vodafone und O2. Hacker könnten das laut Verfassungsschutz ausnutzen, um gezielt Sicherheitslücken zu finden oder Spyware einzusetzen. Der wegen Kriegsverbrechen verurteilte bosnisch-serbische Ex-General Ratko Mladic ist tot. Das hat ein hochrangiger UN-Vertreter der deutschen Presseagentur bestätigt. Mladic ist heute im Gefängniskrankenhaus in Den Haag gestorben, wo er seine lebenslange Haftstrafe verbüßte. Die Todesursache wird noch untersucht. Der Schlächter von Srebrenica war für das Massaker an 8000 Bewohnern der bosnischen Enklave im Juli 1995 verantwortlich. Kurz vor der Champions-League-Auslosung eskaliert der Machtkampf zwischen UEFA und FIFA-Boss Gianni Infantino. Der Europäische Verband bereitet wegen des gescheiterten WM-Investorendeals ein Strafverfahren gegen Infantino vor, der Vorwurf ungetreue Geschäftsbesorgung. Die UEFA fordert von FIFA und Banken Dokumente. Das Ganze läuft über ein Gericht in Florida aus formalen Gründen. Bei einer Verurteilung könnte Infantino sogar eine Haftstrafe drohen. 104.6 RTL, immer 10 Minuten früher auf den Punkt informiert.
2: 17.52 Uhr, hier ist der 104.6 RTL Verkehrsreport. Es ist immer noch ganz schön viel los auf dem Stadtring. A100 schluckt nach wie vor gute 20 Minuten pro Richtung. Aber ich sehe gerade vor allem tatsächlich Richtung Neukölln. Das Ganze geht los, Höhe Rudolf-Hessel-Brücke, zieht sich dann durch bis zum Dreieck-Funkturm. Und dann gibt es nochmal einen neuen Stop-and-Go zwischen Detmolder-Straße und Albuin-Straße. Also da nach wie vor voll. Das trifft auch den Kreuzungsbereich Tempelhofer Ufer-Mehringdamm in Kreuzberg. Das Ganze fahrt Richtung Gitschiner Straße, Tempelhofer Ufer, also da auch gut was los. Auch rund um den Alex im Moment, ja, gute 10 Minuten mehr, trifft Gertraudenstraße, Gruner Straße und auch die Kalibknechtstraße, da ist auch ordentlich Stop and Go angesagt. Und dann gehen wir mal raus nach Brandenburg. Die A9 wird gleich voll gesperrt zwischen Niemeck und Kleinmarzehns ab 18 Uhr. Da soll es eine Fahrbahnausbesserung geben. Und dann haben wir da eine Nachtbaustelle, bis morgen früh 6 Uhr gibt es da eine Vollsperrung. Und diese Gewalttat an einer Schule in Gosen-Neu-Zittau sorgt weiter für Stau. Berliner Straße ist nach wie vor sehr vollgestellt mit Einsatzfahrzeugen zwischen Mögelheim und Neu-Zittau. Also wenn du kannst, mach da einen großen Bogen drum. Geblitzt für die Mitte, Holzmarktstraße, hat mir Matze reingemeldet. Dann Schöneberg, die Potsdamer Straße und Neukölln-Hermannstraße. Staus und Blitzer bitte wie immer an die 030 8884 110. 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Ja, genießt die schöne Feierabendsonne nochmal bei uns in der Hauptstadt. Heute ist sie noch bis 20.06 Uhr am Start und heute Nacht bleibt es dann trocken. Bei milden 18 bis 15 Grad, morgen Freitag deutlich mehr Wolken, teilweise auch Schauer und Gewitter mit dabei. Bis zu 29 Grad nochmal. Das Wochenende bleibt durchwachsen bei bis zu 27 Grad.
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18 Uhr in Berlin und Brandenburg. Hier ist Chris am Nachmittag auf dem Weg in diesen sommerlichen Feierabend. Und wir zählen da schon die Tage, ne? 104.6 RTL Stars for Free on Tour mit Mark Forster. 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Und jetzt die Top 6 um 6 hier mit den nächsten Tickets für die IFA 2026. Schick mir eine WhatsApp, Kennwort Schadmann an 030 884 8484. Wir starten in den Countdown natürlich mit Platz 6.

so eine gute Nummer. Another Talk to You, die 5 in den Top 6 um 6, 104.6 RTL Berlin zum Brandenburgs Hit Radio. Und du hörst, wir machen direkt sommerlich weiter mit DJ Goya und Michiko hier auf der 4. 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September und dann das weltweit größte Event für Home- und Consumer-Tech. 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Klär dir deine Tickets unter IFA-Berlin.com oder gewinn sie jetzt hier bei mir in der Show. Kennwort Schadmann per WhatsApp an 030 884 8484.

0: Gel Jamaican, die zwei heute in den Top 6 um 6. Du merkst, sehr sommerlich hier bei dem tollen Wetter auf 104.6 RTL, Berlins und Brandenburgs Radio. Und mal gucken, wer sich die nächsten Tickets klärt für die IFA 2026.
1: Ja.
0: Wen habe ich dran?
1: Den Micha.
0: Ja, der Chris hier. Viel Spaß. Bei der IFA. Ja, in der Messe Berlin natürlich 4. bis 8. September. Nächste Woche Freitag geht's los. Freu dich da auf Smart Home, KI, Robotik, Audio, Gaming Area, Creator Hub gibt's, Live Act, Show und Entertainment. Das alles für dich for free. Viel Spaß.
1: Super, danke.
0: Und die Eins des Tages geht an
1: David Gitter
0: mit Alok und Run Run.

0: David Guetta, Alok, die 1 in den Top 6 um 6, das ist Run Run River und hier ist Berlins und Brandenburgs Hitradio um 18.19 Uhr, der 104.6 RTL Verkehrsreport. Ein bisschen Geschiebe gibt's noch in der Hauptstadt, wir zoomen mal rein. B1, Altfriedrichsfelde auswärts, 5 Minuten noch mehr vor der Märkischen Allee, Staulage rund um die Rienstraße und Marzahner Chaussee hat sich aber beruhigt, also da rollt's im Moment erstaunlich gut. Wo wir noch Stop and Go haben, ist der Bereich rund um die Elsenbrücke, da nochmal gute 5 Minuten extra. Auch die Oberbaumbrücke ist gut gefüllt und schnell raus nach Brandenburg. A9 Richtung Halle Leipzig voll gesperrt für Fahrbahnausbesserungsarbeiten die ganze Nacht. Zwischen Niemeck und Kleinmarzehns musste abfahren, da geht's gerade nicht weiter. Wir haben da auch ordentlich Stau vor der Vollsperrung, passiert aber jetzt bei guten 30 Minuten. Ja, und Achtung noch auf der A10 westlicher Berliner Ring Richtung Dreieckwerder. Da ist gerade einer liegen geblieben zwischen Potsdam Nord und Leest. Geblitzt wird Mitte Holzmarktstraße. Danke Matze. Schöneberg, Potsdamer Straße und Neukölln, Hermannstraße. Mehr Verkehr in einer halben Stunde gleich Leona Lewis.
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0: 104.6 RTL, Berlins und Brandenburgs Hitradio. Chris hier. Ja, und der Spätsommer gibt alles, auch jetzt zum Feierabend hier in der Hauptstadt. Sandy.
1: Oh, ich freue mich sehr. Da bin ich auf dem Sommerfest und ja, passt perfekt.
0: Kann man nochmal schön genießen, ne?
1: Ja.
0: Und so ein Aperol funkelt in der Sonne auch besser, als wenn irgendwie Regenwetter ist, ne? Muss man auch mal sagen.
1: Ja, und schmeckt auch besser.
0: Nico Santos fragt den Sommer, why don't you stay? Warum bleibst du nicht hier? Das sind die besten neuen Hits.

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Taylor Swift mit den besten neuen Hits. 104.6 RTL Berlin zum Brandenburg Set Radio. 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
1: Ich bin Christian Haffmann. Guten Abend. An einer Schule in Brandenburg sind eine Frau und ein Mann getötet worden. Die Tat hat sich in Gosen-Neu-Zittau in Ostbrandenburg ereignet. Polizeisprecher Roland Kamen sagt der dpa, dass man den mutmaßlichen Täter hat.
2: Durch das sofortige und konsequente Handeln der Polizisten konnte hier ein 19-jähriger Tatverdächtiger vorläufig festgenommen werden, der im dringenden Tatverdacht steht, verantwortlich für das Geschehen zu sein. Ja, gegenwärtig sind Kollegen der Kriminalpolizei hier hinter mir im Einsatz und sichern Spuren am Tatort. Wir haben eine Vielzahl von Rettungskräften hier vor Ort und durch Notfallseelsorger, die sich um die Kinder und deren Eltern kümmern.
1: Die Ermittler gehen nicht von einer Amoktat, sondern von einer Beziehungstat aus. Der Verdächtige soll der Ex-Freund der Getöteten sein. Bis zum Nachmittag haben Schülerinnen und Schüler noch in der Turnhalle ausgeharrt, bis sie an ihre Eltern übergeben werden konnten. Schon ein ganz normaler Anruf kann offenbar technische Daten über das eigene Smartphone preisgeben. Das hat jetzt eine Recherche der Kollegen des Bayerischen Rundfunks ergeben. Betroffen waren bei Testanrufen unter anderem Kunden von Telekom, O2 und Vodafone. Thomas Bleskin hat die Einzelheiten.
3: Übermittelt wurden teils eindeutige Gerätekennungen, aber auch Smartphone-Modell und Version des Betriebssystems. Für Angreifer kann das interessant sein, weil sie damit erkennen können, ob ein Gerät bekannte Sicherheitslücken hat. Der Verfassungsschutz jedenfalls hält das für sicherheitsrelevant und warnt auch vor einem möglichen gezielten Einsatz von Schadsoftware. Wer für die Lücke verantwortlich ist, ist noch offen. Die Anbieter haben nach eigenen Angaben inzwischen zusätzliche Schutzmaßnahmen umgesetzt.
1: Der wegen Kriegsverbrechen verurteilte bosnisch-serbische Ex-General Ratko Mladic ist tot. Das hat ein hochrangiger UN-Vertreter der deutschen Presseagentur bestätigt. Mladic ist heute im Gefängniskrankenhaus in Den Haag gestorben, wo er seine lebenslange Haftstrafe verbüßte. Die Todesursache wird noch untersucht. Der Schlächter von Srebrenica war für das Massaker an 8000 Bewohnern der bosnischen Enklave im Juli 1995 verantwortlich. Kurz vor der Champions-League-Auslosung eskaliert der Machtkampf zwischen UEFA und FIFA-Boss Gianni Infantino. Der Europäische Verband bereitet wegen des gescheiterten WM-Investorendeals ein Strafverfahren gegen Infantino vor, der Vorwurf ungetreue Geschäftsbesorgung. Die UEFA fordert von FIFA und Banken Dokumente. Das Ganze läuft über ein Gericht in Florida aus formalen Gründen. Bei einer Verurteilung könnte Infantino sogar eine Haftstrafe drohen. 104.6 RTL, immer 10 Minuten früher auf den Punkt informiert.
4: 18:51 Uhr gleich ist der 104.6 RTL Verkehrsreport und die Kollegen der Berliner Feuerwehr sind gerade im Einsatz. In Pankow, Berliner Straße ist gesperrt Richtung Prenzlauer Berg zwischen Granitstraße und Binzstraße. Da läuft ein Feuerwehreinsatz, muss einen großen Bogen drum machen. Raus nach Brandenburg, A9 Richtung Halle Leipzig, voll gesperrt zwischen Niemeck und Kleinmarzehns. Da läuft eine Nachtbaustelle. Bis morgen früh 6 Uhr gibt es da diese Vollsperrung. Ganz viele scheinen das nicht zu wissen. Die hängen nämlich dahinter im Stau. Passierdauer 52 Minuten, das heißt, Niemeck muss dann alles runter. Wir haben natürlich auch Stau im Bereich der Ausfahrt und auch die Umleitung ist gut ausgelastet. Und Achtung, A10, südlicher Berliner Ring Richtung Frankfurt-Oder zwischen dem Rastplatz Schieferberg und Ludwigsfelder Ost. Da hat es gerade eben gekracht und Achtung, da ist noch nichts abgesichert. Geblitzt wird in Mitte auf der Holzmarktstraße, hat Matze entdeckt. Danke dir. Schöneberg, Potsdamer Straße und Neukölln, die Hermannstraße. Staus und Blitzer bitte wie immer an die 030 884 4110. 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Genießt auf jeden Fall diese schöne Feierabendsonne bei uns. Heute nur noch bis 20.06 Uhr am Start. Du merkst, es wird immer früher dunkel. Da muss man jede Sekunde ausnutzen. Heute Nacht bleibt es dann trocken bei milden 18 bis 15 Grad. Morgen am Freitag insgesamt deutlich mehr Wolken. Stellenweise auch Schauer, Gewitter bei 26 bis 29 Grad. Das Wochenende bleibt durchwachsen. Dann sind bis zu 27 Grad drin. Hab einen nice Feierabend. Viel Spaß mit Julia. Bis morgen Nachmittag.
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19 Uhr in Berlin, Berlin und Brandenburg. Ich bin Julia Porat an deinem Donnerstagabend. 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

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Nach der Sonnenfinsternis ist vor der Mondfinsternis. Morgen früh aufstehen lohnt sich, nicht nur für die 104.6 RTL Morgencrew, sondern auch für den Blick auf den Mond zwischen 5 und 6 Uhr. Schutzbrille braucht man nicht, Fernglas wäre aber ganz cool. Da hast du jetzt noch den ganzen Abend Zeit, das zu suchen. Jetzt die besten neuen Hits, hier ist Gracie Abrams.

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Ich bin Julia Porath und wir entdecken neue Musik von Sam Smith. Constant Companion, das ist ein emotionaler Song über Nähe, Einsamkeit und diesen einen Menschen, der einfach immer da ist. Sam Smith, dabei wieder voller Emotionen und mit dieser Stimme, die man einfach sofort erkennt. Direkt nach Luis Capaldi. Hallo!

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Donnerstagabend, morgen Freitag, demnach. Und den Tag nochmal für letzte Erledigungen nutzen. Samstag ist nämlich Einschulung in Berlin. Oh, das wird aufregend. Jetzt Bibi Rexha und Faceless.

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1: Ich bin Christian Haffmann und das sind die wichtigsten Meldungen des Tages. Eines der Wahrzeichen Berlins bröckelt, die Gedächtniskirche. Sie muss 2 Jahre lang saniert werden. Milan Schmidt hat die Einzelheiten.
2: Die Turmruine schließt schon ab September. Der moderne Kirchenbau und der Glockenturm folgen ab nächstem Jahr. Kostenpunkt rund 45 Millionen Euro. Der Bund gibt 17,5 Millionen dazu. Saniert werden müssen die bröckelnden Betonwaben, die blauen Glasfenster und auch Heizungen und Wasserleitungen. Die Turmruine bekommt eine neue Ausstellung und nach der Sanierung kann sie bestiegen werden. Das wird dann Eintritt kosten. Die Kirche selbst bleibt weiter kostenlos. Fertig sein soll alles 2029.
1: Berlin muss deutlich tiefer in die Tasche greifen als bisher angenommen. Grund ist ein Urteil des Bundesverfassungsgerichts zur Beamtenbesoldung. Finanzsenator Evers rechnet inzwischen mit Nachzahlungen von über 1 Milliarde Euro, konkret mit rund 1,2 Milliarden. Im April war die Finanzverwaltung noch von etwa 500 Millionen Euro ausgegangen. Berlin hat Beamte zwischen 2008 und 2020 zu schlecht bezahlt, sagen die Richter. Nachzahlungen bekommen allerdings nur diejenigen, die damals Widerspruch eingelegt hatten. Astronomiefans in Berlin und Brandenburg dürfen Freitag früh wieder in den Himmel schauen. Da gibt's eine partielle Mondfinsternis. Los geht's um 3.22 Uhr. Richtig gut sichtbar wird's laut Experten ab 4.33 Uhr. Die maximale Verfinsterung gibt's um 6.12 Uhr. Die Wilhelm-Förster-Sternwarte macht dafür extra ab 4.30 Uhr ihre Terrasse auf. Wichtig ist nur freier Blick nach Südwesten. Der Mond steht nämlich ziemlich tief. Am Ende werden 93% der Mondoberfläche im Erdschatten verschwinden. Jetzt weitere Meldungen.
3: Ich bin Doc Zeitler. Es langsam wird nach der verheerenden Sturzflut im Grenzgebiet zwischen Nepal und Tibet das Ausmaß der Katastrophe klar. Mindestens 389 Menschen sind allein auf nepalesischer Seite ums Leben gekommen. Mehr als 1300 Menschen werden insgesamt vermisst, darunter zahlreiche Ausländer. Wo sonst Pilger und Trekkingtouristen durch die Täler des Himalayas ziehen, suchen Rettungskräfte in gewaltigen Schlammmassen nach Überlebenden. Die Fraktionen von Union und SPD schließen Änderungen am Rentenkonzept der Koalition nicht aus. Kein Gesetz gehe so aus dem Bundestag, wie es hineinkomme, sagte Unionsfraktionschef Frei vor einer gemeinsamen Klausurtagung in Münster.
4: Der Koalition stehen turbulente Wochen bevor. Die 3 Landtagswahlen könnten CDU und SPD durchrütteln. Parallel dazu will die Regierung ihr Reformpaket umsetzen und hier gibt es noch Streitpunkte, vor allem bei der Rente mit 63. Die soll abgeschafft werden, doch daran gibt es intern Kritik. Es könnte auf Ausnahmen hinauslaufen für alle, die nicht in der Lage sind, länger als 45 Jahre zu arbeiten, wegen des harten Jobs oder der Gesundheit. Das Treffen in Münster soll die Fraktionen zusammenschweißen und Vertrauen schaffen, damit die Regierung stabil bleibt. Thomas Bremser, Nachrichtenredaktion.
3: Bei einer Gewalttat an einer Schule in Gosen-Neu-Zittau in Ostbrandenburg sind eine Frau und ein Mann getötet worden. Ein Verdächtiger wurde vorläufig festgenommen. Die getötete Frau soll seine Ex-Freundin gewesen sein. Zunächst gab es Gerüchte um eine Amoktat an der Schule, was sich aber vorerst nicht bestätigt hat. Im Streit um den WM-Investorendeal bereitet die UEFA ein Strafverfahren gegen FIFA-Präsident Infantino vor. Der Europäische Fußball-Kontinentalverband forderte die FIFA und beteiligte Finanzinstitute auf, Dokumente zu dem gescheiterten Projekt herauszugeben.
5: Damit eskaliert der Machtkampf zwischen dem Europäischen Fußballverband und dem FIFA-Boss. Verdacht auf untreue Geschäftsbesorgung, so der Vorwurf gegen Infantino, den der UEFA-Präsident den europäischen Verbänden heute in Monaco im Detail erläutert hat. Was nichts anderes bedeutet als, jetzt soll Infantino auf juristischem Weg gestürzt werden. Wenn er verurteilt würde, könnte ihn das laut UEFA sogar ins Gefängnis bringen. Thomas Thonfeld, Nachrichtenredaktion.
1: 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Der RTL-Verkehrsreport A100. Zunächst, die Autobahn ist von 23 Uhr bis Montagmorgen circa 5 Uhr in Richtung Wedding ab der Ausfahrt Detmolder Straße gesperrt. Der Verkehr wird an der Detmolder Straße abgeleitet und zur Ausfahrt Mecklenburgische Straße geführt. Charlottenburg, in der Zeit von 10 bis 14 Uhr kann es aufgrund einer Demo zur Verkehrsbehinderung im Bereich Breitscheidplatz, Budapester Straße, Hardenbergstraße, Joachimsthaler, Kurfürstendamm und Tauentzienstraße kommen. In Schöneberg beginnen am Morgen auf der Ella-Barowski-Straße Bauarbeiten Arbeiten. Bis Mitte Oktober ist die Straße Richtung Sachsendamm zwischen Hedwig-Domstraße und Quartiersweg für den Verkehr gesperrt. Geblitzt wird auch und zwar in Prenzlauer Berg in der Wispia-Straße und in Neukölln in der Hasenheide. 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
6: Jetzt am Abend und in der Nacht einige Wolken, aber trocken. Tiefstens 15 Grad, recht mild. Und morgen am Freitag, ja, dann meist stark bewölkt. Einige Schauer und örtlich auch Gewitter. Sommergewitter, denn trotzdem bis zu 29 Grad.
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0: Taylor Swift, besten neuen Hits, 104.6 RTL, Berlins und Brandenburgs Hitradio. Feierabend, ab auf die Couch und schauen, was man so streamen kann. Amira aus Wustermark hat da gerade einen absoluten Favoriten.
1: Ich liebe aktuell total The Kissing Booth.
0: Ah, siehst du, das kenne ich gar nicht.
1: Also meine Tante hat es mir empfohlen und ich war auch erstmal so skeptisch, weil das ist ja eher so eine Teenie-Liebesgeschichte. Aber ja, ich habe den Film gesehen und ich muss ehrlich sagen, seitdem ich den gesehen habe, ich habe den, glaube ich, jetzt schon 20 Mal hintereinander geschaut, weil ich den so zauberhaft fand.
0: Also das ist ein Film, keine Serie.
1: Genau, das ist ein Film.
0: Und den guckst du einfach immer wieder.
1: Ja, man kommt so automatisch wieder zurück in seine 20er und denkt sich, ach, war das eine schöne Zeit.
0: Oh, jetzt hast du mich auch neugierig gemacht. The Kissing Booth, wo läuft der?
1: Auf Netflix.
0: Auf Netflix, okay, da muss ich da auch mal reinsetzen. Ich muss nur irgendwie meinen Mann überzeugen, ob der auch für Liebesschnulzen zu haben ist. Aber es ist ja so, ja, Good Vibes, ne?
1: Ja, auf jeden Fall, total. Also wirklich zauberhaft.

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Und jetzt hier bei mir, Tampa City. Besten neuen

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2: Reggae trifft auf Pop. Das macht folgende Kombi möglich. Gentleman und Michael Patrick Kelly. Ihr gemeinsamer Song heißt Wildfire und ist neu auf unserer Playlist.

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Ich bin Julia Porath und morgen startet der Fußball-Bundesliga. Die Trainer wurden jetzt übrigens alle gefragt, wer deutscher Meister wird. Und die meisten sagen, Bayern. Und das schon vor dem ersten Spieltag. Also hoffentlich wird es diesmal vielleicht doch ein bisschen spannender. Gleich die besten neuen Hits. Dermot Kennedy, Funeral, gibt's nach

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1: Ich bin Christian Haffmann und das sind die wichtigsten Meldungen des Tages. Eines der Wahrzeichen Berlins bröckelt, die Gedächtniskirche. Sie muss 2 Jahre lang saniert werden. Milan Schmidt hat die Einzelheiten.
2: Die Turmruine schließt schon ab September. Der moderne Kirchenbau und der Glockenturm folgen ab nächstem Jahr. Kostenpunkt rund 45 Millionen Euro. Der Bund gibt 17,5 Millionen dazu. Saniert werden müssen die bröckelnden Betonwaben, die blauen Glasfenster und auch Heizung und Wasserleitungen. Die Turmruine bekommt eine neue Ausstellung und nach der Sanierung kann sie bestiegen werden. Das wird dann Eintritt kosten. Die Kirche selbst bleibt weiter kostenlos. Fertig sein soll alles 2029.
1: Berlin muss deutlich tiefer in die Tasche greifen als bisher angenommen. Grund ist ein Urteil des Bundesverfassungsgerichts zur Beamtenbesoldung. Finanzsenator Evers rechnet inzwischen mit Nachzahlungen von über 1 Milliarde Euro, konkret mit rund 1,2 Milliarden. Im April war die Finanzverwaltung noch von etwa 500 Millionen Euro ausgegangen. Berlin hat Beamte zwischen 2008 und 2020 zu schlecht bezahlt, sagen die Richter. Nachzahlungen bekommen allerdings nur diejenigen, die damals Widerspruch eingelegt hatten. Astronomiefans in Berlin und Brandenburg dürfen Freitag früh wieder in den Himmel schauen. Da gibt's eine partielle Mondfinsternis. Los geht's um 3.22 Uhr. Richtig gut sichtbar wird's laut Experten ab 4.33 Uhr. Die maximale Verfinsterung gibt's um 6.12 Uhr. Die Wilhelm-Förster-Sternwarte macht dafür extra ab 4.30 Uhr ihre Terrasse auf. Wichtig ist nur freier Blick nach Südwesten. Der Mond steht nämlich ziemlich tief. Am Ende werden 93% der Mondoberfläche im Erdschatten verschwinden. Jetzt weitere Meldungen.
3: Ich bin Dirk Zeitler. Erst langsam wird nach der verheerenden Sturzflut im Grenzgebiet zwischen Nepal und Tibet das Ausmaß der Katastrophe klar. Mindestens 389 Menschen sind allein auf nepalesischer Seite ums Leben gekommen. Mehr als 1300 Menschen werden insgesamt vermisst, darunter zahlreiche Ausländer.
4: Die Bilder sind wie aus einem Katastrophenfilm. Die ganze Region liegt unter dickem Schlamm. Dörfer und Infrastruktur sind zerstört. Erste Untersuchungen deuten auf einen gewaltigen Abbruch von Eis und Felsen hin. Dadurch könnte sich ein Fluss aufgestaut haben. Als die Blockade brach, wurden enorme Wassermassen freigesetzt. Die Armee hat derweil damit begonnen, hunderte Überlebende auszufliegen, darunter auch Ausländer. Aus Bangkok, Carola Frenzen.
3: Die Fraktionen von Union und SPD schließen Änderungen am Rentenkonzept der Koalition nicht aus. Kein Gesetz gehe so aus dem Bundestag, wie es hineinkomme, sagte Unionsfraktionschef Frei.
5: Der Koalition stehen turbulente Wochen bevor. Die 3 Landtagswahlen könnten CDU und SPD durchrütteln. Parallel dazu will die Regierung ihr Reformpaket umsetzen und hier gibt es noch Streitpunkte, vor allem bei der Rente mit 63. Die soll abgeschafft werden, doch daran gibt es intern Kritik. Es könnte auf Ausnahmen hinauslaufen für alle, die nicht in der Lage sind, länger als 45 Jahre zu arbeiten, wegen des harten Jobs oder der Gesundheit. Das Treffen in Münster soll die Fraktionen zusammenschweißen und Vertrauen schaffen, damit die Regierung stabil bleibt. Thomas Bremser, Nachrichtenredaktion.
3: Bei einer Gewalttat an einer Schule in Gosen-Neu-Zittau in Ostbrandenburg sind eine Frau und ein Mann getötet worden. Ein Verdächtiger wurde vorläufig festgenommen. Die getötete Frau soll seine Ex-Freundin gewesen sein. Zunächst gab es Gerüchte um eine Amoktat an der Schule, was sich aber vorerst nicht bestätigt hat. Im Streit um den WM-Investorendeal bereitet die UEFA ein Strafverfahren gegen FIFA-Präsident Infantino vor. Der Europäische Fußballkontinentalverband forderte die FIFA und beteiligte Finanzinstitute auf, Dokumente zu dem gescheiterten Projekt herauszugeben. Das geht aus einem 60-seitigen Dokument an ein Distriktgericht im US-Bundesstaat Florida hervor.
1: 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Der RTL-Verkehrsreport A100. Zunächst, die Autobahn ist von 23 Uhr bis Montagmorgen, circa 5 Uhr in Richtung Wedding, ab der Ausfahrt Detmolder Straße gesperrt. Der Verkehr wird an der Detmolder Straße abgeleitet und zur Ausfahrt Mecklenburgische Straße geführt. Charlottenburg, in der Zeit von 10 bis 14 Uhr kann es aufgrund einer Demo zur Verkehrsbehinderung im Bereich Breitscheidplatz, Budapester Straße, Hardenbergstraße, Joachimsthaler, Kurfürstendamm und Tauentzienstraße kommen. In Schöneberg beginnen am Morgen auf der Ella-Barowski-Straße Bauarbeiten Dreharbeiten. Bis Mitte Oktober ist die Straße Richtung Sachsendamm zwischen Hedwig-Domstraße und Quartiersweg für den Verkehr gesperrt. Geblitzt wird auch und zwar in Prenzlauer Berg in der Wispia-Straße und in Neukölln in der Hasenheide. 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
6: Aktuell und in der Nacht einige Wolken, aber trocken. Die Temperaturen sinken auf bis zu 15 Grad. Morgen am Freitag zum Start ins Wochenende. Ja, so ein kleiner Wetterwechsel. Es bleibt warm mit bis zu 29 Grad. Dafür aber viele, viele Wolken, Schauer und auch mögliche Gewitter.
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Berlin hat ein neues KI-Tool, das super easy Fake News zur Abgeordnetenhauswahl für dich checkt. Google einfach mal danach. In der Zeit die besten neuen Hits. Hier ist Alex Warren, Passenger. Schönen Abend.

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Ich bin Julia Porath und wir entdecken neue Musik von Chris Desarandi. Bei Insta im Profil steht Small Town Boy with a Big Man's Voice. Ja, das trifft es. Sein Song Good Old Days ist neu auf unserer Playlist. Hörst du gleich.

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Schönen Donnerstag. Ich bin Julia Porath. War herrlich heute in der City, oder? Morgen dann eher wolkig, aber auch bis zu 29 Grad. Ist das jetzt das Sommerfinale oder gibt es doch nochmal ein Comeback im September? Also eine Zugabe wäre doch was, oder? Würden wir nehmen. Jetzt Teddy.

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1: Ich bin Christian Haffmann und das sind die wichtigsten Meldungen des Tages. Eines der Wahrzeichen Berlins bröckelt, die Gedächtniskirche. Sie muss 2 Jahre lang saniert werden. Milan Schmidt hat die Einzelheiten.
2: Die Turmruine schließt schon ab September. Der moderne Kirchenbau und der Glockenturm folgen ab nächstem Jahr. Kostenpunkt rund 45 Millionen Euro. Der Bund gibt 17,5 Millionen dazu. Saniert werden müssen die bröckelnden Betonwaben, die blauen Glasfenster und auch Heizung und Wasserleitungen. Die Turmruine bekommt eine neue Ausstellung und nach der Sanierung kann sie bestiegen werden. Das wird dann Eintritt kosten. Die Kirche selbst bleibt weiter kostenlos. Fertig sein soll alles 2029.
1: Berlin muss deutlich tiefer in die Tasche greifen als bisher angenommen. Grund ist ein Urteil des Bundesverfassungsgerichts zur Beamtenbesoldung. Finanzsenator Evers rechnet inzwischen mit Nachzahlungen von über 1 Milliarde Euro, konkret mit rund 1,2 Milliarden. Im April war die Finanzverwaltung noch von etwa 500 Millionen Euro ausgegangen. Berlin hat Beamte zwischen 2008 und 2020 zu schlecht bezahlt, sagen die Richter. Nachzahlungen bekommen allerdings nur diejenigen, die damals Widerspruch eingelegt hatten. Astronomiefans in Berlin und Brandenburg dürfen Freitag früh wieder in den Himmel schauen. Da gibt's eine partielle Mondfinsternis. Los geht's um 3.22 Uhr. Richtig gut sichtbar wird's laut Experten ab 4.33 Uhr. Die maximale Verfinsterung gibt's um 6.12 Uhr. Die Wilhelm-Förster-Sternwarte macht dafür extra ab 4.30 Uhr ihre Terrasse auf. Wichtig ist nur freier Blick nach Südwesten. Der Mond steht nämlich ziemlich tief. Am Ende werden 93% der Mondoberfläche im Erdschatten verschwinden. Jetzt weitere Meldungen.
3: Ich bin Thomas Brockt. Bei der katastrophalen Sturzflut in der Gebirgsregion zwischen Nepal und China sind laut jüngsten Angaben der nepalesischen Polizei 389 Menschen ums Leben gekommen. Zuletzt war von 359 Toten allein in Nepal die Rede. China hat bisher 3 Tote bestätigt. Dort hatte die Flut unter anderem einen Grenzübergang schwer getroffen. Hunderte Menschen werden noch vermisst. Auch deutsche Touristen sind darunter. Die allermeisten Waldbrände in Deutschland gehen offenbar auf den Menschen zurück. Nach Angaben der Allianz Agrarversicherung haben nur etwa 3% der Feuer natürliche Ursachen. Wegen der Trockenheit sieht der Versicherer zugleich ein deutlich erhöhtes Risiko für große Brände.
4: Bei den aufgeklärten Waldbränden waren im vergangenen Jahr 95% auf menschliches Verhalten zurückzuführen. Häufig ging es um Fahrlässigkeit, etwa durch Zigaretten, Grillen oder Lagerfeuer, aber auch Brandstiftung spielte eine Rolle. Verschärft wird die Gefahr durch Trockenheit und vorgeschädigte Wälder, denn Hitze, Dürre und Borkenkäfer haben vielerorts Totholz und anderes leicht entzündliches Material hinterlassen. Thomas Bleski, Nachrichtenredaktion.
3: Die UEFA bereitet im Streit um einen gescheiterten WM-Investorendeal ein Strafverfahren gegen FIFA-Präsident Infantino vor. Der Europäische Fußballverband verlangt dafür von der FIFA und beteiligten Finanzinstituten die Herausgabe von Dokumenten. Das geht aus einem Schreiben an ein Gericht im US-Bundesstaat Florida hervor.
5: Damit eskaliert der Machtkampf zwischen dem Europäischen Fußballverband und dem FIFA-Boss. Verdacht auf untreue Geschäftsbesorgung, so der Vorwurf gegen Infantino, den der UEFA-Präsident den europäischen Verbänden heute in Monaco im Detail erläutert hat. Was nichts anderes bedeutet als, jetzt soll Infantino auf juristischem Weg gestürzt werden. Wenn er verurteilt würde, könnte ihn das laut UEFA sogar ins Gefängnis bringen. Dabei will der Schweizer eigentlich nächstes Jahr wieder FIFA-Chef werden. Thomas Thonfeld, Sportredaktion.
3: Der FC Bayern München trifft in der Fußball-Champions-League-Gruppenphase daheim unter anderem auf den diesjährigen Finalisten Arsenal London. Das ergab die Auslosung in Monaco. Auswärts warten auf den FCB auch Atletico Madrid und Manchester United. Borussia Dortmund trifft auf Inter Mailand und ebenfalls auf Arsenal. RB Leipzig bekam schwierige Gegner in Real Madrid und Manchester City sowie Manchester United zugelost. Der VfB Stuttgart trifft unter anderem auf Inter Mailand, Atletico Madrid und Galatasaray Istanbul.
1: 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Der RTL-Verkehrsreport A100. Zunächst, die Autobahn ist von 23 Uhr bis Montagmorgen circa 5 Uhr in Richtung Wedding ab der Ausfahrt Detmolder Straße gesperrt. Der Verkehr wird an der Detmolder Straße abgeleitet und zur Ausfahrt Mecklenburgische Straße geführt. Charlottenburg, in der Zeit von 10 bis 14 Uhr kann es aufgrund einer Demo zur Verkehrsbehinderung im Bereich Breitscheidplatz, Budapester Straße, Hardenbergstraße, Joachimsthaler, Kurfürstendamm und Tauentzienstraße kommen. In Schöneberg beginnen am Morgen auf der Ella-Barowski-Straße Bauarbeiten Arbeiten. Bis Mitte Oktober ist die Straße Richtung Sachsendamm zwischen Hedwig-Domstraße und Quartiersweg für den Verkehr gesperrt. Geblitzt wird auch und zwar in Prenzlauer Berg in der Wispia-Straße und in Neukölln in der Hasenheide. 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
6: Heute Abend und in der Nacht mal mehr, mal weniger Wolken, aber trocken. Tiefstwert 15 Grad und der Freitag bringt dann viele Wolken und immer wieder Schauer. Vereinzelt sind auch Gewitter möglich. Dazu wird es mit bis zu 29 Grad trotzdem sommerlich warm.
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Nach der Sonnenfinsternis ist vor der Mondfinsternis. Morgen ganz früh aufstehen lohnt sich natürlich nicht nur für die 104.6 RTL Morgencrew, sondern auch für den Blick auf den Mond zwischen 5 und 6 Uhr. Schutzbrille braucht man übrigens nicht, Fernglas wäre aber ganz cool, wenn du sowas irgendwo zu Hause findest.

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Machen sie aber eine Ausnahme. Sehr lustig und auch eher unfreiwillig. 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Schalt ein. Und jetzt hier Martin Garrix mit Ed Sheeran. Besten neuen Hits.

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von DJ Goja aus Rumänien. Sein Song Mi Chico ist genau der richtige Sound für deine Spätschicht. Der pusht nämlich. Jason Derulo mischt da auch mit. Hör's dir an. Jetzt neu auf der Playlist.

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Ich bin Julia Porath an diesem Donnerstagabend, morgen Freitag. Und den Tag nochmal für letzte Erledigung nutzen. Samstag ist nämlich Einschulung in Berlin. Juhu, ich glaube, das wird ganz schön aufregend.

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1: Ich bin Christian Haffmann und das sind die wichtigsten Meldungen des Tages. Eines der Wahrzeichen Berlins bröckelt, die Gedächtniskirche. Sie muss 2 Jahre lang saniert werden. Milan Schmidt hat die Einzelheiten.
2: Die Turmruine schließt schon ab September. Der moderne Kirchenbau und der Glockenturm folgen ab nächstem Jahr. Kostenpunkt rund 45 Millionen Euro. Der Bund gibt 17,5 Millionen dazu. Saniert werden müssen die bröckelnden Betonwaben, die blauen Glasfenster und auch Heizung und Wasserleitungen. Die Turmruine bekommt eine neue Ausstellung und nach der Sanierung kann sie bestiegen werden. Das wird dann Eintritt kosten. Die Kirche selbst bleibt weiter kostenlos. Fertig sein soll alles 2029.
1: Berlin muss deutlich tiefer in die Tasche greifen als bisher angenommen. Grund ist ein Urteil des Bundesverfassungsgerichts zur Beamtenbesoldung. Finanzsenator Evers rechnet inzwischen mit Nachzahlungen von über 1 Milliarde Euro, konkret mit rund 1,2 Milliarden. Im April war die Finanzverwaltung noch von etwa 500 Millionen Euro ausgegangen. Berlin hat Beamte zwischen 2008 und 2020 zu schlecht bezahlt, sagen die Richter. Nachzahlungen bekommen allerdings nur diejenigen, die damals Widerspruch eingelegt hatten. Astronomiefans in Berlin und Brandenburg dürfen Freitag früh wieder in den Himmel schauen. Da gibt's eine partielle Mondfinsternis. Los geht's um 3.22 Uhr. Richtig gut sichtbar wird's laut Experten ab 4.33 Uhr. Die maximale Verfinsterung gibt's um 6.12 Uhr. Die Wilhelm-Förster-Sternwarte macht dafür extra ab 4.30 Uhr ihre Terrasse auf. Wichtig ist nur freier Blick nach Südwesten. Der Mond steht nämlich ziemlich tief. Am Ende werden 93% der Mondoberfläche im Erdschatten verschwinden. Jetzt weitere Meldungen.
3: Ich bin Thomas Brockt. Die Fraktionen von Union und SPD schließen Änderungen am Rentenkonzept der Koalition nicht aus. Kein Gesetz gehe so aus dem Bundestag, wie es hineinkomme, sagte Unionsfraktionschef Frei bei einer gemeinsamen Klausurtagung in Münster.
4: Der Koalition stehen turbulente Wochen bevor. Die 3 Landtagswahlen könnten CDU und SPD durchrütteln. Parallel dazu will die Regierung ihr Reformpaket umsetzen und hier gibt es noch Streitpunkte, vor allem bei der Rente mit 63. Die soll abgeschafft werden, doch daran gibt es intern Kritik. Es könnte auf Ausnahmen hinauslaufen für alle, die nicht in der Lage sind, länger als 45 Jahre zu arbeiten, wegen des harten Jobs oder der Gesundheit. Das Treffen in Münster soll die Fraktionen zusammenschweißen und Vertrauen schaffen, damit die Regierung stabil bleibt. Thomas Bremser, Redaktion.
3: Bei der katastrophalen Sturzflut in der Gebirgsregion zwischen Nepal und China sind laut jüngsten Angaben der nepalesischen Polizei 389 Menschen ums Leben gekommen. Zuletzt war von 359 Toten allein in Nepal die Rede. China hat bisher 3 Tote bestätigt. Dort hatte die Flut unter anderem einen Grenzübergang schwer getroffen. Hunderte Menschen werden noch vermisst, auch deutsche Touristen sind darunter. Die Auslosung der Ligaphase der Fußball Champions League hat den deutschen Clubs überwiegend machbare Aufgaben beschert. Nur für RB Leipzig kommt es hart. Der BVB muss lange Reisen machen.
5: Für Borussia Dortmund stehen dabei Reisen ins mehr als 4000 Kilometer entfernte Baku in Aserbaidschan zu Sabah FK und zum Vorjahresüberraschungsteam aus Norwegen Bodø Glimt an. Auf Bayern München wartet ein Auswärtsspiel bei Atletico Madrid an jenem Ort, wo auch das Endspiel stattfinden wird. Auf dem Weg dorthin dürfte der englische Meister FC Arsenal in der Ligaphase der stärkste Gegner sein. Reihenweise attraktive Gegner erhielt RB Leipzig. Neben dem Gastspiel bei Real Madrid geht es auch zu Manchester United und der VfB Stuttgart bekommt es unter anderem mit Galatasaray Istanbul zu tun. Dirk Zeitler, Nachrichtenredaktion.
3: Der SC Freiburg ist souverän in die Ligaphase der Fußball-Conference League eingezogen. Die Freiburger setzten sich im Playoff-Rückspiel gegen den FC Motherwell mit 4:1 durch. Schon das Hinspiel in Schottland hatte der SC mit 3:1 gewonnen.
1: 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Der RTL-Verkehrsreport A100. Zunächst, die Autobahn ist von 23 Uhr bis Montagmorgen, circa 5 Uhr in Richtung Wedding, ab der Ausfahrt Detmolder Straße gesperrt. Der Verkehr wird an der Detmolder Straße abgeleitet und zur Ausfahrt Mecklenburgische Straße geführt. Charlottenburg, in der Zeit von 10 bis 14 Uhr kann es aufgrund einer Demo zur Verkehrsbehinderung im Bereich Breitscheidplatz, Budapester Straße, Hardenbergstraße, Joachimsthaler, Kurfürstendamm und Tauentzienstraße kommen. In Schöneberg beginnen am Morgen auf der Ella-Barowski-Straße Bauarbeiten Dreharbeiten. Bis Mitte Oktober ist die Straße Richtung Sachsendamm zwischen Hedwig-Domstraße und Quartiersweg für den Verkehr gesperrt. Geblitzt wird auch und zwar in Prenzlauer Berg in der Wispia-Straße und in Neukölln in der Hasenheide. 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
6: Aktuell und in der Nacht einige Wolken, aber trocken. Tiefstens 15 Grad, recht mild. Morgen am Freitag dann meist stark bewölkt. Einige Schauer und örtlich auch Gewitter. Sommergewitter, denn trotzdem bis zu 29 Grad.
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2: 23 Uhr. Hallo Berlin, Berlin und Brandenburg an diesem späten Donnerstag. 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

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Morgen startet wieder die Fußball-Bundesliga. Mal sehen, wer Meister wird. Wie immer Bayern. Wer weiß, vielleicht wird es ja auch ein bisschen spannender diesmal. Schön wär's. Jetzt Gracie Abrams, das sind die besten neuen Hits. Schönen späten Donnerstag.

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Ich bin Julia Porat und wir entdecken neue Musik von 6 Frauen, die aus ganz unterschiedlichen Ländern kommen. Zusammen nennen sie sich Cat's Eye. Ihr Song Animal ist neu auf unserer Playlist. Hören die an, direkt nach Holly Humberstone. Und das wiederum sind die besten neuen Hits.

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1: Olivia Rodrigo, Best 9 Hits, 104.6 RTL, Berlins und Brandenburgs Hitradio. 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

Die besten neuen Hits halten dich fit. Another mit Talk to You, der ist richtig cool. Geht's gleich nach Dasha. Und jetzt erstmal Kato und John. Turn the lights off. Komm gut durch die Nacht.

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1: Ich bin Christian Haffmann und das sind die wichtigsten Meldungen des Tages. Eines der Wahrzeichen Berlins bröckelt, die Gedächtniskirche. Sie muss 2 Jahre lang saniert werden. Milan Schmidt hat die Einzelheiten.
2: Die Turmruine schließt schon ab September. Der moderne Kirchenbau und der Glockenturm folgen ab nächstem Jahr. Kostenpunkt rund 45 Millionen Euro. Der Bund gibt 17,5 Millionen dazu. Saniert werden müssen die bröckelnden Betonwaben, die blauen Glasfenster und auch Heizung und Wasserleitungen. Die Turmruine bekommt eine neue Ausstellung und nach der Sanierung kann sie bestiegen werden. Das wird dann Eintritt kosten. Die Kirche selbst bleibt weiter kostenlos. Fertig sein soll alles 2029.
1: Berlin muss deutlich tiefer in die Tasche greifen als bisher angenommen. Grund ist ein Urteil des Bundesverfassungsgerichts zur Beamtenbesoldung. Finanzsenator Evers rechnet inzwischen mit Nachzahlungen von über 1 Milliarde Euro, konkret mit rund 1,2 Milliarden. Im April war die Finanzverwaltung noch von etwa 500 Millionen Euro ausgegangen. Berlin hat Beamte zwischen 2008 und 2020 zu schlecht bezahlt, sagen die Richter. Nachzahlungen bekommen allerdings nur diejenigen, die damals Widerspruch eingelegt hatten. Astronomiefans in Berlin und Brandenburg dürfen Freitag früh wieder in den Himmel schauen. Da gibt's eine partielle Mondfinsternis. Los geht's um 3.22 Uhr. Richtig gut sichtbar wird's laut Experten ab 4.33 Uhr. Die maximale Verfinsterung gibt's um 6.12 Uhr. Die Wilhelm-Förster-Sternwarte macht dafür extra ab 4.30 Uhr ihre Terrasse auf. Wichtig ist nur freier Blick nach Südwesten. Der Mond steht nämlich ziemlich tief. Am Ende werden 93% der Mondoberfläche im Erdschatten verschwinden. Jetzt weitere Meldungen.
3: Ich bin Thomas Brock. Nach der Sturzflut im Grenzgebiet zwischen Nepal und China bergen Retter immer mehr Tote. Nach neuen Angaben der nepalesischen Polizei sind mindestens 389 Menschen ums Leben gekommen. Mehr als 1300 Menschen werden noch vermisst, darunter auch einige deutsche Touristen.
4: Die Bilder sind wie aus einem Katastrophenfilm. Die ganze Region liegt unter dickem Schlamm. Dörfer und Infrastruktur sind zerstört. Erste Untersuchungen deuten auf einen gewaltigen Abbruch von Eis und Felsen hin. Dadurch könnte sich ein Fluss aufgestaut haben. Als die Blockade brach, wurden enorme Wassermassen freigesetzt. Die Armee hat derweil damit begonnen, hunderte Überlebende auszufliegen, darunter auch Ausländer. Auch der Dalai Lama zeigte sich heute bestürzt. Das Oberhaupt des tibetischen Buddhismus sprach allen Betroffenen sein Mitgefühl aus. Aus Bangkok, Carola Frenzen.
3: Die Fraktionen von Union und SPD schließen Änderungen am Rentenkonzept der Koalition nicht aus. Kein Gesetz gehe so aus dem Bundestag, wie es hineinkomme, sagte Unionsfraktionschef Frei bei einer gemeinsamen Klausurtagung in Münster.
5: Der Koalition stehen turbulente Wochen bevor. Die 3 Landtagswahlen könnten CDU und SPD durchrütteln. Parallel dazu will die Regierung ihr Reformpaket umsetzen und hier gibt es noch Streitpunkte, vor allem bei der Rente mit 63. Die soll abgeschafft werden, doch daran gibt es intern Kritik. Es könnte auf Ausnahmen hinauslaufen für alle, die nicht in der Lage sind, länger als 45 Jahre zu arbeiten, wegen des harten Jobs oder der Gesundheit. Das Treffen in Münster soll die Fraktionen zusammenschweißen und Vertrauen schaffen, damit die Regierung stabil bleibt. Thomas Bremser, Redaktion.
3: Bei einer Gewalttat an einer Schule in Gosen-Neuzittau in Brandenburg sind eine Frau und ein Mann getötet worden. Ein Verdächtiger wurde vorläufig festgenommen. Die getötete Frau soll seine Ex-Freundin gewesen sein. Zunächst gab es Gerüchte um eine Amoktat an der Schule, was sich aber nicht bestätigte. Der SC Freiburg ist souverän in die Ligaphase der Fußball Conference League eingezogen. Die Freiburger setzten sich im Playoff-Rückspiel gegen den FC Motherwell mit 4:1 durch. Schon das Hinspiel in Schottland hatte der SC mit 3:1 gewonnen.
1: 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Der RTL-Verkehrsreport A100. Zunächst, die Autobahn ist von 23 Uhr bis Montagmorgen circa 5 Uhr in Richtung Wedding ab der Ausfahrt Detmolder Straße gesperrt. Der Verkehr wird an der Detmolder Straße abgeleitet und zur Ausfahrt Mecklenburgische Straße geführt. Charlottenburg, in der Zeit von 10 bis 14 Uhr kann es aufgrund einer Demo zur Verkehrsbehinderung im Bereich Breitscheidplatz, Budapester Straße, Hardenbergstraße, Joachimsthaler, Kurfürstendamm und Tauentzienstraße kommen. In Schöneberg beginnen am Morgen auf der Ella-Barowski-Straße Bauarbeiten anhalten. Bis Mitte Oktober ist die Straße Richtung Sachsendamm zwischen Hedwig-Domstraße und Quartiersweg für den Verkehr gesperrt. Geblitzt wird auch und zwar in Prenzlauer Berg in der Wispierstraße und in Neukölln in der Hasenheide. 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
6: Wetter. In der Nacht einige Wolken, aber trocken. Temperaturen sinken auf bis zu 15 Grad. Und morgen am Freitag zum Start ins Wochenende. Ja, so ein kleiner Wetterwechsel. Es bleibt warm mit bis zu 29 Grad, aber viele, viele Wolken, Schauer und auch mögliche Gewitter.
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1: Ich bin Christian Haffmann und das sind die wichtigsten Meldungen des Tages. Eines der Wahrzeichen Berlins bröckelt, die Gedächtniskirche. Sie muss 2 Jahre lang saniert werden. Milan Schmidt hat die Einzelheiten.
2: Die Turmruine schließt schon ab September. Der moderne Kirchenbau und der Glockenturm folgen ab nächstem Jahr. Kostenpunkt rund 45 Millionen Euro. Der Bund gibt 17,5 Millionen dazu. Saniert werden müssen die bröckelnden Betonwaben, die blauen Glasfenster und auch Heizungen und Wasserleitungen. Die Turmruine bekommt eine neue Ausstellung und nach der Sanierung kann sie bestiegen werden. Das wird dann Eintritt kosten. Die Kirche selbst bleibt weiter kostenlos. Fertig sein soll alles 2029.
1: Berlin muss deutlich tiefer in die Tasche greifen als bisher angenommen. Grund ist ein Urteil des Bundesverfassungsgerichts zur Beamtenbesoldung. Finanzsenator Evers rechnet inzwischen mit Nachzahlungen von über 1 Milliarde Euro, konkret mit rund 1,2 Milliarden. Im April war die Finanzverwaltung noch von etwa 500 Millionen Euro ausgegangen. Berlin hat Beamte zwischen 2008 und 2020 zu schlecht bezahlt, sagen die Richter. Nachzahlungen bekommen allerdings nur diejenigen, die damals Widerspruch eingelegt hatten. Astronomiefans in Berlin und Brandenburg dürfen Freitag früh wieder in den Himmel schauen. Da gibt's eine partielle Mondfinsternis. Los geht's um 3.22 Uhr. Richtig gut sichtbar wird's laut Experten ab 4.33 Uhr. Die maximale Verfinsterung gibt's um 6.12 Uhr. Die Wilhelm-Förster-Sternwarte macht dafür extra ab 4.30 Uhr ihre Terrasse auf. Wichtig ist nur freier Blick nach Südwesten. Der Mond steht nämlich ziemlich tief. Am Ende werden 93% der Mondoberfläche im Erdschatten verschwinden. Jetzt weitere Meldungen.
3: Ich bin Thomas Brock. Nach der Sturzflut im Grenzgebiet zwischen Nepal und China bergen Retter immer mehr Tote. Nach neuen Angaben der nepalesischen Polizei sind mindestens 389 Menschen ums Leben gekommen. Mehr als 1300 Menschen werden noch vermisst, darunter auch einige deutsche Touristen.
4: Die Bilder sind wie aus einem Katastrophenfilm. Die ganze Region liegt unter dickem Schlamm. Dörfer und Infrastruktur sind zerstört. Erste Untersuchungen deuten auf einen gewaltigen Abbruch von Eis und Felsen hin. Dadurch könnte sich ein Fluss aufgestaut haben. Als die Blockade brach, wurden enorme Wassermassen freigesetzt. Die Armee hat derweil damit begonnen, hunderte Überlebende auszufliegen, darunter auch Ausländer. Auch der Dalai Lama zeigte sich heute bestürzt. Das Oberhaupt des tibetischen Buddhismus sprach allen Betroffenen sein Mitgefühl aus. Aus Bangkok, Carola Frenzen.
3: Die Fraktionen von Union und SPD schließen Änderungen am Rentenkonzept der Koalition nicht aus. Kein Gesetz gehe so aus dem Bundestag, wie es hineinkomme, sagte Unionsfraktionschef Frei bei einer gemeinsamen Klausurtagung in Münster.
5: Der Koalition stehen turbulente Wochen bevor. Die 3 Landtagswahlen könnten CDU und SPD durchrütteln. Parallel dazu will die Regierung ihr Reformpaket umsetzen und hier gibt es noch Streitpunkte, vor allem bei der Rente mit 63. Die soll abgeschafft werden, doch daran gibt es intern Kritik. Es könnte auf Ausnahmen hinauslaufen für alle, die nicht in der Lage sind, länger als 45 Jahre zu arbeiten, wegen des harten Jobs oder der Gesundheit. Das Treffen in Münster soll die Fraktionen zusammenschweißen und Vertrauen schaffen, damit die Regierung stabil bleibt. Thomas Bremser, Redaktion.
3: Bei einer Gewalttat an einer Schule in Gosen-Neuzittau in Brandenburg sind eine Frau und ein Mann getötet worden. Ein Verdächtiger wurde vorläufig festgenommen. Die getötete Frau soll seine Ex-Freundin gewesen sein. Zunächst gab es Gerüchte um eine Amoktat an der Schule, was sich aber nicht bestätigte. Der SC Freiburg ist souverän in die Ligaphase der Fußball-Conference League eingezogen. Die Freiburger setzten sich im Playoff-Rückspiel gegen den FC Motherwell mit 4:1 durch. Schon das Hinspiel in Schottland hatte der SC mit 3:1 gewonnen.
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1: Ich bin Christian Haffmann und das sind die wichtigsten Meldungen des Tages. Eines der Wahrzeichen Berlins bröckelt, die Gedächtniskirche. Sie muss 2 Jahre lang saniert werden. Milan Schmidt hat die Einzelheiten.
2: Die Turmruine schließt schon ab September. Der moderne Kirchenbau und der Glockenturm folgen ab nächstem Jahr. Kostenpunkt rund 45 Millionen Euro. Der Bund gibt 17,5 Millionen dazu. Saniert werden müssen die bröckelnden Betonwaben, die blauen Glasfenster und auch Heizungen und Wasserleitungen. Die Turmruine bekommt eine neue Ausstellung und nach der Sanierung kann sie bestiegen werden. Das wird dann Eintritt kosten. Die Kirche selbst bleibt weiter kostenlos. Fertig sein soll alles 2029.
1: Berlin muss deutlich tiefer in die Tasche greifen als bisher angenommen. Grund ist ein Urteil des Bundesverfassungsgerichts zur Beamtenbesoldung. Finanzsenator Evers rechnet inzwischen mit Nachzahlungen von über 1 Milliarde Euro, konkret mit rund 1,2 Milliarden. Im April war die Finanzverwaltung noch von etwa 500 Millionen Euro ausgegangen. Berlin hat Beamte zwischen 2008 und 2020 zu schlecht bezahlt, sagen die Richter. Nachzahlungen bekommen allerdings nur diejenigen, die damals Widerspruch eingelegt hatten. Astronomiefans in Berlin und Brandenburg dürfen Freitag früh wieder in den Himmel schauen. Da gibt's eine partielle Mondfinsternis. Los geht's um 3.22 Uhr. Richtig gut sichtbar wird's laut Experten ab 4.33 Uhr. Die maximale Verfinsterung gibt's um 6.12 Uhr. Die Wilhelm-Förster-Sternwarte macht dafür extra ab 4.30 Uhr ihre Terrasse auf. Wichtig ist nur freier Blick nach Südwesten. Der Mond steht nämlich ziemlich tief. Am Ende werden 93% der Mondoberfläche im Erdschatten verschwinden. Jetzt weitere Meldungen.
3: Ich bin Thomas Brock. Bei der katastrophalen Sturzflut in der Gebirgsregion zwischen Nepal und China sind laut jüngsten Angaben der nepalesischen Polizei 389 Menschen ums Leben gekommen. Zuletzt war von 359 Toten allein in Nepal die Rede. China hat bisher 3 Tote bestätigt. Dort hatte die Flut unter anderem einen Grenzübergang schwer getroffen. Hunderte Menschen werden noch vermisst, auch deutsche Touristen sind darunter. Die allermeisten Waldbrände in Deutschland gehen offenbar auf den Menschen zurück. Nach Angaben der Allianz Agrarversicherung haben nur etwa 3% der Feuer natürliche Ursachen. Wegen der Trockenheit sieht der Versicherer zugleich ein deutlich erhöhtes Risiko für große Brände.
4: Bei den aufgeklärten Waldbränden waren im vergangenen Jahr 95% auf menschliches Verhalten zurückzuführen. Häufig ging es um Fahrlässigkeit, etwa durch Zigaretten, Grillen oder Lagerfeuer. Aber auch Brandstiftung spielte eine Rolle. Verschärft wird die Gefahr durch Trockenheit und vorgeschädigte Wälder. Denn Hitze, Dürre und Borkenkäfer haben vielerorts Totholz und anderes leicht entzündliches Material hinterlassen. Thomas Bleskin, Nachrichtenredaktion.
3: Die UEFA bereitet im Streit um einen gescheiterten WM-Investorendeal ein Strafverfahren gegen FIFA-Präsident Infantino vor. Der Europäische Fußballverband verlangt dafür von der FIFA und beteiligten Finanzinstituten die Herausgabe von Dokumenten. Das geht aus einem Schreiben an ein Gericht im US-Bundesstaat Florida hervor.
5: Damit eskaliert der Machtkampf zwischen dem Europäischen Fußballverband und dem FIFA-Boss. Verdacht auf untreue Geschäftsbesorgung, so der Vorwurf gegen Infantino, den der UEFA-Präsident den europäischen Verbänden heute in Monaco im Detail erläutert hat. Was nichts anderes bedeutet als, jetzt soll Infantino auf juristischem Weg gestürzt werden. Wenn er verurteilt würde, könnte ihn das laut UEFA sogar ins Gefängnis bringen. Dabei will der Schweizer eigentlich nächstes Jahr wieder FIFA-Chef werden. Thomas Thonfeld, Sportredaktion.
3: Der FC Bayern München trifft in der Fußball-Champions-League-Gruppenphase daheim unter anderem auf den diesjährigen Finalisten Arsenal London. Das ergab die Auslosung in Monaco. Auswärts warten auf den FCB auch Atletico Madrid und Manchester United. Borussia Dortmund trifft auf Inter Mailand und ebenfalls auf Arsenal. RB Leipzig bekam schwierige Gegner in Real Madrid und Manchester City sowie Manchester United zugelost. Der VfB Stuttgart trifft unter anderem auf Inter Mailand, Atletico Madrid und Galatasaray Istanbul.
1: 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Der RTL-Verkehrsreport A100. Zunächst, die Autobahn ist von 23 Uhr bis Montagmorgen, circa 5 Uhr in Richtung Wedding, ab der Ausfahrt Detmolder Straße gesperrt. Der Verkehr wird an der Detmolder Straße abgeleitet und zur Ausfahrt Mecklenburgische Straße geführt. Charlottenburg, in der Zeit von 10 bis 14 Uhr kann es aufgrund einer Demo zur Verkehrsbehinderung im Bereich Breitscheidplatz, Budapester Straße, Hardenbergstraße, Joachimsthaler, Kurfürstendamm und Tauentzienstraße kommen. In Schöneberg beginnen am Morgen auf der Ella-Barowski-Straße Bauarbeiten Dreharbeiten. Bis Mitte Oktober ist die Straße Richtung Sachsendamm zwischen Hedwig-Domstraße und Quartiersweg für den Verkehr gesperrt. Geblitzt wird auch und zwar in Prenzlauer Berg in der Wispia-Straße und in Neukölln in der Hasenheide. 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In der Nacht von Südwesten her Bewölkungszunahme, es bleibt aber niederschlagsfrei. Die Temperaturen gehen zurück auf Werte zwischen 18 und 15 Grad. Am Freitag dann stark bewölkt bis bedeckt. Im Tagesverlauf Schauer und teils kräftige Gewitter, auch Unwetter sind nicht ausgeschlossen. Die Höchstwerte zwischen 26 und nochmal 29 Grad.
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1: Ich bin Christian Haffmann und das sind die wichtigsten Meldungen des Tages. Eines der Wahrzeichen Berlins bröckelt, die Gedächtniskirche. Sie muss 2 Jahre lang saniert werden. Milan Schmidt hat die Einzelheiten.
2: Die Turmruine schließt schon ab September. Der moderne Kirchenbau und der Glockenturm folgen ab nächstem Jahr. Kostenpunkt rund 45 Millionen Euro. Der Bund gibt 17,5 Millionen dazu. Saniert werden müssen die bröckelnden Betonwaben, die blauen Glasfenster und auch Heizungen und Wasserleitungen. Die Turmruine bekommt eine neue Ausstellung und nach der Sanierung kann sie bestiegen werden. Das wird dann Eintritt kosten. Die Kirche selbst bleibt weiter kostenlos. Fertig sein soll alles 2029.
1: Berlin muss deutlich tiefer in die Tasche greifen als bisher angenommen. Grund ist ein Urteil des Bundesverfassungsgerichts zur Beamtenbesoldung. Finanzsenator Evers rechnet inzwischen mit Nachzahlungen von über 1 Milliarde Euro, konkret mit rund 1,2 Milliarden. Im April war die Finanzverwaltung noch von etwa 500 Millionen Euro ausgegangen. Berlin hat Beamte zwischen 2008 und 2020 zu schlecht bezahlt, sagen die Richter. Nachzahlungen bekommen allerdings nur diejenigen, die damals Widerspruch eingelegt hatten. Astronomiefans in Berlin und Brandenburg dürfen Freitag früh wieder in den Himmel schauen. Da gibt's eine partielle Mondfinsternis. Los geht's um 3.22 Uhr. Richtig gut sichtbar wird's laut Experten ab 4.33 Uhr. Die maximale Verfinsterung gibt's um 6.12 Uhr. Die Wilhelm-Förster-Sternwarte macht dafür extra ab 4.30 Uhr ihre Terrasse auf. Wichtig ist nur freier Blick nach Südwesten. Der Mond steht nämlich ziemlich tief. Am Ende werden 93% der Mondoberfläche im Erdschatten verschwinden. Jetzt weitere Meldungen.
3: Ich bin Thomas Brockt. Bei der katastrophalen Sturzflut in der Gebirgsregion zwischen Nepal und China sind laut jüngsten Angaben der nepalesischen Polizei 389 Menschen ums Leben gekommen. Zuletzt war von 359 Toten allein in Nepal die Rede. China hat bisher 3 Tote bestätigt. Dort hatte die Flut unter anderem einen Grenzübergang schwer getroffen. Hunderte Menschen werden noch vermisst. Auch deutsche Touristen sind darunter. Die allermeisten Waldbrände in Deutschland gehen offenbar auf den Menschen zurück. Nach Angaben der Allianz Agrarversicherung haben nur etwa 3% der Feuer natürliche Ursachen. Wegen der Trockenheit sieht der Versicherer zugleich ein deutlich erhöhtes Risiko für große Brände.
4: Bei den aufgeklärten Waldbränden waren im vergangenen Jahr 95% auf menschliches Verhalten zurückzuführen. Häufig ging es um Fahrlässigkeit, etwa durch Zigaretten, Grillen oder Lagerfeuer, aber auch Brandstiftung spielte eine Rolle. Verschärft wird die Gefahr durch Trockenheit und vorgeschädigte Wälder, denn Hitze, Dürre und Borkenkäfer haben vielerorts Totholz und anderes leicht entzündliches Material hinterlassen. Thomas Bleskin, Nachrichtenredaktion.
3: Die UEFA bereitet im Streit um einen gescheiterten WM-Investorendeal ein Strafverfahren gegen FIFA-Präsident Infantino vor. Der Europäische Fußballverband verlangt dafür von der FIFA und beteiligten Finanzinstituten die Herausgabe von Dokumenten. Das geht aus einem Schreiben an ein Gericht im US-Bundesstaat Florida hervor.
5: Damit eskaliert der Machtkampf zwischen dem Europäischen Fußballverband und dem FIFA-Boss. Verdacht auf untreue Geschäftsbesorgung, so der Vorwurf gegen Infantino, den der UEFA-Präsident den europäischen Verbänden heute in Monaco im Detail erläutert hat. Was nichts anderes bedeutet als, jetzt soll Infantino auf juristischem Weg gestürzt werden. Wenn er verurteilt würde, könnte ihn das laut UEFA sogar ins Gefängnis bringen. Dabei will der Schweizer eigentlich nächstes Jahr wieder FIFA-Chef werden. Thomas Thonfeld, Sportredaktion.
3: Der FC Bayern München trifft in der Fußball-Champions-League-Gruppenphase daheim unter anderem auf den diesjährigen Finalisten Arsenal London. Das ergab die Auslosung in Monaco. Auswärts warten auf den FCB auch Atletico Madrid und Manchester United. Borussia Dortmund trifft auf Inter Mailand und ebenfalls auf Arsenal. RB Leipzig bekam schwierige Gegner in Real Madrid und Manchester City sowie Manchester United zugelost. Der VfB Stuttgart trifft unter anderem auf Inter Mailand, Atletico Madrid und Galatasaray Istanbul.
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1: Ich bin Christian Haffmann und das sind die wichtigsten Meldungen des Tages. Eines der Wahrzeichen Berlins bröckelt, die Gedächtniskirche. Sie muss 2 Jahre lang saniert werden. Milan Schmidt hat die Einzelheiten.
2: Die Turmruine schließt schon ab September. Der moderne Kirchenbau und der Glockenturm folgen ab nächstem Jahr. Kostenpunkt rund 45 Millionen Euro. Der Bund gibt 17,5 Millionen dazu. Saniert werden müssen die bröckelnden Betonwaben, die blauen Glasfenster und auch Heizung und Wasserleitungen. Die Turmruine bekommt eine neue Ausstellung und nach der Sanierung kann sie bestiegen werden. Das wird dann Eintritt kosten. Die Kirche selbst bleibt weiter kostenlos. Fertig sein soll alles 2029.
1: Berlin muss deutlich tiefer in die Tasche greifen als bisher angenommen. Grund ist ein Urteil des Bundesverfassungsgerichts zur Beamtenbesoldung. Finanzsenator Evers rechnet inzwischen mit Nachzahlungen von über 1 Milliarde Euro, konkret mit rund 1,2 Milliarden. Im April war die Finanzverwaltung noch von etwa 500 Millionen Euro ausgegangen. Berlin hat Beamte zwischen 2008 und 2020 zu schlecht bezahlt, sagen die Richter. Nachzahlungen bekommen allerdings nur diejenigen, die damals Widerspruch eingelegt hatten. Astronomiefans in Berlin und Brandenburg dürfen Freitag früh wieder in den Himmel schauen. Da gibt's eine partielle Mondfinsternis. Los geht's um 3.22 Uhr. Richtig gut sichtbar wird's laut Experten ab 4.33 Uhr. Die maximale Verfinsterung gibt's um 6.12 Uhr. Die Wilhelm-Förster-Sternwarte macht dafür extra ab 4.30 Uhr ihre Terrasse auf. Wichtig ist nur freier Blick nach Südwesten. Der Mond steht nämlich ziemlich tief. Am Ende werden 93% der Mondoberfläche im Erdschatten verschwinden. Jetzt weitere Meldungen.
3: Ich bin Thomas Brockt. Die Fraktionen von Union und SPD schließen Änderungen am Rentenkonzept der Koalition nicht aus. Kein Gesetz gehe so aus dem Bundestag, wie es hineinkomme, sagte Unionsfraktionschef Frei bei einer gemeinsamen Klausurtagung in Münster.
4: Der Koalition stehen turbulente Wochen bevor. Die 3 Landtagswahlen könnten CDU und SPD durchrütteln. Parallel dazu will die Regierung ihr Reformpaket umsetzen und hier gibt es noch Streitpunkte, vor allem bei der Rente mit 63. Die soll abgeschafft werden, doch daran gibt es intern Kritik. Es könnte auf Ausnahmen hinauslaufen für alle, die nicht in der Lage sind, länger als 45 Jahre zu arbeiten, wegen des harten Jobs oder der Gesundheit. Das Treffen in Münster soll die Fraktionen zusammenschweißen und Vertrauen schaffen, damit die Regierung stabil bleibt. Thomas Bremser, Redaktion.
3: Bei der katastrophalen Sturzflut in der Gebirgsregion zwischen Nepal und China sind laut jüngsten Angaben der nepalesischen Polizei 389 Menschen ums Leben gekommen. Zuletzt war von 359 Toten allein in Nepal die Rede. China hat bisher 3 Tote bestätigt. Dort hatte die Flut unter anderem einen Grenzübergang schwer getroffen. Hunderte Menschen werden noch vermisst, auch deutsche Touristen sind darunter. Die Auslosung der Ligaphase der Fußball Champions League hat den deutschen Clubs überwiegend machbare Aufgaben beschert. Nur für RB Leipzig kommt es hart. Der BVB muss lange Reisen machen.
5: Für Borussia Dortmund stehen dabei Reisen ins mehr als 4000 Kilometer entfernte Baku in Aserbaidschan zu Sabah FK und zum Vorjahresüberraschungsteam aus Norwegen Bodø Glimt an. Auf Bayern München wartet ein Auswärtsspiel bei Atletico Madrid an jenem Ort, wo auch das Endspiel stattfinden wird. Auf dem Weg dorthin dürfte der englische Meister FC Arsenal in der Ligaphase der stärkste Gegner sein. Reihenweise attraktive Gegner erhielt RB Leipzig. Neben dem Gastspiel bei Real Madrid geht es auch zu Manchester United und der VfB Stuttgart bekommt es unter anderem mit Galatasaray Istanbul zu tun. Dirk Zeitler, Nachrichtenredaktion.
3: Der SC Freiburg ist souverän in die Ligaphase der Fußball-Conference-League eingezogen. Die Freiburger setzten sich im Playoff-Rückspiel gegen den FC Motherwell mit 4:1 durch. Schon das Hinspiel in Schottland hatte der SC mit 3:1 gewonnen.
1: 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Der RTL-Verkehrsreport A100. Zunächst, die Autobahn ist von 23 Uhr bis Montagmorgen, circa 5 Uhr in Richtung Wedding, ab der Ausfahrt Detmolder Straße gesperrt. Der Verkehr wird an der Detmolder Straße abgeleitet und zur Ausfahrt Mecklenburgische Straße geführt. Charlottenburg, in der Zeit von 10 bis 14 Uhr kann es aufgrund einer Demo zur Verkehrsbehinderung im Bereich Breitscheidplatz, Budapester Straße, Hardenbergstraße, Joachimsthaler, Kurfürstendamm und Tauentzienstraße kommen. In Schöneberg beginnen am Morgen auf der Ella-Barowski-Straße Bauarbeiten Arbeiten. Bis Mitte Oktober ist die Straße Richtung Sachsendamm zwischen Hedwig-Domstraße und Quartiersweg für den Verkehr gesperrt. Geblitzt wird auch und zwar in Prenzlauer Berg in der Wispia-Straße und in Neukölln in der Hasenheide. 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In der Nacht von Südwesten her Bewölkungszunahme, es bleibt aber niederschlagsfrei. Die Temperaturen gehen zurück auf Werte zwischen 18 und 15 Grad. Am Freitag dann stark bewölkt bis bedeckt. Im Tagesverlauf Schauer und teils kräftige Gewitter, auch Unwetter sind nicht ausgeschlossen. Die Höchstwerte zwischen 26 und nochmal 29 Grad.
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